0: besteht nach Meinung beider Parteien die Möglichkeit einer gütlichen Einigung. Die Kontrahenten haben bis 21. Oktober Zeit, sich zu einigen und ihre Entscheidung dem Landgericht Karlsruhe mitzuteilen.
1: Der VfB Stuttgart ist erfolgreich in die neue Champions League-Saison gestartet. Gegen den norwegischen Meister Stavanger setzte sich die Mannschaft von Trainer Sebastian Hoeneß mit 3:1 durch. Überragender Mann war Ermedin Demirovic. Der Stürmer erzielte innerhalb von nur 12 Minuten alle 3 Stuttgarter Tore. Damit ist er der erste Spieler des VfB, dem in der Champions League ein 3 Pack gelungen ist. Das Wetter für Deutschland in der Nacht teils klar, teils wolkig. Es wird frisch bei Tiefstwerten von bis zu 4 Grad, tagsüber wechselhaft mal dichte Wolken, mal Sonne, maximal 17 bis 24 Grad. Und die Zeit, gleich ist es 2:03 Uhr.
2: Das Neueste aus dem Verkehrszentrum. Vorsicht auf der A29 Wilhelmshaven in Richtung Oldenburg. Da liegen Gegenstände zwischen Wilhelmshavener Kreuz und Sande. Ein defekter LKW im Baustellenbereich der A38 Halle Richtung Göttingen zwischen Merseburg Süd und Rastplatz Geiseltal Ost. Auf der A48 Dernbach Richtung Koblenz. In der Ausfahrt Koblenz Nord befindet sich eine ungesicherte Unfallstelle. Ein defekter PKW im Baustellenbereich der A59 Bonn Richtung Köln im Dreieck Heumar in der Überleitung zur A4 in Richtung Köln. Defektes Fahrzeug auf der A6 Mannheim in Richtung Heilbronn zwischen Firnheimer Kreuz und Kreuz Mannheim. Und Vorsicht noch auf der Straße im Kreis Stendal zwischen Chausseehaus, Hassel und Arneburg. Da ist ein Unfall passiert, die Unfallstelle dort noch nicht gesichert. Eine gute Fahrt.
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2: 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Und dann haben wir das PPPPP, das fantastisch perfekt polierte Popnacht-Package neben meinem linken Schuh liegen. Und das werde ich jetzt so ein bisschen mit eurer Adresse versehen. Aber da müsstet ihr vielleicht, wenn ihr möchtet, nochmal hier durchklingeln unter 07221 2011. Wer möchte denn ein Popnacht-Package mit nach Hause nehmen aus dieser Show? Vielleicht bringe ich es ja auch vorbei. Wer weiß, es liegt auf dem Weg. Naja, gut, also 07221 2011. Wir spielen um ein Popnacht-Package.
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Falschfahrer fährt auf der A45 Gießen-Aschaffenburg zwischen Münzenberg und Wölfersheim. Da kommt ein Fahrzeug entgegen. Bitte äußerst rechts fahren, nicht überholen. Wir melden es, wenn die Gefahr vorüber ist. Auf der A45 Gießen-Aschaffenburg zwischen Münzenberg und Wölfersheim ist ein Falschfahrer unterwegs. In beiden Richtungen bitte vorsichtig fahren.

0: Måneskin, hier ist die Popnacht.
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0: Oh, dann rasen wir mal zurück an diesem 10.9. Was war denn da so los? Heiko aus Riegel, guten Morgen.
2: Guten Morgen.
0: Und Heiko träumt davon, irgendwann doch mal nach Australien zu kommen und Neuseeland. Das hat bisher noch nicht funktioniert. Liegt's an der Kohle oder an der Zeit?
2: Hauptsächlich an der Zeit.
0: Ja, ach so, okay. Also das heißt, das Konto ist voll, geht nichts mehr drauf. Man muss nur noch gucken, dass du irgendwo einen Termin findest.
2: Und, richtig.
0: Und was begeistert dich denn so an Australien und Neuseeland?
2: Ich sag jetzt mal, die das Umfeld, die Wälder, die Berge und ja, die Einwohner.
0: Aber hast du doch auch nette Menschen in Riegel im Schwarzwald überhaupt?
2: Ja, ich habe ein paar Kollegen. Ja, die passen schon gut.
0: Dann musst du doch nicht nach Neuseeland, wenn du an Titisee kannst. Sowas. Aber na gut. Ich drücke dir die Daumen, wenn der letzte Euro fehlen sollte, aber das ist ja in deinem Fall nicht so, dann würdest du es ja von mir bekommen. Ich biete das immer an. Zur Erfüllung von Lebensträumen stehe ich natürlich hier im Therapiekreis zur Verfügung. Ja.
2: Okay.
0: Also heute vor 33 Jahren, als du noch ganz klein warst oder noch gar nicht auf der Welt, da startete eine Kultserie. Und es ist eine Krimi-Kult-Serie, Science-Fiction, Fantasy. Da waren auch so Horror-Elemente drin, sage ich mal. So Warnmeldungen gab es auch schon. Und die Hauptdarsteller hießen Fox Mulder und Dana Scully. Welche Serie ist denn das? A. Walking Dead, B. Akte X oder C. Baywatch? Was glaubst du?
2: Akte X,
0: jawohl. 18 Jahre ist es her, da hat man in der Schweiz was Schönes gebohrt, einen langen Tunnel, 27 Kilometer lang. Im schweizerisch-französischen Grenzgebiet befindet er sich. Physiker haben sich weltweit von einer Maschine, die man da baute, dann doch elementare Antworten auf Fragen zur Entstehung der Menschheit oder überhaupt des Planeten versprochen. Und was glaubst du denn, ist denn da installiert worden? A. Ein Eisenbahn-Miniaturmuseum, ein Teilchenbeschleuniger oder eine Tunnelverbindung nach Australien, wo du hin willst, so direkt nach unten durch?
2: Das ist der Teilchenbeschleuniger.
0: Ja, im CERN sozusagen. CERN. Ja, dann hat man das Ding da aufgebaut. Es ging erst kaputt und dann hat man es wieder repariert und 2009 wieder in Betrieb genommen. So ist es. Und ich wünsche dir eine gute Fahrt durch die Nacht nach Hause. Und ich schicke dir was Schönes zu. Ich hoffe, du kommst bald von Riegel nochmal nach Australien.
2: Ja. Darf ich noch kurz jemand grüßen?
0: Ja, mach mal.
2: Ja, grüß mal. Ich grüße alle Austräger, die deutschlandweit jetzt die Zeitungen austragen. Und die machen einen super Job.
0: Ja, klar, ich kann es nicht beurteilen, aber ich hoffe es mal. Ne? Ciao, ciao. Ja.

0: Das wäre herzallerliebst, weil die würde sich sehr freuen. Ich habe das vor ein paar Jahren schon mal gemacht und die wartet seitdem da drauf wieder. Vielen Dank, Benny. Ciao.
1: Ob die das vor ein paar Jahren überhaupt hören konnte, nur schon um diese Zeit, aber Happy Birthday. Happy Birthday. Happy Birthday, liebe Nina. So, ich hoffe, das Ständchen war sehr schön und sie bekommt auch noch einen Lieblingshit hier von Neighborhood.

Shredder Weather von Neighborhood hier in der Popnacht. Es ist 2.27 Uhr, eine Entwarnung für die A45 Gießen-Aschaffenburg. Da ist jetzt kein Falschfahrer mehr unterwegs. Zwischen Münzenberg und Wölfersheim, die Popnacht mit Lily Allen.

0: Lily Allen, The Fear in der Popnacht.
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0: 2.31 Uhr. Das Neueste aus dem Verkehrszentrum. Vorsicht auf der A48 Koblenz in Richtung Dreieck Vulkaneifel. Da liegt ein Fuchs auf der Fahrbahn zwischen Kreuz Koblenz und Ochtendum. Ein Tier auf der A661 bei Homburg in Richtung Egelsbach zwischen Frankfurt am Main-Hedenheim und Frankfurt-Eckenheim. Defekter LKW auf der A3 Würzburg Richtung Frankfurt zwischen Aschaffenburg-West und Stockstadt. Ein defekter PKW im Baustellenbereich der A59 Bonn Richtung Köln im Dreieck-Rollmar in der Überleitung zur A4 Richtung Köln. Vorsicht auf der Straße im Kreis Stendal zwischen Chausseehaus, Hassel und Arneburg, eine ungesicherte Unfallstelle. Aufräumarbeiten auf der A2 Berlin Richtung Hannover zwischen Burgzentrum und Lostau. Und nach einem Unfall ist die A28 gesperrt, Bremen Richtung Oldenburg zwischen Delmenhorst, Adelheide und Deichhorst. Heute tagsüber ist es mal bewölkt, es gibt aber auch längere Zeit Sonne. Im Südwesten sowie an den Küsten. Da aber bei lebhaftem Westwind ist es am sonnigsten. Temperaturen 24 Grad in Saarbrücken. Ansonsten wird es eher ein bisschen kühler. 17 Grad auf Fehmarn ist ja schon recht kühl, aber auch angenehm. Wangerooge genauso 17 Grad. In Rostock bekommen wir 18. Berlin und Bremen 19. In Passau ebenso 19 Grad. 20 Grad in Hannover und Erfurt. In Köln 21. Stuttgart 22. Frankfurt am Main 23. Und morgen am Freitag dann im Nordwesten und in Alpennähe regnet es gelegentlich. Ansonsten Temperaturen ähnlich wie heute bis zu 25 Grad. Hier ist die Popnacht. Ich bin Ben Sträubel.

0: trinken das Leben. Na ja, gut, da hätte ich Angst davor, wenn das jemand so zu mir sagt um diese Zeit um 2.38 Uhr. Man kann aber auch mal anstoßen auf einen Geburtstag. Roman aus Bornheim, guten Morgen.
1: Ja, guten Morgen,
0: so, ich Dr. Benny Bär. Eben einen Gefallen getan, habe deiner Tochter Nina zum Geburtstag ein Ständchen gebracht. Hast du es gehört?
1: Das ist herzallerliebst von dir.
0: So,
1: die wird sich freuen wie ein König.
0: Ja, was heißt wird sich freuen? Hat sie es nicht gehört?
1: Die schläft natürlich, sag mal, die wird 14, die muss ja morgen in die Schule.
0: Ich dachte, ich also heute, heute in die Schule,
1: wir sind ja schon bei heute.
0: Du bist, ja, was heißt denn schon, wir sind erst bei heute. So ist es, du bist doch der Vater, du musst doch mal ein bisschen klar sein. Ja,
1: ja, um die Uhrzeit, mein lieber Dr. Therapiekreisvorsitzender. Mhm,
0: so ist das. Ich mache mir natürlich Sorgen, weil ich fühle mich ein bisschen ausgenutzt, weil ich habe eben dieses Ständchen extra gehupt für deine Tochter. Ging davon aus, dass sie zuhört und jetzt bin ich quasi ein bisschen verarscht worden. Ne? Aber du kannst.
1: Nein, bist du nicht. Nein. Pass auf, ich habe ein Sprachmemo gemacht und das habe ich ihr schon zugeschickt.
0: Ach so.
1: Also wenn die ihre Äuglein aufmacht später. Mhm. Ja, dann ist es das Zweite, was sie hört, liest oder wahrnimmt.
0: Da bin ich ja beruhigt, okay.
1: Ja.
0: Und du hast schöne Geschenke schon besorgt, die du später vorbeibringst, die nicht durch die Tür passen, große Geschenke?
1: Das hat ihre Mutter gemacht. Wir gehen heute Abend zu ihrem Lieblingsfranzosen essen.
0: Was bekommt sie denn als Geschenk mit 14?
1: So ein kleines Bracelet, also französisch, so ein Armband.
0: Ja, okay.
1: Und ich habe ja Blumen. Ich schicke ihr Blumen.
0: Toll, siehst du mal.
1: Ja?
0: Bist ein guter Mann. Und dann mit 18 rufst du wieder an und dann machen wir das mit dem Auto, die Übergabe, ne?
1: Ja, ich dachte jetzt eigentlich eher so im Privatjet. Das wäre, glaube ich,
0: wenn du bereit bist,
1: angemessen.
0: Finde ich eine gute Sache, dann kann man auch direkt nach Frankreich fahren zum Abendessen. Oder
1: ja, genau. Ja.
0: Sehr gut, dann komm gut an. Ja, wo geht's denn für dich hin heute Nacht?
1: Ich bin jetzt auf dem Weg, meinen Gas-LKW zu tanken, dann fahre ich in die Firma, sattel um und dann fahre ich nach Busek, das ist bei Gießen.
0: Ah ja, Busek heißt er, die Gießener sagen Busek, Gieße Busek.
1: Jo, Busek, logisch.
0: Schiffenberger Tal durch und da kommst du in Gieße Busek raus, Maja,
1: jo, ich bin gebürtig aus Reu-Hesse, von daher kenne ich deinen Dialekt.
0: Können wir Klartext schwätzen, alles wunderbar.
1: Ja.
0: Also, da komm gut durch.

Pizza Drive, but it's okay. Hier ist die Popnacht. Es ist 2.47 Uhr auf der A61 Koblenz in Richtung Mönchengladbach. Laufen Menschen auf der Fahrbahn, auf der Autobahn zwischen Kruft und Mendig. Oh, was Kultisches. Das mache ich ordentlich laut mal für Jule. Die ist in Basel gerade wach geworden, hatte einen kleinen Albtraum. Das Auto sei irgendwo auf dem Weg von Belgien nach Basel kaputt gegangen und dann ist sie wach geworden und würde sich so freuen über ihre Lieblingsband, die sie kürzlich erst in England gesehen hat, in London, im Wembley Stadion. Bon Jovi, Living on a Prayer.

Holly Humberstone und Love Somebody in der Popnacht. Ja, wenn einem jemand etwas Gutes tut, dann muss man auch an ihn denken, ihn besonders würdigen. Ich helfe da auch ein wenig, bin ein Vehikel dafür, für Matthias in diesem Fall. Der ist in Ludwigshafen in einer Klinik, hatte eine Kieferoperation. Und Christina ist eine unheimlich charmante Physiotherapeutin, die er auch im weiteren Verlauf wohl auch benötigt für das Auskurieren dieser Aktion. Läuft alles sehr gut, also er ist ganz happy, aber ohne Christina würde nichts gehen. Sie ist ein großer Fan von Dante Thomas, war eben nochmal kurz bei ihm. Und ja, jetzt werden beide vielleicht ein bisschen kichern, sich freuen darüber und die Anwendungen werden vielleicht noch ein bisschen charmanter werden. Miss California hat sie sich ausgesucht und das bekommt sie als Belohnung, dass Matthias bald wieder vollständig wiederhergestellt ist. Ne? Also Grüße und gute Besserung nach Ludwigshafen. Hier ist die Popnacht.

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1: um 3 Uhr mit Marc Geißler. Heute wird es um 11 Uhr in ganz Deutschland wieder laut. Beim bundesweiten Warntag werden erneut die verschiedenen Warnsysteme getestet. Die Einzelheiten hat Sebastian Titelbach.
2: Dem Probealarm zu entgehen dürfte sehr schwierig werden. Um 11 Uhr schlagen nicht nur Handys Alarm. Je nachdem, wo man sich befindet, heulen auch Sirenen. Warnmeldungen erscheinen auf Anzeigen an Bahnhöfen, auf digitalen Werbetafeln oder Internetseiten. Radio- und Fernsehsender unterbrechen kurz ihr Programm. Gegen 11.45 Uhr wird es nochmal laut, dann kommt die Entwarnung. Zusätzlich läuft eine Woche lang eine Online-Umfrage des Bundesamts, wo man seine Erfahrungen mit dem Warntag mitteilen kann.
1: Nach dem Wahlsieg der AfD wird in der Politik erneut über ein mögliches Parteiverbot diskutiert. Den Vorstoß dazu hat dieses Mal die CDU gemacht. NRW-Ministerpräsident Wüst schlägt vor, zunächst Experten von Bund und Ländern prüfen zu lassen, ob ein Verbotsverfahren überhaupt Erfolg haben könnte. Bundeskanzler Merz sieht die Hürden dafür allerdings als sehr hoch an. Außerdem bezweifelt er, dass ein Parteiverbot die politischen Probleme lösen würde. Das Flugzeug des ukrainischen Präsidenten Selenskyj ist vorgestern Abend beinahe von einer Drohne getroffen worden. Das sagte der norwegische Ministerpräsident Støre im norwegischen Rundfunk. Das sei die Realität, in der sich Selenskyj befinde. Der war auf dem Weg von Moldau nach Oslo, um an den Trauerfeierlichkeiten für den verstorbenen König Harald teilzunehmen. Das Interesse an Elektroautos in Deutschland steigt. Das zeigt eine neue internationale Studie. Demnach will mehr als jeder vierte Fahrer eines Benzin- oder Dieselautos als nächstes wahrscheinlich auf ein E-Auto umsteigen. Damit liegt Deutschland im internationalen Vergleich vorn. Mehr als die Hälfte der Befragten sagt außerdem, dass sie sich heute stärker für E-Autos interessiert als noch vor einem Jahr. Als Gründe nennen die Befragten vor allem bessere Reichweiten und schnelleres Laden, aber auch steigende Spritpreise. Archäologen haben in Peru eine fast völlig intakte 600 Jahre alte Grabstätte entdeckt. In der Bestattungsanlage sind die sterblichen Überreste von mindestens 38 Personen gefunden worden, die aus hohen Gesellschaftsschichten stammen müssen. Das hat das peruanische Kulturministerium mitgeteilt. Auf den hohen Rang der Verstorbenen deuten Grabbeigaben wie Schmuckstücke und zeremonielle Gegenstände hin. Die Grabstätte wurde in der Zeit vor der Herrschaft der Inka in Peru angelegt. Das Wetter für Deutschland. In der Nacht bleibt es teils klar, teils wolkig. Örtlich ist es auch neblig. Es kühlt sich insgesamt deutlich ab bei Tiefstwerten von 12 bis 4 Grad. Tagsüber insgesamt wechselhaft, mal dichte Wolken, mal scheint auch mal längere Zeit die Sonne. Die Tageshöchstwerte liegen zwischen 17 bis 24 Grad. Und die Zeit, es ist gleich 3.03 Uhr.
3: Das Neueste aus dem Verkehrszentrum auf der A3 Würzburg in Richtung Frankfurt steht ein defekter LKW zwischen Aschaffenburg-West und Stockstadt. Ein defekter PKW im Baustellenbereich der A59 Bonn in Richtung Köln im Dreieck Holmar in der Überleitung zur A4 Richtung Köln. A8 Saloy in Richtung Pirmasens, die Ausfahrt Dillingen Süd ist gesperrt. Aufräumarbeiten auf der A2 Berlin Richtung Hannover zwischen Burgzentrum und Lostau, da kann man nicht fahren. Einen Unfall gab es auf der A28 Bremen Richtung Oldenburg zwischen Delmenhorst, Adelheide und der Deichhorst ist die Autobahn immer noch gesperrt nach diesem Unfall. Die A42 Emscher Schnellweg Dortmund Richtung Kamp-Lintfort ist zwischen Gelsenkirchen-Bismarck und Gelsenkirchen-Schalke nach einem Unfall nicht befahrbar. Und A16 Hemer Richtung Hagen zwischen Hagen-Hohenlimburg und Kreuzhagen ist noch 2 Stunden gesperrt. Bitte hier der wunderschönen U12 folgen bis zur A45 Anschluss Hagen Süd. Eine gute Fahrt durch die Nacht.
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3: 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Und dann haben wir gleich noch eine schöne Aufgabe für euch. Seid ihr Lyrics-Checker? Also wenn ich euch einen doch sehr lauten, rockigen Song in meinen schönsten deutschen Worten präsentiere, kommt ihr dann auf das Original und könnt mir sagen, welcher Hit das ist, der heute Geburtstag feiert, der Nummer 1 Hit war. Ich bin gespannt. In wenigen Minuten das Rätsel.
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0: Die Gaga in der Popnacht.
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2: Ein Song, der heute Nummer 1 Hit war auf diesem Planeten. Vielleicht kommt ihr drauf, wenn ihr jetzt die doch sehr charmant vorgetragene deutsche Übersetzung hört von mir. Der Flügel wird erstmal reingeschoben. Ah, von See. Oh nein, nein, hey, ja, diri, los. Ja, du weißt, dass ich dich schon seit einer Weile anschaue. 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Ja, ja. Welcher Song ist denn das? 07221 2011. Wenn ihr diesen Nummer 1 Hit erkannt habt in diesen schönen deutschen Worten, dann würde ich mich sehr freuen über eine Lösung. 07221 2011. Wer es zuerst richtig weiß, bekommt ein Popnacht-Package.

Boy. Nach diesem kultischen Song hier von Chris Rea, On the Beach, lösen wir unser Rätsel auf. Welcher Song wurde denn von mir eben mit deutschen Worten zitiert, der heute Nummer 1 Hit war?

0: Oh yeah, hier ist die Popnacht.
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0: Naja, das ist die Frage, ne? Du weißt, dass ich schon seit einer Weile dich anschaue. Heute muss ich mit dir tanzen. Ich sah, dass dein Blick mich schon rief. Zeig mir den Weg, den ich gehe. Ja, welcher Hit ist das denn, aus dem ich da zitiert habe? Andi aus Mühlacker, guten Morgen.
2: Guten Morgen.
0: Du warst der Erste mit einer Lösung. Was war's?
2: Despacito, yeah, von Luis Fonsi.
0: Yeah. Fonsi! Ja, so ist es. Oh, der ist es. Und dafür bekommst du ein schönes Popnacht-Package. Du bist schon ein bisschen im Plan für deinen Urlaub. Es geht als Italiener oder Halbitaliener?
2: Ich bin eigentlich ganz Italiener.
0: Ganz Italiener.

Adam Taylor, Burn Brighter. Es ist 3.26 Uhr, Vorsicht auf der A7 Hannover in Richtung Kassel. Da ist ein Unfall passiert. Unfallstelle nicht gesichert zwischen Rastplatz am Bierberg und Northeim Nord. Hier ist die Popnacht. Sorge.

Level of Concern. Es ist 3.32 Uhr. Das Neueste aus dem Verkehrszentrum. Vorsicht auf der A7 Hannover in Richtung Kassel. Eine Unfallstelle dort ungesichert zwischen Rastplatz am Bierberg und Northeim Nord. Defekter LKW auf der A3 Würzburg in Richtung Frankfurt zwischen Aschaffenburg West und Stockstadt. Ein defekter PKW steht im Baustellenbereich. Der A59 Bonn Richtung Köln im Dreieck Heumar in der Überleitung zur A4 in Richtung Köln. Ungesicherte Unfallstelle noch im Kreis Stendal zwischen Chausseehaus, Hassel und Arneburg. A1 Lübeck-Hamburg, die Norderelbbrücke ist in beiden Richtungen wegen eines Schwertransports gesperrt kurzfristig. Kann öfter vorkommen noch in den nächsten 2 Stunden. Und die A2 Berlin Richtung Hannover ist nach einem Unfall zwischen Burgzentrum und Lostau wegen Aufräumarbeiten immer noch nicht befahrbar. A28 Bremen Richtung Oldenburg zwischen Delmenhorst, Adelheide und Deichhorst hat es auch einen Unfall gegeben, dort ist gesperrt. Die A42 Emscher Schnellweg Dortmund Richtung Kamp-Lindfort ist zwischen Gelsenkirchen-Bismarck und Gelsenkirchen-Schalke nach einem Unfall nicht befahrbar. Und die A46 Hemer Richtung Hagen ist zwischen Hagen-Hohenlimburg und Kreuzhagen noch bis 5 Uhr gesperrt voraussichtlich. Hier bitte die schöne U12 befahren bis zur A45, Anschluss Hagen Süd. Piep. Heute tagsüber in Deutschland ist es mal bewölkt. Es gibt aber auch eine längere Zeit Sonne. Wo ist es denn am sonnigsten? Im Südwesten, sowie an den Küsten. Da lebt aber noch ein Wind dazu. Also der ist lebhaft. Der lebt und ist lebhaft. Und am sonnigsten wird es da auf jeden Fall im Südwesten sein. Bei 24 Grad in Saarbrücken, Wiesbaden-Mainz 23 Grad, Stuttgart 22, in Köln 21 Grad höchstens, genauso Düsseldorf und Fulda. In Hannover 20 Grad, Berlin bekommt 19, Magdeburg, Cottbus, Leipzig und Bremen ebenso 19 Grad. Auf Fehmarn werden es 17 sein. Und morgen am Freitag im Nordwesten und in der Nähe der Alpen gelegentlich noch Regen, sonst eher auch sonnig. Temperaturen sind so wie heute bis zu 25 Grad. Hier ist die Popnacht. Ich bin Ben Sträuble.

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Sorry an Eilmeldung an Falschfahrer auf der B50 Rheinböllen-Bernkastel-Kues. Zwischen Rheinböllen und Ellern kommt ein Fahrzeug entgegen an Falschfahrer. Bitte äußerst rechts fahren, nicht überholen. Wir melden es, wenn die Gefahr vorüber ist. Auf der B50 Rheinböllen-Bernkastel-Kues zwischen Rheinböllen und Ellern ist ein Falschfahrer unterwegs. In beiden Richtungen bitte aufpassen.

0: Sorry, Papi, DJ Topic. Becky G hier in der Popnacht, haben wir es gerade gehört. Und ich glaube, es hat sich der Peter aus Wittenberge auch drüber gefreut. Er braucht auch ein kleines Energiefeld. Er hat die Zahnbürste schon mal rausgekramt in seinem LKW. Guten Morgen, Peter.
1: Guten Morgen, Ben. Hallo.
0: Putzt du dir die Zähne im LKW oder gehst du jetzt auf irgendeine Raststättentoilette?
1: Ich stehe in einem Gewerbegebiet.
0: Ja.
1: Und dort nutze ich natürlich vernünftigerweise den Gulli, damit die Zahnpasta und mein Mundschleim nicht einfach so in die Umwelt fällt. Ne?
0: Das ist ja eine höchst erotische Ansage gewesen jetzt mal. Also das heißt, man findet dich ab und zu mal über dem Gulli. Ist das normal? Macht man das, dass man dann so über dem Gulli kniet und dann hat man so Wasser dabei in der Flasche? Oder normal?
1: Naja, ich bin ja nicht typisch der Raststättentracker, ne? Weil die Parkplätze sind ja arg belegt immer.
0: Mhm.
1: Und wenn du um 18 Uhr Feierabend machst und nächsten Morgen losfahren willst,
0: ja.
1: Um 18 Uhr ist es schlecht auf Raststättenparkplätzen.
0: Hast du schon mal über dem Gulli geduscht?
1: Mit 3 PET-Flaschen geht das.
0: Ja, schon mal gemacht. Ah, interessant. Aber dann steht man ja nackt irgendwo. Dann ist auch, gucken ja die anderen dann. Gulliduscher. Gibt es das als Domain? Gulliduscher.de, könntest du das vielleicht anmelden. Vielleicht ist das auch sehr lustige Reels auch, ne, wenn du da tätig wirst. Vielleicht besonders gute Gullis, High-End-Gullis, die du aussuchst. Könnte sein.
1: Jo.
0: Könnte witzig werden. Naja.
1: Könnte man versuchen. Man könnte ja auch eine App entwickeln, ne? wie Park for Night für die Campingleute.
0: Ja.
1: Kann man ja für Trucker eine App entwickeln, wo man am besten am Gulli duschen kann.
0: Genau. Gullis for Night. Ja, oh meine Güte. Sehr schön. Also tolle Bilder habe ich jetzt im Kopf, wie du mit der Zahnbürste da rumhängst. Aber du hast dann noch bis nach Kerpen, das ist dann dein Ziel. Ne? Da sind es jetzt noch 4 Stunden, oder?
1: Von Lehrer und 16. Ne?
0: Geht das mit einer Lenkzeit? Kriegt man das dann hin oder muss man nochmal eine Pause machen?
1: Nee, also man darf ja 4,5 Stunden am Stück fahren. Ne?
0: Gut, dann wird's knapp auf jeden Fall. Ich spiele deinen Lieblingssong jetzt, schick dir Grüße direkt neben den Gulli und spiele deinen Lieblingssong von Sting. Ja, bis bald, Peter.
1: Gulli.

0: Hier ist die Popnacht mit Andi. Andi lebt in Wanne-Eickel und freut sich dann schon auf den Moment, wenn ich wieder in der Backstube bei Eckhart Holland Kunz stehen darf. Also wenn ich versage bei einem Gewinnspiel, dass ich immer so kurz nach drei mit diesem Bäcker spiele in Meiningen in Thüringen, dann muss ich dort auch mal eine Nacht backen. Einmal habe ich es ja schon getan und Andi meint...
1: Sorry Benny, du musst bald bei Ecki backen. Aha. Brauch dich zum Mitanpacken, kommst sicher wieder.
0: Ja, das ist auch eine Kreativleistung der gesamten Nacht. Dankeschön, lieber Andi. Ob daraus ein Hit wird, ich kann es dir nicht versprechen. Jan Meiser, der ist in Lebach zu Hause, aber gerade eben nicht in seinem eigenen, sondern eben in seinem Krankenhaus, in dem er tätig ist. Und da fühlt er sich auch schon in seinem zweiten Zuhause so oft, wie er da nachts verbringt in Lebach mit Meltem und Sven. Ist Jan jetzt dabei, einen Song zu genießen, den ich immer ein bisschen lauter spiele, von Michael Schulte, Lovesick, und liebe Grüße an das Nachtschicht-Team

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1: Um 4 Uhr mit Marc Geißler. Bundeskanzler Merz bleibt bei seiner kritischen Haltung zu einem möglichen AfD-Verbotsverfahren. Er glaube nicht, dass ein Verbot die politischen Probleme lösen würde, sagte der CDU-Politiker am Abend in Berlin. Stattdessen will Merz auf die politische Auseinandersetzung setzen. Die Union müsse versuchen, AfD-Wähler zurückzugewinnen und ihre Sorgen ernst zu nehmen, so der Kanzler. Heute ist bundesweiter Warntag. Um 11 Uhr werden in ganz Deutschland die Warnsysteme für Krisen- und Katastrophenfälle getestet. Dann sollen unter anderem Handys Alarm schlagen und Sirenen heulen. Nach rund 45 Minuten soll dann Entwarnung gegeben werden. Der Warntag findet einmal im Jahr statt. Dabei testen die Behörden, ob die Bevölkerung im Ernstfall schnell erreicht werden kann. Die Staatsanwaltschaft Hannover ermittelt gegen den Berliner SPD-Spitzenkandidaten Krach. Nach Angaben der Behörde wurden 3 Objekte in Hannover und Berlin durchsucht. Offenbar geht es um den Vorwurf der Bestechlichkeit. Krach soll von einem Unternehmen, das an einem Vergabeverfahren beteiligt war, eine Spende erhalten haben. Nachdem er davon erfahren hatte, wurde das Geld zurücküberwiesen. Krach hatte angekündigt, mit den Ermittlern zusammenzuarbeiten. In Berlin wird in 10 Tagen ein neues Abgeordnetenhaus gewählt. Im vergangenen Jahr ist der Unterricht laut UNICEF von weltweit mehr als 171 Millionen Schülerinnen und Schülern durch Extremwetter unterbrochen worden. Betroffen war demnach damit etwa jedes 10. Schulkind weltweit. Aus der ARD-Klimaredaktion Katharina Wilhelm.
2: Zu den häufigsten Ursachen gehörten Stürme. Sie trafen rund 109 Millionen Kinder und Jugendliche. Überschwemmungen verhinderten den Unterricht für mindestens 70 Millionen, Hitzewellen für etwa 50 Millionen Schülerinnen und Schüler. 3/4 der betroffenen Kinder leben in Staaten mit niedrigem oder mittlerem Einkommen. UNICEF warnt vor den langfristigen Folgen. Lernrückstände und Schulabbrüche könnten die Zukunftschancen vieler Kinder verschlechtern. Der Klimawandel sorgt dafür, dass Extremwetterereignisse wie diese wahrscheinlicher werden. Deswegen sei es laut UNICEF wichtig, klimaangepasste Schulen und Bildungseinrichtungen zu bauen.
1: Der VfB Stuttgart ist erfolgreich in die neue Champions-League-Saison gestartet. Gegen den norwegischen Meister Viking Stavanger setzten sich die Schwaben mit 3:1 durch. Heute Abend trifft der FC Bayern zu Hause auf den FK Bodø/Glimt und RB Leipzig muss auswärts bei Como ran. Kevin Kravitz und Tim Pütz stehen im Halbfinale der US Open. Das deutsche Davis Cup Doppel setzte sich in einem engen Match gegen die an Nummer 3 gesetzten Arevalo Pavic durch. Die Entscheidung fiel im dritten Satz im Tiebreak. Das Wetter für Deutschland heute tagsüber wechselhaft. Mal dichte Wolken, mal längere Zeit sonnig. Vor allem im Südwesten sowie an den Küsten. Maximal 17 bis 24 Grad. Und die Zeit, es ist gleich 4:03 Uhr.
3: Das Neueste aus dem Verkehrszentrum. Zunächst mal eine Entwarnung für die B50 Rheinböllen-Bernkastel-Kues. Da ist kein Falschfahrer mehr unterwegs zwischen Rheinböllen in Rheinböller-Hütte und Simmern-Zentrum. Auf der A1 Trier Richtung Saarbrücken in der Ausfahrt Nonnweiler-Bierfeld befindet sich eine noch nicht abgesicherte Unfallstelle und es sind hier auch Menschen auf der Fahrbahn. Ein defekter PKW im Baustellenbereich der A59 Bonn Richtung Köln im Dreieck Heumar in der Überleitung zur A4 Richtung Köln. Ungesicherte Unfallstelle auf der A7, Hannover Richtung Kassel, zwischen Rastplatz am Bierberg und Nordheim Nord. Und A2 Berlin Richtung Hannover, zwischen Burgzentrum und Lostau wegen Aufräumarbeiten ist da immer noch gesperrt. Genauso die A28 Bremen Richtung Oldenburg, zwischen Delmenhorst, Adelheide und Deichhorst nach einem Unfall kann man da nicht fahren. Einen Unfall gab es auch auf der A42 Emscher Schnellweg Dortmund Richtung Kamp-Lindfort. Zwischen Gelsenkirchen-Bismarck und Gelsenkirchen-Schalke ist dort gesperrt. Eine gute Fahrt.
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3: 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Ich habe noch ein Popnacht-Package. Ein einziges habe ich noch da frisch poliert in einer Kiste. Euer Name wird gleich draufgeschrieben und natürlich auch eure Adresse. Und dann fliegt es zu euch. Es geht um einen Gitarrenspieler, der heute Geburtstag feiert, der bei einer Kultband spielt, manchmal auch singt, aber zumindest im Hintergrund zu hören ist. Man kennt ihn dort und ich bin mal gespannt, ob ihr an der Gitarre sollt ihr ihn erkennen. Es ist ein biblisches Gewinnspiel in 7 Minuten.
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0: Flash mich nochmal, als wär's das erste Mal. So, das ist so leichte Philosophie, ne? Du machst, dass ich nachts nicht schlafen kann. Das sind doch schöne Formulierungen, Mark Forster, ne? Fast schon philosophisch. Ja, ja, es ist 4:10. Wie wär's denn mit einem kleinen Gewinnspiel? Vielleicht sogar ein größeres, je nachdem, wie die Herausforderung für euch ist. Also, es geht um ein biblisches Spiel.
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0: Am Gitarrenspiel sollt ihr ihn erkennen. Wer ist denn das, der heute Geburtstag feiert? Dieser Mensch an der Gitarre hier. Nennt Namen. Oder einen, das würde mir schon reichen. Wer ist es? Wer es erkannt hat... 0722120, wer feiert da heute Geburtstag und den habt ihr eben an der Gitarre gehört mit einem schönen Hit. Vielleicht spiele ich den später auch noch. Ich behalte mir das mal vor. Wenn es noch jemanden gibt außer mir, der ihn hören möchte. Hier ist die Popnacht.

Rakadang, Rakadang, die Popnacht ist hier. 4.14 Uhr auf der A33 Bielefeld Richtung Osnabrück zwischen Borklo, Kloster Ösede und Haderberg. Eine ungesicherte Unfallstelle auf der Autobahn. Das hier ist ein neuer Hit von Another und 54 Ultra Talk to You in der Popnacht.

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0: An der Gitarre sollte ihr ihn erkennen, das biblische Gewinnspiel. Welcher Künstler ist denn das hier, der virtuos zu diesem Song hier spielt? Thomas aus Friesreute. Guten Morgen, Thomas. Wen hast du rausgehört?
2: Ich? Ja, rausgehört ist gut, aber Joe Perry von Aerosmith.
0: Ist das? Ja, ist doch gut. Hast du doch rausgehört. Was heißt rausgehört ist gut? Was meinst du damit?
2: Ja, ich habe so ein bisschen Hilfe geholt.
0: Ach so, von wem?
2: Onkel Google.
0: Ach so, das gibst du hier gleich zu bei mir. Naja, ich bin...
2: Ja, man sagen?
0: Naja, also
2: man
0: schlimm.
2: Kann nicht alles immer wissen.
0: Doch, kann man schon, aber man muss es nicht unbedingt. Ja. Gepflegtes Halbwissen kann auch schon mal Eindruck machen. So, du bist unterwegs nach Reda-Wiedenbrück und da in eine Firma und da würdest du gerne ein Frühstück bekommen. Ist da noch jemand außer dir, der da Luft einatmet?
2: Ja, die Frühschicht wird schon da sein, die verladen.
0: Wie viel Uhr bist du denn in Reda-Wiedenbrück?
2: 5:30.
0: Okay, das ist genug Zeit jetzt für diese Frühschicht. Was zum Frühstücken zu besorgen für dich? Was hättest du gerne? Rührei, Spiegelei mit Speck, ohne Tofu?
2: Ja, ich nehme alles.
0: Ja, gut, alles. Da muss ich schon entscheiden. Da würde ich mich jetzt ausgenutzt fühlen als Frühschicht. Muss ich schon entscheiden.
2: Ja, also Rührei könnten die sogar da haben.
0: Ja, gut.
2: Und Speck haben die auch da.
0: Und na gut, also Rührei mit Speck, bisher hast du aber noch nichts bekommen von denen, ne?
2: Nein.
0: Siehst du, das wird sich jetzt heute ändern mit genau dieser kleinen Ansage. Und wenn du nichts bekommst, dann werden wir das nächste Woche thematisieren, okay?
2: Alles klar.
0: Da werden Namen genannt. Okay, jetzt kümmere dich ein bisschen um deine KI da in deinem Fahrzeug, die mit dir spricht. Meine spricht heute nichts mit mir. Die hat irgendwie gestreikt, direkt eine Abmahnung.
2: So. Nee, das ist...

unser Zverev, der hat es auch mal deutlich geschafft. Der Alexander Zverev ist ins Halbfinale bei den US Open eingezogen, hat er ganz locker gemacht. Er hat den Niederländer Botik van de Zandschulp glatt in 3 Sätzen besiegt. Und am Freitag geht's dann für Zverev im Halbfinale gegen den Russen Karen Chatschanov. So, also Glückwunsch, hier ist die Popnacht.

From Disco to Disco, es ist 4.32 Uhr. Das Neueste aus dem Verkehrszentrum auf der A33 Bielefeld in Richtung Osnabrück. Eine ungesicherte Unfallstelle zwischen Borglo, Kloster Ösede und Haderberg. A4 Erfurt in Richtung Chemnitz. Auch da eine ungesicherte Unfallstelle zwischen Ronneburg und Schmölln. Auf der A4 A3 Olpe in Richtung Aachen. Zwischen Köln-Meerheim und Dreieck-Heumar gibt es eine ungesicherte Unfallstelle. Ein defekter LKW stört den Verkehr auf der A9 Halle-Leipzig Richtung Nürnberg zwischen Bad Kloster-Lausnitz und Hermsdorfer Kreuz. A1 Trier in Richtung Saarbrücken in der Ausfahrt Nonnweiler-Bierfeld. Eine ungesicherte Unfallstelle, hier sind auch Menschen auf der Fahrbahn. Und die A59 Bonn Richtung Köln im Dreieck-Heumar. In der Überleitung zur A4 Richtung Köln steht ein defekter PKW im Baustellenbereich. Und noch die A28 ist immer noch gesperrt. Bremen Richtung Oldenburg zwischen Delmenhorst, Adelheide und Deichhorst hat es einen Unfall gegeben. Da kann man nicht fahren. Einen Unfall gab es auch auf der A42. Emscher Schnellweg Dortmund Richtung Kamp-Lintfort zwischen Gelsenkirchen-Bismarck und Gelsenkirchen-Schalke. Eine gute Fahrt. Heute in Deutschland ist es mal bewölkt. Es gibt aber auch mal längere Zeit Sonne, vor allen Dingen an den Küsten mit einer Menge Wind. Und auch im Südwesten der Republik 24 Grad in Saarbrücken dazu. In Wiesbaden und Mainz 23, Stuttgart 22 Grad, Köln 21, Berlin 19 und auf Wangerooge 17 Grad. Es geht morgen so weiter von den Temperaturen. Hier ist die Popnacht. Mein Name Ben Streubel.

0: altogether Mr. Know-It-All. Mm-hmm. Teddy Swims. Mr. Know-It-All. Habt ihr was gesehen, das nicht auf die Straße gehört? Dann gerne eine WhatsApp schicken oder Signal anrufen. Man kann natürlich auch eine WhatsApp-Audio schicken, wenn man noch bei Stimme ist um diese Zeit um 4.37 Uhr oder gerade erst zu sich gekommen ist. Das ist aber schön, dass wir hier was haben direkt von der Autobahn.
1: Ja, hallo, es ist der Mike aus Berger. Hallo.
0: Hallo.
1: Ich bin unterwegs auf der A9 in Fahrtrichtung München und wollte ein unbeleuchtetes Pannenfahrzeug melden. Und zwar zwischen Bad Kloster Lausnitz und Hermsdorfer Kreuz. Mhm. Das Ganze ungesichert, unbeleuchtet. Die dazugehörigen stehen auch in dem Bereich.
0: Gut, danke schön. Damit ist er Mitarbeiter der Minute, Mike, und bekommt seinen Lieblingshit von Ellie Goulding in der Popnacht. 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

0: glaube, wir müssen mal jemanden mal ein bisschen fit halten, der heute noch Wichtiges vermitteln darf auf einer Messe, der größten Transportmesse Europas. Nach Hannover ist er unterwegs. René, guten Morgen.
1: Guten Morgen, Benny Bär.
0: Und du fährst jetzt auch LKW? Dann fährst du auch so einen großen, für die Firma, für die du arbeitest, Scania? Oder nicht? Oder fährst du im Auto?
1: René? Ich gehe die Fahrzeuge auf die ein. Hörst du mich? Hörst du mich?
0: Jetzt höre ich dich wieder. Jetzt hören die wieder stehen.
1: Sorry.
0: War das eine Freisprecheinrichtung? Deutsches gutes Netz. War das die Freisprecheinrichtung deines Herstellers? Dann müssen wir das mal rügen an dieser Stelle, ne?
1: Nein, das war das gute deutsche Netz.
0: Ja, man schiebt es dann drauf. Welches ist es denn, damit wir es auch anprangern?
1: Ja, Telekom natürlich.
0: An welcher Stelle hat das so ausgesetzt? An welcher Stelle?
1: Würzburg. Höhe Würzburg.
0: Okay, auf der A3 oder was?
1: Ja, genau, richtig.
0: Okay, du, da prangern wir an. Es soll ein Funkturm gebaut werden, mindestens 900 Meter hoch an dieser Stelle. Ich unterschreibe die Petition als Erster. So, was darfst du denn da genau machen auf der Messe in Hannover?
1: Nee, ich bin verantwortlich für sämtliche Fahrzeuge, wo von Scania auf der Messe stehen. Mhm. Sodass alle am richtigen Platz stehen und okay. in guter Aussicht so. Sozusagen.
0: Und dann kann man da so schön hochklettern und kann sich mal da wohlfühlen. Ich würde sie auch gerne mal machen.
1: Ja.
0: Wenn ich mal irgendwann komme ich mal dann vorbei, mal in den nächsten 2 Jahren.
1: Ja, dann komm vorbei.
0: Ja, vielleicht zum 30. Geburtstag oder so. Dann. Das ist noch 3 Jahre hin. Dann überlege ich mir das, ob ich mir das mal gönne. Das
1: ist ja wie bei mir.
0: Siehst du. Hast du auch schon mal so ein Teil gefahren? Gibt es eigentlich auch Scanias mit Wohnmobil-Anhänger hinten dran?
1: Ja,
0: so,
1: natürlich.
0: So aufgebaut, das gibt's auch.
1: Ja,
0: so ganz große.
1: Ja, gibt's. Wäre mein Traum.
0: Wo man so ein Auto reinfahren kann. Oben ist ein Sonnendeck und ein Pool und sowas.
1: Das wäre natürlich ganz cool.
0: Ja. Siehst du, so wird das mal ein Schuh draus. Wir entwickeln mal eins und das stellst du dann da oben aus. Also ich wünsche dir eine gute Fahrt erstmal nach Hannover. Komm gut an, du kriegst deinen Lieblingssong, damit du nicht einschläfst auf den letzten Metern. Ja, bis bald.
1: Jawohl. Ciao, vielen Dank. Grüße an alle. Yo, gute Fahrt. Ciao.

0: Pinky. Trustfall in der Popnacht. Was schreibt hier Claudia oder was spricht sie?
1: Hopp, hopp. Wünsche für Bennylein. Ess dein Brot und mach Feierabend.
0: Okay, was ist das? Brot essen und Feierabend machen, was ist das? Claudia, was denkst du? Genauso mache ich das. Aber bevor ich hier in irgendein Brot reinbeiße, noch eine schöne letzte Amtshandlung. Vielleicht habt ihr eine Idee für euch. Ich mache das doch nur für euch. Dann gerne eine WhatsApp schicken unter 07221 2011. Vielleicht habt ihr eine große Erfindung gemacht heute Nacht, die ich der Welt erzählen kann. Oder nur einen Wunsch. 07221 2011.

Vor fünf ist es eine Gefahrenstelle noch von der B40 in Richtung Frankfurt-Griesheim. Da liegt ein totes Tier auf der Fahrbahn zwischen dem Krifteler Dreieck und Frankfurt-Sindlingen. Ach, jetzt muss ich aber hier zusammenpacken. Es hilft ja nichts. Schuhe habe ich bereits angezogen. Notaustaste ist abgeklemmt, Antennenleistung wieder hochgefahren auf volle Suppe. Und die Lichtstimmung auf OP, damit Sie nachfolgenden Kolleginnen und Kollegen ein bisschen schlechter haben. Aber nicht zu schlecht, liebe Freunde. Es wird laut nochmal zum Schluss. Die letzte Amtshandlung für Richie, Caro und Denise. Die sind aus Feucht bei Nürnberg und die haben einen vermögenden Onkel, der das Vermögen meist ehrlich erworben hat. Werner heißt er. Er hat ein schönes Boot am Gardasee, da fahren sie jetzt hin. Die drei und lassen sich da gut gehen über ein verlängertes Wochenende, würden gerne AC/DC hören. You shook me all night long. Die KI ist nicht gekommen. No show, gibt eine Abmahnung. Ich bin Ben Streubel. Schönes Leben in Deutschland.

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1: Um 5 Uhr mit Marc Geißler. Heute wird es um 11 Uhr in ganz Deutschland wieder laut. Beim bundesweiten Warntag werden erneut die verschiedenen Warnsysteme getestet. Die Einzelheiten hat Sebastian Titelbach.
2: Dem Probealarm zu entgehen, dürfte sehr schwierig werden. Um 11 Uhr schlagen nicht nur Handys Alarm. Je nachdem, wo man sich befindet, heulen auch Sirenen. Warnmeldungen erscheinen auf Anzeigen an Bahnhöfen, auf digitalen Werbetafeln oder Internetseiten. Radio- und Fernsehsender unterbrechen kurz ihr Programm. Gegen 11.45 Uhr wird es nochmal laut, dann kommt die Entwarnung. Zusätzlich läuft eine Woche lang eine Online-Umfrage des Bundesamts, wo man seine Erfahrungen mit dem Warntag mitteilen kann.
1: Rund eine Woche vor der Berlin-Wahl gerät SPD-Spitzenkandidat Steffen Krach unter Druck. Die Staatsanwaltschaft Hannover ermittelt gegen ihn im Zusammenhang mit einem Vergabeverfahren und einer Parteispende. Aus Berlin, Sebastian Schöbel.
3: Es geht um den Verkauf eines ehemaligen Krankenhausareals im Raum Hannover. Dort war Krach Regierungspräsident, bevor er in Berlin Spitzenkandidat der SPD wurde. Am Mittwoch durchsuchte die Staatsanwaltschaft Hannover mehrere Objekte. Offenbar geht es um den Vorwurf der Bestechlichkeit. Krach soll von einem der Bieter für das Klinikgelände eine Spende erhalten haben. Krach selbst erklärte am Mittwoch, das Geld sei umgehend zurücküberwiesen worden. Die Nachricht erschüttert die Hauptstadt-SPD rund eine Woche vor der Wahl. Im aktuellen Berlin-Trend des RBB lagen die Sozialdemokraten zuletzt abgeschlagen hinter CDU, Linken, Grünen und AfD.
1: Extremwetter hat im vergangenen Jahr weltweit den Unterricht für mehr als 171 Millionen Schülerinnen und Schüler unterbrochen. Das geht aus einer Analyse des Kinderhilfswerks UNICEF hervor. Besonders häufig waren Stürme, Überschwemmungen und Hitzewellen die Ursache. 3/4 der betroffenen Kinder leben laut UNICEF in Ländern mit niedrigem oder mittlerem Einkommen. Das Hilfswerk warnt vor langfristigen Folgen wie Lernrückständen und Schulabbrüchen und fordert deshalb klimaangepasste Schulen, die auch bei Extremwetter den Unterricht ermöglichen. Bei den US Open in New York hat der deutsche Tennisprofi Alexander Zverev das Halbfinale erreicht und kann weiter vom zweiten Grand Slam-Erfolg träumen. Zverev besiegte den Niederländer Botik van de Zandschulp glatt in 3 Sätzen. Auch das deutsche Davis-Cup-Doppel Kevin Kravitz und Tim Pütz steht im Halbfinale. In einem engen Match bezwangen die beiden Marcelo Arevalo und Mate Pavic erst im Tiebreak des 3. Satzes. Das waren die Nachrichten mit Marc Geißler.
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5: Das haben wir lange nicht gehabt am frühen Morgen. Nebel gibt's hier und da bei euch, aber der Nebel verzieht sich auch rasch wieder. Und dann wird das ein wirklich, wirklich freundlicher Tag mit ganz viel Sonne und bis zu 23 Grad.
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5: Es ist 5.03 Uhr, schönen guten Morgen und ihr habt soweit freie Fahrt auf den Straßen im Saarland. Wenn ihr irgendwas entdeckt habt, dann sagt's uns gerne unter der 0800 700 8000.
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5: Ich bin Marc-André Krupa, auch schon aufgestanden wie ihr, aber gemeinsam packen wir das. Wir haben die beste Musik fürs Saarland im Gepäck mit Shakira. Auf jeden Fall was zum Wachmachen und auf jeden Fall was richtig Gemütliches von Ray Garvey. Take This Heart jetzt bei euch.
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0: Madonna, tanzt euch aus dem Bett mit Like a Prayer. Guten Morgen mit SR1 am Donnerstag, den 10. September. Ziehen wir mal kurze Bilanz vom Sommer. Es gab viel Hitze, es gab Timmy den Wal und wie wahrscheinlich jeden Sommer bei euch in der Küche, bei mir auch, Fruchtfliegen.
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2: Es kann verstörend sein, wenn morgens in der Küche plötzlich 2700 neue Mitbewohner sitzen und frühstücken. Wie kommen die in die Küche? Das ist wie bei Kindern, die kommen halt, wenn's lecker riecht. Fangen kann man die mit einer Fruchtfliegenfalle, Gläschen mit Essig und Schuss Spüli rein. Wenn die Falle sehr gut ist und das Fenster geöffnet, kommen sogar noch neue Fruchtfliegen von draußen dazu. Aber statt die alle zu fangen, könnten wir die doch auch einfach mal gut unterhalten. Mit einem neuen Fruchtfliegen-Familien-Party-Hit.
3: Wenn die Fruchtfliegen fliegen und da Bananen liegen, dann macht euch mal bereit für Fruchtfliegen-Party-Zeit. Yippie-yay, yippie-yay.
2: Man muss es doch einfach nur positiv sehen. Lieber ein paar hundert Fruchtfliegen als gar kein Haustier.
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Wunderschönen guten Morgen mit eurer SR1 Morning Show aus. Dies ist das mit Touch Me. Wir starten kühl in diesen Donnerstag. 9 Grad sind es in Spiesen, 6 Grad bei euch in Einöd und 6 Grad auch in Perl. Über manchen Orten hängt noch so ein Nebelschwaden, aber der verzieht sich rasch wieder. Und dann wird das ein richtig freundlicher Tag heute mit ganz viel Sonne und bis zu 23 Grad. Guten Morgen!

0: So sieht's aus. Guten Morgen zusammen mit SR1. Gleich hier bei uns nach halb. Modegott, Stilikone, einfach ein geiler Sänger. Harry Styles mit American Girls.
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0: 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Jetzt ist es gleich 5.30 Uhr und wir schauen gemeinsam bei SR1, was heute wichtig wird im Saarland, in Deutschland und der Welt mit den Kurznachrichten. Der Bundestag setzt die Haushaltsberatungen fort. Den Auftakt macht heute der Etat des Bundesinnenministeriums. Anschließend folgen unter anderem Justiz und Gesundheit. Für den neuen Gesundheitsminister Lindemann wird es die erste Rede als Ressortchef im Plenum. Bundesweiter Warntag. Damit will das Bundesamt für Bevölkerungsschutz und Katastrophenhilfe die Alarmsysteme testen. Auch im Saarland wird um 11 Uhr eine Probewarnung über Smartphones, Radio und TV sowie im Internet abgesetzt. Außerdem heulen die Sirenen. Die Endwarnung erfolgt dann gegen 11.45 Uhr. Alexander Zverev steht im Halbfinale. Bei den US Open hat er sich in drei Sätzen

0: gegen den Niederländer Bote Sander Sandschulp durchgesetzt. In der Runde der letzten vier trifft Zverev morgen auf den Russen Karen Khachanov. Stuttgart mit Champions League Auftaktsieg. Der Bundesligist gewann gegen den norwegischen Meister Viking Stavanger mit 3:1. Und heute Abend spielen die Bayern. Sie treffen auf Außenseiter Bodø Glimt aus Norwegen. Mehr Infos gibt's auch in einer halben Stunde bei uns in den Nachrichten und natürlich jederzeit bei SR1 in der ARD Sounds App.
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0: Heute Morgen hier und da ist noch so ein bisschen Nebel dabei, dann verzieht er sich und dann kriegen wir eigentlich den ganzen Tag Sonne, vielleicht mal so ein paar Quellwolken dabei, aber es wird schon ziemlich sonniger und freundlicher Tag bei bis zu 23 Grad.
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0: Schönen guten Morgen an alle unterwegs. Zwischen Primstal und Silbach kommt es aktuell zu Behinderungen. Da hat es einen Wildunfall gegeben, gibt's jetzt diese Woche vermehrt wieder im Saarland. Ihr habt auch noch was gesehen? Staus, Blitzer, irgendeine Verkehrsbehinderung oder ein Wildunfall? Sagt uns gerne unter der 0800 700 8000 und wir geben das für alle weiter.
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0: mit Marc-André Krupa und ich wünsche euch einen tollen Start in diesen frühen Donnerstagmorgen.
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0: Das ist Harry Styles. Mit seinem neuen Hit American Girls.

0: Klingt aber so erfrischend, die Olivia Rodrigo. Was trinkt die morgens? Wahrscheinlich einen ganz, ganz schwarzen Kaffee. Schönen guten Morgen mit SR1. Es ist eine der seltsamsten Situationen bei uns zu Hause. Handwerker im Haus. Irgendwie komisch, ne? Was macht ihr denn da, wenn da die Handwerker das rumfummeln bei euch im Haushalt? Steht ihr da die ganze Zeit daneben und guckt? Oder beschäftigt ihr euch anderweitig? Erzählt uns doch mal, wie ihr das macht. 0681-2131, das ist unsere Nummer. Gerne per WhatsApp oder Sprachnachricht. David aus Schiffweiler zum Beispiel lässt die Handwerker in Ruhe, aber er kümmert sich premiummäßig um die Verpflegung.
1: Ich glaube, das Einfachste ist immer Fleischkäse weg von der nächsten Bäckerei, Metzgerei. Ansonsten dann irgendwie ein paar Snacks oder so, aber jetzt kein Menü oder so.
0: Menü im Saarland sieht sowieso so aus. Erster Gang Fleischkäse weg, dann zweiter Gang Fleischkäse weg, dritter Gang Fleischkäse weg. Und zum Nachtisch noch das Endstück. Morgen.

Die beste Musik zum Zähneputzen, Müsli wegknuspern und einfach zum aus den Federn kommen, die gibt's hier bei SR1, da haben wir noch ganz viel von bis 6 Uhr. Wir starten heute noch relativ, ja, kühl doch, ne? Das merkt man jetzt schon morgens. 9 Grad haben wir bei euch in Spiesen, in Einöd sind es 6 Grad und auch in Perl sind es gerade erst 6 Grad. Dazu kommt immer mal wieder so der ein oder andere Nebelschwaden, der verzieht sich dann aber rasch wieder und dann wird das heute ein super sonniger Tag. Wir kriegen eigentlich Sonne den ganzen Tag über. Ab und zu mal so ein bisschen Quellwölkchen oder so, aber die tun nicht viel. Es wird trocken und freundlich mit ganz viel Sonne. Bis zu 23 Grad gibt's heute maximal. Startet gut rein in diesen Donnerstagmorgen mit der SR1 Morning Show und das hier ist Miley Cyrus mit Ends of the Worlds.

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2: Merz sieht AfD-Verbotsverfahren weiter kritisch. Bundesweiter Warntag heute um 11 Uhr. Und das Wetter im Saarland, nachher viel Sonne bis 23 Grad. Es ist 6 Uhr. Bundeskanzler Merz steht einem AfD-Verbotsverfahren weiter kritisch gegenüber. Der CDU-Politiker sagte gestern am Rande eines Treffens mit EU-Ratspräsident Costa in Berlin, er glaube nicht, dass man damit das Problem lösen werde. Zuvor in der Generaldebatte im Bundestag hatte Merz die AfD scharf angegriffen. Aus Berlin Christina Nagel.
3: Die Partei verachte demokratische Institutionen. Mit Blick auf den AfD-Begriff der Remigration warf Merz der Partei vor, eine so wörtlich ethnische Säuberung nach Herkunft und Hautfarbe betreiben zu wollen. Ein Verbotsverfahren sieht der Kanzler aber trotz der erhobenen Vorwürfe weiter kritisch. Er sei und bleibe skeptisch, ob ein solches Verfahren erfolgreich sein könne. Priorität sollte aus seiner Sicht die politische Auseinandersetzung mit der AfD haben. Man müsse versuchen, die Wählerinnen und Wähler zurückzugewinnen für die politische Mitte, indem man ihnen ein überzeugendes politisches Angebot mache, das auch ihre Befürchtungen und ihre Vorbehalte ernst nehme.
2: Eine mutmaßlich russische Drohne hat sich über Moldau offenbar dem Flugzeug des ukrainischen Präsidenten Selenskyj genähert. Nach Angaben des norwegischen Ministerpräsidenten Støre kam es am Dienstag zu dem Vorfall, als Selenskyj von Moldau aus in die norwegische Hauptstadt Oslo reiste. Dort hatte Selenskyj gestern an der Trauerfeier für den verstorbenen König Harald teilgenommen. Das Umfeld Selenskyj wies Berichte, nach denen der Präsident einem Risiko ausgesetzt gewesen sei, als übertrieben zurück. Nach Angaben der US-Denkfabrik Institute for the Study of War war eine russische Drohne am Dienstag etwa eine Stunde lang durch den moldauischen und rumänischen Luftraum geflogen. Das Bundesamt für Bevölkerungsschutz und Katastrophenhilfe testet heute bundesweit die Alarmsysteme. Auch im Saarland wird gegen 11 Uhr eine Probewarnung über Smartphones, Radios und TV-Sender abgesetzt, ebenso im Internet. Der Warnton auf den Handys wird von den Mobilfunkanbietern über das sogenannte Cell Broadcast eingespielt. Im Radio gibt es eine offizielle Warndurchsage. Außerdem heulen im Saarland rund 590 Sirenen. Die Entwarnung erfolgt gegen 11.45 Uhr mit einem Dauerton. Auch im Radio und auf den Handys wird die Entwarnung mitgeteilt. Im Streit über die Datenschutzstandards beim digitalen Patientenportal sind die Saarländische Krankenhausgesellschaft und das unabhängige Datenschutzzentrum aufeinander zugegangen. Das wurde gestern im Gesundheitsausschuss des Landtags deutlich. So sollen für sensible Gesundheitsdaten, die lange gespeichert werden, besonders hohe Datenschutzstandards gelten. Bei Terminvergaben könnten niedrigere gelten. Bis Jahresende soll eine gemeinsame Lösung gefunden werden. Über das Portal sollen Patienten per Smartphone, PC oder Tablet Krankenhaustermine buchen, Informationen einsehen oder medizinische Dokumente mit ihren Ärzten austauschen können. Im Saarbrücker Kulturbahnhof ist gestern das Programm für die 26. Europäische Kinder- und Jugendbuchmesse vorgestellt worden. Das Motto der diesjährigen Veranstaltung lautet »Alle an einen Tisch«. SR-Reporter Felix Alsfasser.
4: Damit widmet sich die Messe den Themen Demokratie, Zusammenhalt und Streitkultur. Laut Veranstalter laden zahlreiche Veranstaltungen dazu ein, neue Perspektiven kennenzulernen und die Bedeutung demokratischer Werte neu zu entdecken. Vom 30. September bis zum 3. Oktober gibt es insgesamt 130 Veranstaltungen an 12 Spielstätten in Saarbrücken rund um den Kulturbahnhof. Die Messe soll Kindern und Jugendlichen Lesespaß vermitteln und dabei helfen, andere Kulturen kennenzulernen. Die Schweiz ist das Gastland in diesem Jahr. Die Veranstaltungen sind kostenlos. Lediglich die Bücherschau im Kulturbahnhof kostet 2 Euro Eintritt.
2: Alexander Zverev hat das Halbfinale der US Open erreicht. Der Hamburger Tennisprofi setzte sich in New York gegen den Niederländer Van de Zandschulp in 3 Sätzen durch. In der Runde der letzten 4 trifft Topfavorit Zverev auf den Russen Khachanov. Und das waren die Nachrichten mit Stefan Eising. 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
1: 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Ey, es ist kalt heute Morgen. Wenn ihr vor die Tür geht, werdet ihr merken.
5: Ey, Junge!
1: Wir haben ja eben gesagt, von der Sahara in die Eishölle Saarland. Naja, ganz so schlimm ist es nicht. Aber 6 Grad in Neunkirchen. Homburg meldet auch nur 7 Grad. Zweistellig mit 11 Grad sind es zum Beispiel in Saarlouis. Ja, wir merken, wir gehen Richtung Herbst. Es kommt noch ein bisschen heute was hinzu. Bis zu 23 Grad werden es dazu. Viel Sonne heute wieder.
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6: Hey, guten Morgen. 6.04 Uhr haben wir es. Und zwischen Primstal und Silbach, da kommt es zu Behinderungen. Da hat es einen Wildunfall gegeben. Haben wir diese Woche schon häufiger gehabt. Wildunfälle, gerade jetzt in den frühen Morgenstunden. Wenn ihr noch was gesehen habt, sagt uns gerne immer kostenlos unter der 0800 700 8000.
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6: Guten Morgen.
1: So starten wir in den Donnerstag zusammen.
6: Aber sowas von.
1: Schön, dass ihr mit dabei seid. Guten Morgen.
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0: perfekte Song, um richtig gut und entspannt in den Donnerstagmorgen zu starten. I knew it, I knew you, Taylor Swift in eurer S1 Morning Show.
1: Guten Morgen. Wenn Handwerker bei euch zu Hause sind, gibt es zwei Möglichkeiten. Stehst du irgendwie mit verschränkten Armen nebendran, guckst du, als ob du Ahnung hättest? Oder was macht ihr? Flüchtet ihr und versteckt euch?
0: Also so einfach nebendran stehen und die ganze Zeit zuglotzen, aber das ist auch schon sehr unangenehm. Bei Lukas aus Saarbrücken haben Handwerker ja sturmfreie Bude.
2: Wir hatten jetzt vor kurzem welche da, die den Boden neu verlegt haben. Den haben wir den Schlüssel gegeben. Wir waren arbeiten und die haben zu Hause gearbeitet.
1: Oh krass, das ist aber schon viel Vertrauen, ja, den man schon denen schenkt, oder? Mhm. Wie macht ihr denn das, wenn die Handwerker da sind? Wie verhaltet ihr euch? Ruft doch mal an 0681 2131 oder schickt eine WhatsApp.
0: Ich bin mir auch gar nicht so sicher, ob die Handwerker das so toll finden, wenn sie die ganze Zeit alleine im Haus sind.
1: Dieser,
0: ne?
1: Vertrauensvorschuss, ja, ja. Auch so, ne? Elisabeth aus Ottweiler, die muss die Handwerker auch persönlich kennen, sonst fühlt sie sich unwohl.
3: Ich bleibe in der Regel zu Hause. Ich gucke mir halt die Menschen an, also die da sind. Wie sind die drauf?
1: Ja, das kenne ich. Wenn wir die Handwerker persönlich kennen, dann gibt's auch dann meistens hinterher noch ein Schwätzchen, ne? Dann noch ein Käffchen und so. Dann gibt's noch was Leckeres. Und dann ist der halbe Tag rum.
0: Ja, und dann wundert man sich am Ende, dass nichts geschafft worden ist, ne?
1: Ja, das sagst du.
0: Und dann wird sich beschwert.
1: Vorher wird natürlich alles geschafft.

0: fühlst es.
1: Beim Joggen.
2: Für die Pause.
1: Zum Chillen.

0: Das ist so ein richtig gemütlicher Song von Leonie, By Your Side, in der SR1 Morning Show an einem doch recht kühlen Donnerstagmorgen.
1: Ne? Also kühl ist sehr positiv ausgedrückt. Also heute Morgen werden die Mäntel und Jacken wieder entstaubt. Ne? Die brauchen wir nämlich plötzlich wieder. Der lockere Juppen, der reicht nicht mehr. Zumindest heute Morgen in Persens 6 Grad. St. Wendel meldet immerhin 11. Dafür kriegen wir bald einen super Sonnenaufgang. Der Himmel ist sternklar, es wird schön sonnig heute und bis zu 23 Grad warm.
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0: Passend zum tollen Sonnenaufgang ist euer Traumauto auch noch in greifbarer Nähe. Was ist das denn für ein Donnerstag, Freunde? Den ersten Schritt, den macht ihr schon mal, wenn ihr euch auf sr1.de oder bei sr1 in der ARD Sounds App anmeldet.
1: Und dann ganz wichtig, am besten stellt ihr euch euren Handywecker kurz nach 7 und auch kurz nach 14 Uhr. SR1 hören, weil dann rufen wir vielleicht euren Namen auf.
0: Und wenn euer Name fällt, dann wählt ganz schnell die 0681-2131 und sagt euren Familien, euren Freunden, euren Feinden Bescheid, dass sie euch dran erinnern. Ne?
1: Na, die sind eher scharf darauf, dass ihr euch nicht meldet, weil dann öffnen wir ja die Leitungen für alle und alle haben die Chance. Auf jeden Fall, wenn ihr euren Namen hört und euch dann sofort bei uns meldet, dann habt ihr schon mal einen der Schlüssel für unseren E-Flitzer. Der muss dann am Ende natürlich noch passen, der Schlüssel.
0: Tja, gleich um kurz nach 7 wird wieder einer von euch zum Recall eingeladen.
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0: Einen schönen guten Morgen mit SR1 und eurer Morningshow.
1: Morgen.

0: ganz viel von der besten Musik fürs Saarland. Haben wir auch gleich nach halb für euch. Da geht's richtig ab mit J-Lo Pitbull.
1: Die bringen euch mal so richtig ordentlich in diesen Donnerstag. Genau wie Kamrat, auch immer gut für einen guten Laune-Song. Friends, hört ihr gleich in der S1 Morning Show.
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0: Jetzt ist es 6:30.
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16: Guten Morgen. Kritik an AfD-Verbotsverfahren. Bundeskanzler Merz sagte, damit könne man nicht die Probleme lösen, die die AfD-Wähler in Deutschland sehen. Stattdessen müsse die politische Auseinandersetzung mit der Partei Priorität haben. Bundesweiter Warntag. Damit will das Bundesamt für Bevölkerungsschutz und Katastrophenhilfe heute die Alarmsysteme testen. Auch im Saarland wird gegen 11 Uhr eine Probewarnung über Smartphones, Radios und TV-Sender sowie im Internet abgesetzt. Außerdem heulen die Sirenen. Programm der Saarbrücker Kinder- und Jugendmesse. Sie läuft vom 30. September bis zum 3. Oktober an Spielstätten rund um den Kulturbahnhof. Bei den 130 Veranstaltungen geht es um die Themen Demokratie, Zusammenhalt und Streitkultur. Und Zverev im Halbfinale der US Open. Der Hamburger Tennisprofi setzte sich gegen den Niederländer Van de Zandschulp in 3 Sätzen durch. In der Runde der letzten 4 trifft Topfavorit Zverev auf den Russen Khachanov. 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
1: Das ist schon kalt heute Morgen. So ein paar Nebelfelder. Warm.

0: Besonders über den Feldern. Wir sind oft einstellig unterwegs. Ein bisschen nach oben geht's natürlich heute. 19 bis 23 Grad. Ein sehr sonniger Tag. Zum Nachmittag ein paar harmlose Wolken.
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2: Alles soweit frei auf den Straßen im Saarland, aber es blitzt. Der neueste Blitzer steht zwischen Merchweiler und Bildstock. 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
0: Guten Morgen.
2: An einem Tag, an dem sich das Saarland sicher fragt.
4: Wann ist wieder Freitag?
0: Ja, fast, aber heute ist immerhin. Vize-Freitag. Guten Morgen.
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0: Die Sonne dehnt sich bei dem Song nach oben im Saarland. Schönen guten Morgen mit eurer SR1 Morning Show 6.38 Uhr.
1: Wenn Handwerker bei euch zu Hause sind, wo seid denn ihr dann? Versteckt ihr euch? Lauft ihr denen in den Füßen rum, um alles zu kontrollieren? Oder schenkt ihr ständig Kaffee nach?
0: Also Emily aus Saarbrücken ist so eine Kundin, die sich bestimmt insgeheim alle Handwerker wünschen.
2: Kaffee anbieten, was zu essen anbieten, immer und lieb sein, freundlich sein. Ich glaube, ich wäre in der Nähe, falls Fragen aufkommen. Und ansonsten muss ich jetzt nicht die ganze Zeit auf die Finger schauen.
1: Sehr diskret, spannend, die Emily. Ne? Falls ihr jetzt ein schlechtes Gewissen haben solltet, weil ihr gerne bei den Arbeiten dabei seid, kein Thema. Markus aus Saarlouis ist auch Handwerker und hält aber genau deswegen auch gerne mal ein Auge auf seine Handwerker.
3: Ich würde halt schon gucken, was er macht. Ich komme selber aus dem Handwerk und vielleicht macht er auch Sachen, wo er nicht machen muss, sagen wir mal so. Ne? Und sollte schon ja vielleicht bezahlen dafür, wo du halt bräuchst, nichts zu bezahlen. Spielt ihm was zu trinken, Kaffee, Limo, Spul, Cola, egal, Bier, ganz normal.
0: Markus weiß halt, wie es läuft. Ne? Wie verhaltet ihr euch? Wenn ihr Handwerker im Haus habt, meldet euch gerne mal rein. 0681 2131.
1: Und die wichtigste Frage: Was kriegen die zu essen bei euch?

0: Hallöchen. Eure SR1 Morning Show ist am Start, auch am frühen Donnerstagmorgen. Wir hoffen, ihr seid gut in diesen Tag gestartet. Der Sonnenaufgang, der macht sich schon richtig schick da am Himmel.
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2: Ja, ein Teelei in Reisbach, überall im Saarland gerade. Dazu aber wirklich kühl, ungewohnt. Tim Stäger vom SR1 Wetterteam.
3: Perl-Nennig meldet 5 Grad Tiefsttemperatur. In den höheren Lagen, so Tholey zum Beispiel, 10 Grad, etwas lauer. Dafür geht's aber auch schön nach oben. Heute Nachmittag so um die 23 Grad in den Niederungen, aber auch im Hochwald um die 20 Grad. Sonne-Wolken-Mix. Morgen schon bis 24 Grad und Richtung Wochenende Samstag sogar 26 Grad. Es bleibt trocken. Sonntag möglicherweise leicht durchwachsen mit einzelnen Schauern, aber es bleibt immer noch spätsommerlich warm.
2: Spätsommerlich warm, das klingt schon so angenehm.
0: Ja, das ist super und vor allem Richtung Wochenende. Und das, was er da zum Sonntag gesagt hat mit diesem, da reden wir jetzt einfach nicht drüber, ne? Das verschweigen wir euch einfach.
2: Die Natur braucht's.
0: So, Punkt. Genau. Guten Morgen. Es ist

0: Schönen guten Morgen mit SR1 und eurer Morning Show. Es ist 6.49 Uhr. Wir kriegen so viele WhatsApp-Nachrichten und Sprachnachrichten gerade.
1: Ne? Ja, das Thema Handwerker, ne? Was tun, wenn Handwerker im Haus sind? Drumrum schleichen und korrigieren oder möglichst hier, ne? Verschwinden.
0: Gerade hat uns Christa eine WhatsApp geschrieben an Saarbrücken 2131 und sie sagt, als mein Bad renoviert wurde, habe ich immer wissen wollen, was die machen und was als nächstes passiert. Und als sie dann fertig waren, haben sie gesagt, das nächste Bad machen wir dann aber alleine. Ne? War aber trotzdem.
1: Aber danke für Ihre Hilfe.
0: Unterstützung, in Anführungszeichen.
1: Die beste Musik vom Saarland gibt's für eure Unterstützung, nämlich um gut in diesen Donnerstag zu kommen. Mike Smith mit Drive Safe. Gleich hier in eurer S1 Morning Show.
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2: Bundesweiter Warntag heute um 11 Uhr. Alexander Zverev erreicht Halbfinale der US Open. Und das Wetter im Saarland, nachher viel Sonne bis 23 Grad. Es ist 7 Uhr. Das Bundesamt für Bevölkerungsschutz und Katastrophenhilfe testet heute wieder bundesweit die Alarmsysteme. Auch im Saarland wird gegen 11 Uhr eine Probewarnung über Smartphones, Radios und TV-Sender abgesetzt, ebenso im Internet. Aus der SR-Nachrichtenredaktion Volker Roth.
3: Der Warnton auf den Handys wird von den Mobilfunkanbietern über das sogenannte Cell Broadcast eingespielt. Außerdem heulen die Sirenen, im Radio kommt eine offizielle Warndurchsage. Ausgelöst wird der Probealarm vom Bundesamt für Bevölkerungsschutz und Katastrophenhilfe, das im nationalen Krisenfall die Bevölkerung warnt und informiert. Für die Sirenenwarnung wird bundeseinheitlich ein einminütiger auf- und abschwellender Heulton verwendet. Die Endwarnung erfolgt gegen 11.45 Uhr mit einem Dauerton. Entsprechende Durchsagen kommen auch im Radio. Auf den Handys gibt es eine Mitteilung über die Entwarnung.
2: Bundeskanzler Merz sieht ein AfD-Verbotsverfahren nach eigenen Angaben weiter kritisch. Er sagte gestern in Berlin, er glaube nicht, dass ein solches Verfahren das Problem lösen werde. Priorität sollte aus Sicht des CDU-Politikers die politische Auseinandersetzung mit der AfD haben. Merz sagte, man müsse versuchen, Wählerinnen und Wähler zurückzugewinnen für die politische Mitte, indem man ihnen ein überzeugendes politisches Angebot mache, das auch ihre Befürchtungen und ihre Vorbehalte ernst nehme. Die spanische Regierung gerät wegen der Flüchtlingskrise in der Nordafrika-Exklave Ceuta weiter unter Druck. Die Regierung hat nun selbst bisher geheime Unterlagen freigegeben. Daraus geht hervor, dass der spanische Geheimdienst die Regierung einen Tag vor der beispiellosen Massenankunft von Migranten gewarnt hat. Der Geheimdienst hatte sich dabei auf entsprechende Aufrufe in den sozialen Medien gestützt. Spaniens Ministerpräsident Sanchez hatte bisher erklärt, anhand der vorliegenden Informationen hätte niemand die Migrationskrise vorhersehen können. Im sogenannten Mordprozess ohne Leiche will das Landgericht Saarbrücken heute das Urteil verkünden. Die Staatsanwaltschaft wirft dem Angeklagten vor, im April des vergangenen Jahres einen Bekannten in Saarbrücken getötet und die Leiche an einen unbekannten Ort gebracht zu haben. Damit soll er versucht haben, Straftaten im Zusammenhang mit Scheinrechnungen zu verdecken. Das Geld daraus soll auf das Konto des Angeklagten geflossen sein. Saarländische Unternehmen brauchen bei der Ausbildung junger Menschen zunehmend Unterstützung. Das geht nach Angaben der Vereinigung der Saarländischen Unternehmensverbände, VSU, aus einer Studie des Instituts der Deutschen Wirtschaft hervor. Demnach haben die Betriebe auch immer mehr Schwierigkeiten, ihre Ausbildungsplätze zu besetzen. Die Studie zur Ausbildungsreife junger Menschen wird heute in Saarbrücken vorgestellt. Alexander Zverev hat das Halbfinale der US Open erreicht. Der Hamburger Tennisprofi steht damit auch im vierten Grand Slam des Jahres in der Runde der letzten vier. Aus New York, Tim Brockmeier.
4: Spektakulär, mitreißend, schön ist anders. Das Match von Alexander Zverev gegen den Niederländer Van de Sandschulp war alles andere als großes Tennis. Aber es war erfolgreiches Tennis des Deutschen und das ist letztendlich das, was zählt. Zverev steht im Halbfinale der US Open, spielte gegen Van de Sandschulp nicht viel mehr als ein solides Niveau, aber das reichte locker, um die Nummer 70 der Welt in Schach zu halten. Nach nicht einmal 2,5 Stunden stand der glatte, verdiente und ungefährdete Dreisatzsieg für den Deutschen fest. Im Halbfinale geht's für Zverev gegen den Russen Karen Khachanov, der in seinem Match von der verletzungsbedingten Aufgabe des Belgiers Blocks profitierte. 9-mal spielten Zverev und Khachanov bereits gegeneinander. Die Bilanz lautet 6:3 für den Deutschen. Die US Open Finalteilnahme ist für Zverev in greifbarer Nähe.
2: In der Fußball-Champions League hat Stuttgart einen Auftaktsieg geholt. Der Bundesligist besiegte gestern Abend den norwegischen Meister Viking Stavanger mit 3:1. In der Regionalliga Südwest hat der FC Homburg das Derby gegen die zweite Mannschaft des ersten FC Kaiserslautern mit 2:1 gewonnen. Und das waren die Nachrichten mit Stefan Eising. 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
1: 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In Bosen sind es 8 Grad, Völklingen meldet uns 7 Grad. Es ist kalt heute Morgen, ungewohnt kalt. So ein paar Nebelfelder, die wabern besonders über den Feldern. Aber wenn das vorbei ist, dann wird es überall so richtig schön sonnig. Zum Nachmittag so ein paar Wolken mehr bei 19 bis 23 Grad. Morgen wird ähnlich und das Wochenende noch mal ein bisschen wärmer.
5: Nebelfelder, die wadern und Nebelfeldern.
1: Besonders in Wadern, ja.
5: Besonders in Wadern.
1: Mhm. Ja.
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7: 7.04 Uhr, guten Morgen. Auf der A8 Saarlouis Richtung Pirmasens in der Einfahrt Wellesweiler ist ein defekter PKW. Außerdem haben wir 4 Kilometer Stau an der Dauerbaustelle A620 Saarlouis Richtung Saarbrücken. Zwischen Völklingen und Gersweiler 20 Minuten plus heißt das für euch.
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7: Und wir haben wieder einen von 30 Schlüsseln zu vergeben für unseren schicken E-Flitzer.
1: Ihr habt euch angemeldet bei sr1.de oder in der ARD Sounds App und euer Name ist damit im Lostopf. Wir rufen auf Benedikt Marx aus Bliesen. Benedikt, du hast hier 2 Songs Zeit. Ruf uns an unter der 0681-2131. Wir halten dir garantiert eine Leitung frei.
7: Helft Benedikt Marx. Sagt ihm Bescheid. Falls er noch mit der Quietsche-Ente in der Dusche steht oder sein Leona-Müsli mixt, eure Chance, wenn er sich gleich nicht meldet, öffnen wir die Leitungen für alle nach 2 Songs.
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0: Baby Rexa, New Religion hier in der S1 Morning Show. Guten Morgen.
1: Wir möchten gerne den nächsten Autoschlüssel loswerden, der hoffentlich in unser E-Auto passt.
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0: 7:12. Gerade die Schicksalsuhrzeit für einen Saarländer. Ihm könnte bald das E-Auto gehören. Wir suchen Benedikt Marx aus Gliesen. Benedikt, bist du dran?
4: Ja, ich bin dran in der Leitung. Hallo.
1: Benedikt, du bekommst den Schlüssel von uns. Herzlichen Glückwunsch.
4: Dankeschön, vielen Dank.
0: Ah, ja, da bist du unserem E-Auto nicht mehr ganz so weit, lieber Benedikt. Wie sieht's denn aus? Wie viel fährst du so am Tag?
4: Bitte?
0: Wie viel fährst du denn so am Tag?
4: 7 Kilometer auf die Arbeit.
1: Okay, das geht eigentlich noch verhältnismäßig, aber mit so einem E-Auto fährt es sich dann leichter und wahrscheinlich auch deutlich spritsparender, ne?
4: Und sehr günstiger auf jeden Fall. Bei
0: ja.
4: Den Spritpreisen heutzutage, genau.
0: Kann man sich so ein Ding echt ganz gut vors Haus stellen, ne? Benedikt, wir drücken dir auf jeden Fall die Daumen, ja? Bald ist es soweit und hab nur einen schönen Tag. Mach's gut.
4: Gut, vielen Dank.
1: Mach's gut. So, und jetzt den Wecker um 14:15 stellen. Dann gibt's nämlich den nächsten Autoschlüssel und natürlich morgen früh wieder um 7:15 in der SR1 Morning Show.
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0: Die beste Musik für Saarland. Samba Undressed jetzt. Für euren Start in den Donnerstag.
1: Guten Morgen.

0: Spätsommer-Vibes mit Texas und Summer Sun, die beste Musik fürs Saarland hier in eurer SR1 Morning Show.
1: Und gleich geht's ab mit den Sportfreunden Stella, Tiamo Italiano, gleich hier bei uns.
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3: Es kann verstörend sein, wenn morgens in der Küche plötzlich 2700 neue Mitbewohner sitzen und frühstücken. Wie kommen die in die Küche? Das ist wie bei Kindern, die kommen halt, wenn's lecker riecht. Fangen kann man die mit einer Fruchtfliegenfalle, Gläschen mit Essig und Schuss Spüli rein. Wenn die Falle sehr gut ist und das Fenster geöffnet, kommen sogar noch neue Fruchtfliegen von draußen dazu. Aber statt die alle zu fangen, könnten wir die doch auch einfach mal gut unterhalten. Mit einem neuen Fruchtfliegen-Familien-Party-Hit.
4: Wenn die Fruchtfliegen fliegen und da Bananen liegen, dann macht euch mal bereit für Fruchtfliegen-Party-Zeit. Yippie-yay, yippie-yay.
3: Man muss es doch einfach nur positiv sehen. Lieber ein paar hundert Fruchtfliegen als gar kein Haustier.
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1: Über die selbstgemachte Essig-Spüli-Saftfalle, übrigens Frischhaltefolie drüber spannen und damit in der Gabel Löcher reinhacken. Dann kommen die Fliegen zwar rein, aber nicht mehr raus.
0: Das klingt ein bisschen brutal, aber das ist natürlich auch wieder ein Fall für Wir kennen sie.
7: Gadget Kerstin.
0: Du weißt später einfach, wie es geht. Nein.

0: fährt der Puls im Berufsverkehr so ein bisschen runter. Clock, Clock und Sorry in der SR1 Morning Show.
1: Wir wünschen euch einen wunderschönen guten Morgen, 7.27 Uhr haben wir's. Startet gut rein in den Donnerstag.

0: Freunde, jetzt gibt's gleich eine wilde Mische bei SR1 in der Morning Show. Die Imagine Dragons mit Whatever It Takes und
1: Loser von Sophie and the Giants nach halb hier bei uns.
0: 7.30 Uhr haben wir.
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3: Guten Morgen. Bundesweiter Warntag. Damit will das Bundesamt für Bevölkerungsschutz und Katastrophenhilfe heute die Alarmsysteme testen. Auch im Saarland wird gegen 11 Uhr eine Probewarnung über Smartphones, Radios und TV-Sender sowie im Internet abgesetzt. Außerdem heulen die Sirenen. Spanische Regierung unter Druck. Hintergrund ist die Flüchtlingskrise in der Nordafrika-Exklave Ceuta. Die Regierung hat nun selbst bisher geheime Unterlagen freigegeben. Diese zeigen, dass der spanische Geheimdienst die Regierung einen Tag vor der Massenankunft von Migranten gewarnt hat. Studie zur Ausbildungsreife. Sie wird heute von der Vereinigung der saarländischen Unternehmensverbände vorgestellt. Die Studie kommt zu dem Ergebnis, dass die saarländischen Betriebe immer öfter Unterstützung bei der Ausbildung junger Menschen brauchen. Und Sieg bei Champions League Auftakt. Fußball-Bundesligist VfB Stuttgart gewann gestern Abend gegen den norwegischen Meister Viking Stavanger mit 3:1. In der Regionalliga Südwest hat sich der FC Homburg im Derby gegen die zweite Mannschaft des ersten FC Kaiserslautern

0: mit 2:1 durchgesetzt. 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
2: Wir starten in den ersten so richtig kühlen Morgen seit langem. So ein paar Nebelfelder sind noch unterwegs, besonders über den Feldern. Es wird ein sehr sonniger Tag. Zum Nachmittag ein paar Wolken mehr bei 19 bis 23 Grad. Morgen wird ähnlich und das Wochenende wieder etwas wärmer.
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3: Guten Morgen zusammen. Auf der A620 Saarlouis Richtung Saarbrücken haben wir 4 Kilometer Stau an der Dauerbaustelle zwischen Völklingen und Gersweiler. Das dauert etwa 20 Minuten länger. Die neuesten Blitzer stehen auf der B423 Höhe Homburg, dann in Merzig in der Schillerstraße und auf der A8 Saarlouis Richtung Pirmasens zwischen dem Kreuz Neunkirchen und Einöd. 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
3: Hallöchen zusammen.
2: Und wie versprochen bekommt ihr jetzt von uns Sophie and the Giants für euren Start in den Donnerstag. Loser.
3: Guten Morgen.
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0: Die Matt and Dragons, whatever it takes in der S1 Morning Show. Guten Morgen.
1: Wenn Handwerker bei euch zu Hause sind, 7.39 Uhr, könnte sogar gerade sein bei euch.
2: Ja, so langsam.
1: Wird manchmal ein bisschen krampfig, oder? Unterhalte ich mich jetzt? Suche ich lieber das Weite? Was mache ich da? Ne?
2: Kira aus Saarbrücken bietet jeder Person, die bei ihr zu Hause arbeitet, erstmal Kaffee an. Und danach fällt sie sich herrlich schön unnatürlich.
3: Also ich hatte nur welche, die haben den Heizkörper ausgetauscht und dann habe ich wirklich Sache gemacht in meiner Kiste, die habe ich noch nie gemacht. Ich habe so Kreuzworträtselbuch habe ich gemacht und wirklich ach mich immer gefreut, was kann ich tun? Also das ist schon ein Störfaktor, aber es muss ja Sinn. Die soll ja was schaffen und die soll nicht sich einen faulen Lenz machen.
1: Ja, und Kira hat neue Formen der Beschäftigung.
2: Neues Hobby gefunden.
1: Franz aus Saarbrücken hat keinen Bock, den Handwerkern im Nacken zu sitzen.
4: Erste Ding, erstmal einen Kaffee in die Hand drücken. Ich glaube, gewisses Wohlbefinden ist sehr wichtig. Und ansonsten Leute ihre Arbeit machen lassen. Sie wissen, was sie tun.
1: Wir haben heute schon ganz viele WhatsApps bekommen, auch Sprachnachrichten, wo auch viele gesagt haben, ja, ich gehe dann einfach. Und manchmal geben sie denen sogar den Schlüssel mit. Das würdest du nie machen, so das Haus verlassen oder bei Handwerkern?
2: Nein, auf keinen Fall. Aber ansonsten haben die bei uns schon viele Freiheiten. Ich bin ja froh, wenn die überhaupt mal kommen.
1: Das stimmt.
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0: Einen wunderschönen guten Morgen, ihr Lieben. 7.48 Uhr haben wir. Vorsicht bitte auf der A8 Saarlouis Richtung Pirmasens, Höhe Heusweiler, hat es einen Unfall gegeben. Da sind mehrere Fahrzeuge beteiligt.
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2: Neunkirchen meldet 5 Grad in Homburg, 6. Das ist ein Fall für die Übergangsjacke heute Morgen. Das Thermometer geht natürlich noch hoch, Tim Schläger vom SR1 Wetterteam.
3: Heute Nachmittag so um die 23 Grad in den Niederungen, aber auch im Hochwald um die 20 Grad Sonne-Wolkenmix. Freitag bis 24, Samstag sogar bis 26 Grad. Bleibt an beiden Tagen trocken, also fürs Wochenende gute Aussichten. Am Sonntag sollte man ein bisschen Regenschutz einplanen, leicht durchwachsen, aber immer noch warm.
2: Ja, die Freibadsaison, die geht ja so langsam zu Ende. Die Freibäder schließen. So langsam beginnt das Wetter aber wieder, um jetzt im Garten zu knuddeln. Auch schön.
0: Da freust du dich schon. Ich sag nur Hashtag Oleander.
2: Der freut sich über den Rückschnitt, ja. Guten Morgen.

0: long time. Ray Dalton, einfach Megatyp hier in der SR1 Morning Show. Guten Morgen zusammen.
1: Sabrina Kameda für euch gleich und DJ Gocha Mi Chico in eurer SR1 Morning Show.
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2: Unionspolitiker fordern mehr Entlastungen bei Steuerreform. Trump verspricht jedem Bürger bei Wahlsieg $5.000. Und das Wetter im Saarland, viel Sonne bis 23 Grad. Es ist 8 Uhr. In der Union wächst der Widerstand gegen die Steuerpläne der Bundesregierung. Der Vorsitzende des CDU-Arbeitnehmerflügels, Radke, sagte der Rheinischen Post, Bürger und Unternehmen müssten deutlich stärker entlastet werden. Einem Bericht der Bild-Zeitung zufolge wollen mehrere Bundestagsabgeordnete die geplante Steuerreform von Finanzminister Klingbeil blockieren. Aus Berlin Jan Zimmermann.
3: Ihre Kritik, die bisherigen Pläne seien nicht ausreichend. Sie fordern, mindestens die sogenannte kalte Progression im kommenden Jahr auszugleichen, also dafür zu sorgen, dass Lohnerhöhungen nicht durch höhere Steuern aufgefressen werden. Auch der Vorsitzende des CDU-Arbeitnehmerflügels Radke fordert, Bürger und Unternehmen mit der Steuerreform stärker zu entlasten als bisher geplant. In der Rheinischen Post sagte er, wir brauchen nicht nur mikroskopische Entlastungen, die man bestenfalls erahnen kann. Um die Bürger steuerlich stärker entlasten zu können, sollten Subventionen abgebaut und auf eine höhere Mütterrente verzichtet werden, so Radke.
2: Das Bundesamt für Bevölkerungsschutz und Katastrophenhilfe testet heute bundesweit die Alarmsysteme. Auch im Saarland wird gegen 11 Uhr eine Probewarnung über Smartphones, Radios und TV-Sender abgesetzt, ebenso im Internet. Der Warnton auf den Handys wird von den Mobilfunkanbietern über das sogenannte Cell Broadcast eingespielt. Im Radio gibt es eine offizielle Warndurchsage. Außerdem heulen im Saarland insgesamt 590 Sirenen. Die Entwarnung erfolgt gegen 11.45 Uhr mit einem Dauerton. Auch im Radio und auf den Smartphones wird die Entwarnung mitgeteilt. Knapp zwei Monate vor den Zwischenwahlen in den USA versucht Präsident Trump offenbar weiteren Einfluss auf die Abstimmung zu nehmen. Auf einem Parteitag der Republikaner versprach er allen erwachsenen US-Bürgern $5.000 Belohnung, sollte seine Partei ihre Mehrheit im Senat und Repräsentantenhaus behalten. Ein solcher Beschluss wäre im Kongress allerdings kaum realistisch. Bei rund 245 Millionen Erwachsenen in den USA würde eine solche Belohnung den Staat mehr als $1 Billion kosten. Das ist in etwa so viel wie der gesamte Verteidigungshaushalt. Im Prozess um den sogenannten Mord ohne Leiche will das Landgericht Saarbrücken heute das Urteil verkünden. Angeklagt ist der Saarbrücker Architekt Werner S. Ihm wird vorgeworfen, seinen Bekannten Martin H. getötet zu haben. SR-Reporter Florian Rabarinejad.
4: Lebenslange Haft plus Feststellung der besonderen Schwere der Schuld. Das fordert die Staatsanwaltschaft. Sie sieht es als erwiesen an, dass der Angeklagte Werner S. im April 2025 seinen Freund und Geschäftspartner in seinem Büro im Saarbrücker Nauwieser Viertel getötet hat. Unter anderem Blut, DNA und Knochenhautspuren des mutmaßlichen Opfers am Tatort sollen das belegen. Werner S. soll über Jahre Scheingeschäfte auf den Namen seines Freundes gemacht und dabei eine 500.000 Euro veruntreut haben, ohne dass der davon wusste. Als das aufflog, soll Werner S. Martin H. unter anderem aus Habgier und Verdeckungsgründen getötet sowie seine Leiche zerstückelt und weggeschafft haben. Es ist ein Indizienprozess, denn von dem Saarbrücker Künstler fehlt weiter jede Spur.
2: Die Verteidigung fordert einen Freispruch für den Angeklagten. Alexander Zverev hat das Halbfinale der US Open erreicht. Der Hamburger Tennisprofi setzte sich in New York gegen den Niederländer Van de Zandschulp in drei Sätzen durch. In der Runde der letzten vier trifft Topfavorit Zverev auf den Russen Khachanov. Mit seinem 23. Grand-Slam-Sieg in diesem Jahr hat Zverev außerdem einen neuen deutschen Rekord aufgestellt und Boris Becker abgelöst. Becker waren 1989 bei den Australian Open, den French Open in Wimbledon und den US Open insgesamt 22 Erfolge gelungen. Und das waren die Nachrichten mit Stefan Eising. 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
1: 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Ja, so langsam wagen sich die Temperaturen dann doch nach oben. Die Sonne strahlt und das wird sie den ganzen Tag tun. So ein paar Wolken können wir dazukommen. Heute bleibt es trocken bei 19 bis 23 Grad. Morgen wird es sehr ähnlich und das Wochenende noch mal ein bisschen wärmer.
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6: Es ist 8.04 Uhr, guten Morgen. Auf der A8 Saarlouis Richtung Pirmasens hat es einen Unfall gegeben. Da sind mehrere Fahrzeuge beteiligt. Das ganze Höhe Heusweiler. A620 Saarlouis Richtung Saarbrücken zwischen Völklingen und Gersweiler 4 Kilometer Stau an der Dauerbaustelle. Das dauert 20 Minuten länger. Die neuesten Blitzer stehen auf der B423 Höhe Homburg, in Merzig, in der Schillerstraße und auf der A8 Saarlouis Richtung Pirmasens zwischen dem Kreuz Neunkirchen und Einöd.
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1: Guten Morgen.
6: Auch wenn ihr heute vielleicht im Donnerstagsblues seid, wir bringen euch in die Gänge mit Coldplay.
1: Ja, die brauchen 3 Akkorde und geben euch sofort das volle Stadiongefühl, vor allem mit diesem Song hier, We Pray.
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0: Eine absolut großartige Sängerin und auch Live-Künstlerin, Ray, mit Where is my husband? Guten Morgen.
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0: So, Freunde. Und jetzt geht's in diesen Donnerstag mit SR1 und der Morning Show.

0: Katy Perry hat letztens ganz Luxemburg und die Region hier zum Beben gebracht. Wunderschöner Song, Chained to the Rhythm.
1: Die einen falten sich ein bisschen krampfig und wissen nicht so genau, wohin mit sich, wenn sie Handwerker im Haus haben. Die anderen sind da ja tiefenentspannt.
0: Ja, bei Sabine aus Quierschied bekommen Handwerker auf jeden Fall Kaffee und...
2: Nein, ich sitze hier nicht auf die Pelle und ich klappe nicht den Liegestuhl aus und schaue denen zu beim Arbeiten. Also das mache ich nicht.
0: Gott sei Dank. Zu Sabine kommt man doch gerne als Handwerker, ne?
1: Also erstmal ein Käffchen trinken, da wärst du auch dabei, ne?
0: Ja, sicher.
1: Über was schaffen müsste man noch mal reden.
0: Was soll das denn heißen hier?
3: Der Zwischenruf mit Mariana Baracchino von der Katholischen Kirche.
4: Ich bin ein harmoniebedürftiger Mensch. Ich liebe es, wenn alle glücklich sind, wenn die Stimmung im Raum wie eine gemütliche Couch ist, auf der man am liebsten stundenlang verweilt. Ich gehöre aber auch zu den Menschen, die sehr schnell merken, wenn die Stimmung im Raum sich eher wie ein wackeliger Hocker anfühlt. Sobald die Stimmung kippt, gehen bei mir die Alarmglocken an. Harmonie bedeutet ja sowas wie Einklang. Wenn ich einem Orchester zuhöre, dann bedeutet Harmonie, jeder Ton passt zusammen. Alles klingt stimmig, ein Idealzustand für meine Wahrnehmung. Ich stelle mir das harmonische Orchester vor. Jetzt aber trifft eine Geige den Ton nicht. Der Saxophonist hat die falschen Noten vor sich. Und innerlich krümmt sich alles in mir. Irgendetwas stimmt nicht. Und ich versuche zu verstehen, was es ist. In einem Orchester kann das einfach korrigiert werden. Man fängt wieder von vorne an und sucht den Einklang. Bei einer Gruppe Menschen ist das nicht so einfach. Denn vielleicht hat das nichts mit der Gruppe zu tun. Vielleicht geht es einer Person gerade schlecht und sie kann keine Harmonie mitbringen. Vielleicht ist die zweite Person sauer, weil jemand einen unsensiblen Witz gemacht hat. Mein Harmoniebedürfnis schaltet zwar den Alarm an, macht mich aber auch aufmerksam für das, was in meiner Gruppe passiert und nicht gleich sichtbar ist. Es macht mich empathisch und offen. Und ich kann einer anderen Person Platz auf einer Couch machen, damit sie nicht auf dem wackeligen Hocker bleiben muss.
3: Das war der Zwischenruf der Katholischen Kirche.

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0: Guten Morgen zusammen, eure SR1 Morning Show ist aber mal sowas von am Start und wir haben mal sowas von die beste Mucke fürs Saarland hier.
1: Medusa, One Republic und Leonie, Feier gleich nach halb hier bei uns.
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0: Es ist 8:30.
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10: Guten Morgen. Widerstand gegen Steuerpläne. Einem Bericht der Bild-Zeitung zufolge wollen mehrere Abgeordnete aus der Union die geplante Steuerreform von Finanzminister Klingbeil blockieren. Der Vorsitzende des CDU-Arbeitnehmerflügels Radke sagte, Bürger und Unternehmen müssten deutlich stärker entlastet werden. Bundesweiter Warntag. Damit will das Bundesamt für Bevölkerungsschutz und Katastrophenhilfe heute die Alarmsysteme testen. Auch im Saarland wird gegen 11 Uhr eine Probewarnung über Smartphones, Radios und TV-Sender sowie im Internet abgesetzt. Außerdem heulen die Sirenen. Trump bietet Belohnung für Wahlsieg. Der US-Präsident versprach konkret allen erwachsenen US-Bürgern $5.000, sollte seine Partei ihre Mehrheit in Senat und Repräsentantenhaus behalten. Ein solcher Beschluss wäre im Kongress allerdings kaum realistisch. Es würde den Staat mehr als $1 Billion kosten. Und Urteil im Mordprozess ohne Leiche erwartet. Die Staatsanwaltschaft wirft dem Angeklagten Werner S. vor, seinen Bekannten Martin H. im April vergangenen Jahres in Saarbrücken getötet zu haben. Die Leiche habe er an einen unbekannten Ort gebracht. 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
1: SR1 Wetter. Ein schöner sonniger Tag, so ein paar Wolken können schon mal durchziehen. Heute bleibt's trocken bei 19 bis 23 Grad. Morgen sehr ähnliches Wetter. Das Wochenende, das wird wieder etwas wärmer.
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0: Auf der A8 Saarlouis Richtung Pirmasens für Heusweiler kommt es zu Behinderungen nach einem Unfall. Dauert etwa 15 Minuten länger für euch. Und auf der A8 Saarlouis Richtung Pirmasens.

0: sind es zwischen Schwalbach-Schwarzenholz und dem Kreuz der Brücken Stau, Zeitverlust von bis zu 20 Minuten. Weiter geht's mit unserer allseits beliebten Dauerbaustelle auf der A620 Saarlouis Richtung Saarbrücken. Zwischen Völklingen und Gersweiler 4 Kilometer Stau, auch da 20 Minuten plus. Die neuesten Blitzer, die stehen in Walpershofen in der Saalbacher Straße, in Saarbrücken in der Paul-Marien-Straße und auf der B423 in Höhe Homburg.
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0: Guten Morgen.
3: Ja, guten Morgen ins Saarland.

0: Schönen guten Morgen mit der SR1 Morning Show.
1: Du kannst es sogar im Takt mitsprechen. Ja, sie hat's einfach drauf, die Kerstin. Guten Morgen. Aus Angst davor, mit anpacken zu müssen, verstecken sich ja viele gerne mal, wenn die Handwerker da sind zu Hause. Ne? Nicht, dass man dann auch noch so eine Fliese abschaben muss oder so. Nur, genau. Aber was macht man dann für die Handwerker? Wer kümmert sich um Getränke, um Snacks? Ne?
0: Also, Stefan aus Saarbrücken, der hat eventuell gar keine Zeit zum Bewirten. Er muss aufpassen.
2: Gut, ich bleib hinter dem und guck an dem, was er da so macht. Aber nichts anderes machen tut, als er das machen soll oder nichts anderes kaputt macht. Vertrauen fehlt da ein bisschen.
1: Ja, das ist die Frage, was die Handwerker davon halten, wenn da einer immer so über die Schulter guckt. Ne? Ich meine, Fakt ist ja schon, Handwerker sehen so ziemlich jede Ecke in einem fremden Zuhause. Ne? Und die können auch bestimmt eine Menge verrückte Geschichten erzählen.
0: Als wenn da die ganze Zeit jemand hinter mir stehen würde. Ne? Also ich kann eh nicht handwerken, aber dann könnte ich erst recht nicht. Liebe Handwerker und Handwerkerinnen im Saarland, meldet euch mal rein bei SR1. Ruft an oder schickt eine WhatsApp 0681 2131. Was habt ihr denn schon Verrücktes bei Leuten erlebt?
1: Jetzt gehen wir die Schließung um. Was werden da jetzt für Geschichten kommen, Leute? Ich bin da sehr gespannt drauf.
0: Wir freuen uns auf alle.

0: Lady Gaga Alejandro hier in der S1 Morning Show.
1: Es gibt da Leute, die sind eitel. Sehr eitel. Und dann gibt es Robbie Williams.
0: Der ist noch eitler. Also ich habe mir jetzt nie große Gedanken über Robbies Haarpracht gemacht, aber wir mussten dann doch ein bisschen schmunzeln, als er im Interview erzählt, dass er so langsam über ein Toupet nachdenkt.
1: Jetzt muss man eigentlich sagen, also bei Robbie Williams, die Frise sitzt ja, die sitzt schon noch gut eigentlich. Ja,
0: so,
1: ne?
0: Auf den Bildern, ne? Aber vielleicht will er seine Haarpracht noch bis in alle Ewigkeit zur Schau stellen. Hast du eigentlich auch schon mal darüber nachgedacht, Marc-André?
1: Nee. Wieso?
0: Also wegen Haaren.
1: Nee. Wieso?
0: Nix.
1: Gut. 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

0: Robbie, mit oder ohne Toupet, wir lieben ihn, wie er ist. Toller Song, Forbidden Road.
1: Schönen guten Morgen, Marc Ambar für euch am Start mit Belong Together in eurer S1 Morning Show gleich.
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0: war die SR1 Morning Show mit Kerstin Mark und Marc-André Krupper. Wir wünschen euch noch einen prachtvollen Donnerstag.
1: Morgen feiern wir dann zusammen den Freitag und gleich ist Verena Sierra für euch da. Bis morgen.
0: Macht's gut.

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2: Bundesweiter Warntag heute um 11 Uhr. August war wärmster Monat seit Beginn der Messungen. Und das Wetter im Saarland, viel Sonne heute, Temperaturen bis 23 Grad. Es ist 9 Uhr. Heute ist wieder Warntag. Das Bundesamt für Bevölkerungsschutz und Katastrophenhilfe testet bundesweit die Alarmsysteme. Auch im Saarland wird eine Übungswarnung auf verschiedenen Wegen abgesetzt. Sebastian Tittelbach für SR Info.
3: Dem Probealarm zu entgehen, dürfte sehr schwierig werden. Um 11 Uhr schlagen nicht nur Handys Alarm. Je nachdem, wo man sich befindet, heulen auch Sirenen. Warnmeldungen erscheinen auf Anzeigen an Bahnhöfen, auf digitalen Werbetafeln oder Internetseiten. Radio- und Fernsehsender unterbrechen kurz ihr Programm. Wer sensible Menschen kennt oder Kinder hat, dem rät das Bundesamt für Bevölkerungsschutz und Katastrophenhilfe, sie vorher auf den Warntag hinzuweisen und zu erklären, dass keine Gefahr besteht. Der Warntag hat zwei Ziele. Zum einen ist er ein Stresstest für die Technik. Zum anderen ist es eine Art Katastrophentraining. Wer die Abläufe einer Warnung kennt, kann im Ernstfall besser reagieren.
2: Die Entwarnung erfolgt gegen 11.45 Uhr mit einem Dauerton. Auch im Radio und auf den Smartphones wird die Entwarnung mitgeteilt. In der Union wächst der Widerstand gegen die Steuerpläne der Bundesregierung. Der Vorsitzende des CDU-Arbeitnehmerflügels Radke sagte der Rheinischen Post, Bürger und Unternehmen müssten deutlich stärker entlastet werden. Einem Bericht der Bild-Zeitung zufolge wollen mehrere Bundestagsabgeordnete die geplante Steuerreform von Finanzminister Klingbeil blockieren. Sie fordern, mindestens die sogenannte kalte Progression müsste ausgeglichen werden. Der vergangene August war weltweit der wärmste Monat, der jemals gemessen wurde. Das hat der EU-Klimadienst Copernicus in Bonn mitgeteilt. Demnach lag die durchschnittliche Lufttemperatur bei knapp 17 Grad Celsius und damit höher als im bisherigen Rekordmonat, dem Juli 2023. Auch bei der Temperatur des Oberflächenwassers der Weltmeere hat Copernicus mit einem Monatsschnitt von mehr als 21 Grad einen neuen Höchstwert ermittelt. Besonders betroffen waren das westliche Mittelmeer und der Atlantik entlang der westeuropäischen Küste. Knapp zwei Monate vor den Kongresswahlen in den USA hat Präsident Trump angekündigt, sich aktiv am Wahlkampf zu beteiligen. Hintergrund ist offenbar die drohende Niederlage der Republikaner. Diese haben nun einen Parteitag veranstaltet. Normalerweise passiert das nur vor Präsidentschaftswahlen. Aus den USA berichtet Martin Ganselmeier.
4: Obwohl es bei den Wahlen im November um die Sitze im Kongress geht, appellierte Trump an seine Anhänger, tut einfach so, als stünde ich auf dem Wahlzettel. Trump bezeichnete die vergangenen beiden Jahre als die erfolgreichsten in der Geschichte der US-Präsidentschaft. Er habe für sichere Grenzen gesorgt, die illegale Einwanderung gestoppt, die Kriminalität deutlich gesenkt und den Bürgern niedrigere Steuern beschert. All dies sei in Gefahr, sollten die, so Trump wörtlich, radikal linken Demokraten die Kongresswahlen gewinnen. Deshalb gehe es nun darum, den Kommunismus zu besiegen und für die Freiheit zu stimmen. Sollten die Republikaner bei den Kongresswahlen siegen, versprach Trump jedem erwachsenen US-Bürger $5.000.
2: Im Prozess um den sogenannten Mord ohne Leiche wird vor dem Landgericht Saarbrücken zur Stunde das Urteil erwartet. Die Staatsanwaltschaft wirft dem Angeklagten vor, im April vergangenen Jahres einen Freund und Geschäftspartner in Saarbrücken getötet und die Leiche an einen unbekannten Ort gebracht zu haben. Damit soll der Mann versucht haben, Straftaten im Zusammenhang mit Scheinrechnungen zu verdecken. Das Geld daraus soll auf das Konto des Angeklagten geflossen sein. Die Arbeiten am Dach der Feuerwache West in Saarlouis sind abgeschlossen. Die Stadt hat nach eigenen Angaben rund 760.000 Euro investiert, das Land steuerte 320.000 Euro bei. Die Sanierungsarbeiten waren laut Stadtverwaltung nötig, weil bei Starkregen Wasser in die Feuerwache eingedrungen war. Gutachter hatten massive Schäden am Dach des Gebäudes festgestellt. Und das waren die Nachrichten mit Stefan Eising. 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
1: SR1 Wetter. Heute Vormittag ist es sehr sonnig, am Nachmittag wird es ein bisschen bewölkt, aber bleibt trocken bis 23 Grad. Und morgen haben wir Sonne und Wolken, im Wechsel trocken bis 24 Grad.
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1: A8 Saarlouis Richtung Pirmasens zwischen Schwalbach-Schwarzenholz und dem Kreuzerbrücken hat es nach dem Unfall jetzt 6 Kilometer Stau. Ihr braucht etwa fast eine Dreiviertelstunde länger, bis ihr da durch seid. A620 Saarlouis Richtung Saarbrücken zwischen Völklingen und Gersweiler. 4 Kilometer Stau an der Dauerbaustelle. Das dauert 20 Minuten länger. Geblitzt wird in Spiesen in der Hohlstraße, in Walpershofen in der Saalbacher Straße und in Saarbrücken in der Paul-Marien-Straße. 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
1: 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Hi, gestern Abend hat Apple was Neues vorgestellt, ein neues iPhone. Beziehungsweise, ja, ein Handy, was man klappen kann. Ja, Apple hat jetzt auch eins. Ist das wirklich so ein dolles Teil? Was kostet es? Das klären wir in 3 Songs.
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0: SR1 ist hier am Donnerstag. Das neue iPhone kannst du knicken. Ja, ich weiß, das ist ein Riesengag. Apple hat gestern ein faltbares Handy vorgestellt. Jonas Degen aus dem SR1-Team, du hast dir ja die Produktpräsentation angeschaut.
1: Ja, good morning. Ja, das ist das beste iPhone, das wir jemals gemacht haben. Otto, Zitat. Ja. Also okay. Apple hat sich natürlich krass gefeiert für dieses neue iPhone. Das war ja der erste Auftritt vom neuen Apple-Chef John Ternus. Bisschen aufgeregt war er, hat's aber gut gemacht. Es gab dann zuerst mal das normale iPhone, ja, das 18 Pro, sieht aus wie das 17er. Bessere Kamera, schnelleres Laden und so Kram. Aber dann eben das Highlight war dann dieses faltbare iPhone Duo.
0: Und ist das auch wirklich ein Highlight?
1: Also es ist schon ganz cool. Also es hat so das Format von einem Reisepass, auf die Größe ungefähr. Außen normales Display, wenn du es aufgeklappt hast, dann hast du halt so ein kleines Tablet. Das kannst du dann auch wie ein Laptop hinstellen, also quasi insgesamt drei Displays nutzen. Aber ehrlich gesagt ist das für mich auch kein iPhone mehr. Also es ist schon ein ganz nettes Gadget, aber wirklich als Smartphone würde ich das jetzt nicht sehen. Mal ganz davon abgesehen, dass du zwischen, Achtung, 2.300 und 3.800 Euro dafür bezahlen musst.
0: Wow! Ist schon erstaunlich, dass keiner gesagt hat, das ist das teuerste iPhone, was wir jemals gemacht haben.

and Sync, Tearing Up My Heart, hier bei SR1. Gute Nachrichten von der A620, Saarlouis Richtung Saarbrücken. Zwischen Völklingen und Gersweiler haben wir jetzt noch 4 Kilometer Stau an der Baustelle. Und nach 20 Minuten seid ihr durch. Gute Fahrt mit SR1.

0: Also Jason Derulo kann man immer gebrauchen für so einen kleinen Stimmungsanheber, ne? Ähnlich wie hier. Alok und Jess Glynn. Summer's Back. Der Song hat richtig Drive. Den gibt's gleich für euch hier auf SR1. 10 haben wir's.
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2: Guten Morgen. Bundesweiter Warntag. Er beginnt um 11 Uhr heute Vormittag. Dann testet das Bundesamt für Bevölkerungsschutz und Katastrophenhilfe die Alarmsysteme. Auch im Saarland wird eine Übungswarnung etwa auf Handys und digitalen Anzeigetafeln abgesetzt. Auch die Sirenen sollen heulen. Widerstand gegen Steuerpläne. Einem Bericht der Bild-Zeitung zufolge wollen mehrere Abgeordnete aus der Union die geplante Steuerreform von Finanzminister Klingbeil blockieren. Der Vorsitzende des CDU-Arbeitnehmerflügels Radke sagte, Bürger und Unternehmen müssten deutlich stärker entlastet werden. Prozess um Mord ohne Leiche. Vor dem Landgericht Saarbrücken soll in diesen Minuten das Urteil gesprochen werden. Die Staatsanwaltschaft wirft dem Angeklagten vor, seinen Bekannten Martin H. im April vergangenen Jahres in Saarbrücken getötet zu haben. Die Leiche habe er an einen unbekannten Ort gebracht. Und Dachsanierung abgeschlossen. Für die Arbeiten an der Feuerwache West in Saarlouis hat die Stadt rund 760.000 Euro investiert. 320.000 kamen vom Land. Die Sanierungsarbeiten waren laut Stadtverwaltung nötig, weil bei Starkregen Wasser in die Feuerwache eingedrungen war. 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
0: Heute ist es nett. Die Sonne scheint, am Nachmittag gibt es ein paar Quellwolken, bleibt aber trocken bei bis 23 Grad. Morgen Sonne und zwischendrin auch mal stärkere Bewölkung, auch dann trocken bei bis 24 Grad.
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0: Da haben wir im Moment Blitzer, und zwar in Spiesen in der Hohlstraße, in Walpershofen in der Saalbacher Straße und in Saarbrücken in der Paul-Marien-Straße wird geblitzt. Kommt überall gut an.
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0: Mit Verena Sierra und Alok und Jess Glynn. Summer's back. Auch wenn es sich heute zum ersten Mal nach Herbst angefühlt hat, oder? Heute Morgen 9 Grad, als ich ins Auto gestiegen bin. Mark Ronson und Miley Cyrus sind auch für euch dabei mit Nothing Breaks Like a Heart.
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0: Klasse 1 ist hier. Und einer der größten Radiohits in Deutschland war das. Nee, das meinte ich eigentlich nicht. Ich meinte eigentlich Supergirl von Raymond. Habt ihr es im Ohr? Auf jeden Fall, Supergirl war die Basis für den Erfolg von Raymond und später dann auch Solo von Ray Garvey. Der hatte auch eine Menge Hits. Also Ray Garvey hat auf jeden Fall eine Menge Radiohits bisher abgeliefert, aber umgekehrt hat das Radio an sich auch einen großen Stellenwert in seinem Leben. Und zwar schon seit seinen Schul- und Studentenzeiten, sagt er.
1: Also ich kann mich sehr gut erinnern an der Zeit, wo ich als Student war in Dublin. Das war das erste Mal, wo ich von zu Hause weg war. In irische Radio waren zwei DJs, die wirklich mich angesprochen haben. Und als ich weggezogen bin von zu Hause dann nach Dublin, hat es mir in den Transition absolut geholfen, weil ich hatte ein Zuhausegefühl durch Radio. Weil die zwei sind konstant geblieben. Obwohl alles anders um mich verändert hat, war das immer noch da. Und es hat mir wirklich die Zeit leichter gemacht und hat mir durch diese Zeit geholfen.
0: Heute Abend gibt's auf jeden Fall die Party zum Feiern des Radios. 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Und hier ist er, der Ray Garvey, zusammen mit Imran und Rivers, seine aktuelle Single.

SR1 am Donnerstag. Musik kommt gleich von The Weeknd, Dancing in the Flames. Außerdem Hozier, Take Me to Church. Das ist ja so ein richtig dramatischer Song. Und...

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10: Hallo Autofahrer, bitte Vorsicht auf der A620 Saarlouis Richtung Saarbrücken. Da haben wir zwischen Völklingen Ost und Klarental einen Unfall in der Baustelle und es sind auch Flüssigkeiten auf der Straße ausgelaufen. Fahrt vorsichtig, kommt gut an.
11: Es

1 am Donnerstag. Wir haben nochmal eine Verkehrsmeldung von der A8 Saarlouis Richtung Pirmasens. Zwischen Schwalbach-Schwarzenholz und Häuserle hat es einen Unfall gegeben. Die Unfallstelle ist noch nicht gesichert. Und A620 Saarlouis Richtung Saarbrücken. Zwischen Völklingen Ost und Klarendal hat es auch einen Unfall gegeben. Im Baustellenbereich, auch hier ist die Unfallstelle noch nicht gesichert. Und es ist auch noch Flüssigkeit auf der Straße ausgelaufen. Also fahrt vorsichtig, kommt gut an. Mit Hozier, Take Me to Church.

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2: Bundesweiter Warntag in einer Stunde. Unionspolitiker fordern mehr Entlastungen bei der Steuerreform. Und das Wetter im Saarland, viel Sonne, Temperaturen bis 23 Grad. Es ist 10 Uhr. Das Bundesamt für Bevölkerungsschutz und Katastrophenhilfe testet heute mit einem bundesweiten Warntag die Alarmsysteme. Auch im Saarland wird gegen 11 Uhr eine Probewarnung über Smartphones, Radios und TV-Sender abgesetzt, ebenso im Internet. Aus der SR-Nachrichtenredaktion Volker Roth.
3: Schrille Töne in unruhigen Zeiten. Der Warnton auf den Handys wird von den Mobilfunkanbietern über das sogenannte Cell Broadcast eingespielt. Außerdem heulen die Sirenen, im Radio kommt eine offizielle Warndurchsage. Ausgelöst wird der Probealarm vom Bundesamt für Bevölkerungsschutz und Katastrophenhilfe, das im nationalen Krisenfall die Bevölkerung warnt und informiert. Für die Sirenenwarnung wird bundeseinheitlich ein einminütiger auf- und abschwellender Heulton verwendet. Die Endwarnung erfolgt gegen 11.45 Uhr mit einem Dauerton. Entsprechende Durchsagen kommen auch im Radio, auf den Handys gibt es eine Mitteilung über die Entwarnung. Im Saarland werden laut Innenministerium 590 Sirenen teilnehmen.
2: Das Landgericht Darmstadt hat einen Autofahrer nach einem Raserunfall zu 7 Jahren Haft verurteilt. Der 32-Jährige war nach Ansicht der Kammer im vergangenen November mit über 140 Kilometern pro Stunde durch Offenbach gerast. Dabei stieß er mit einem entgegenkommenden Auto zusammen. Die drei Insassen, darunter ein 9-jähriges Kind, starben noch vor Ort bzw. später in einem Krankenhaus. Das Gericht sah darin ein verbotenes Autorennen mit Todesfolge. Die Staatsanwaltschaft hatte lebenslange Haft wegen Mordes gefordert. In der Union wächst der Widerstand gegen die Steuerpläne der Bundesregierung. Der Vorsitzende des CDU-Arbeitnehmerflügels Radke sagte der Rheinischen Post, Bürger und Unternehmen müssten deutlich stärker entlastet werden. Einem Bericht der Bild-Zeitung zufolge wollen mehrere Bundestagsabgeordnete die geplante Steuerreform von Finanzminister Klingbeil blockieren. Aus Berlin berichtet Jan Zimmermann.
4: Ihre Kritik, die bisherigen Pläne seien nicht ausreichend. Sie fordern, mindestens die sogenannte kalte Progression im kommenden Jahr auszugleichen, also dafür zu sorgen, dass Lohnerhöhungen nicht durch höhere Steuern aufgefressen werden. Auch der Vorsitzende des CDU-Arbeitnehmerflügels Radke fordert, Bürger und Unternehmen mit der Steuerreform stärker zu entlasten als bisher geplant. In der Rheinischen Post sagte er, wir brauchen nicht nur mikroskopische Entlastungen, die man bestenfalls erahnen kann. Um die Bürger steuerlich stärker entlasten zu können, sollten Subventionen abgebaut und auf eine höhere Mütterrente verzichtet werden, so Radke.
2: Knapp 2 Monate vor den Zwischenwahlen in den USA versucht Präsident Trump offenbar weiteren Einfluss auf die Abstimmung zu nehmen. Auf einem Parteitag der Republikaner versprach er allen erwachsenen US-Bürgern $5.000 Belohnung, sollte seine Partei ihre Mehrheit im Senat und Repräsentantenhaus behalten. Ein solcher Beschluss wäre im Kongress allerdings kaum realistisch. Bei rund 245 Millionen Erwachsenen in den USA würde eine solche Belohnung den Staat mehr als $1 Billion kosten. Das ist etwa so viel wie der gesamte Verteidigungshaushalt. Alexander Zverev hat das Halbfinale der US Open erreicht. Der Hamburger Tennisprofi setzte sich in New York gegen den Niederländer Van de Zandschulp in 3 Sätzen durch. In der Runde der letzten 4 trifft Topfavorit Zverev auf den Russen Khachanov. Mit seinem 23. Grand Slam-Sieg in diesem Jahr hat Zverev außerdem einen neuen deutschen Rekord aufgestellt und Boris Becker abgelöst. Becker waren 1989 bei den Australian Open, den French Open in Wimbledon und den US Open insgesamt 22 Erfolge gelungen. Und das waren die Nachrichten mit Stefan Eising. 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
6: Heute ist es ganz angenehm. Temperaturen steigen noch auf so bis 23 Grad. Dazu haben wir heute Vormittag viel Sonnenschein. Dann im Tagesverlauf wird es auch noch mal ein bisschen wolkiger. Bleibt aber auf jeden Fall trocken. Morgen haben wir dann auch Sonne, später dann dickere Wolken, aber weiterhin trocken und Temperaturen bis 24 Grad.
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6: Vorsicht bitte auf der A8 Saarlouis Richtung Pirmasens zwischen Schwabach-Schwarzenholz und Heusweiler. Da haben wir immer noch eine ungesicherte Unfallstelle. Dann auf der A620 Saarlouis Richtung Saarbrücken zwischen Völklingen Ost und Klarental auch eine Unfallstelle, die noch nicht gesichert ist im Baustellenbereich, und es läuft Flüssigkeit auf die Straße. In Homburg in der Berliner Straße gibt es in beiden Richtungen Behinderungen nach einem Unfall. Und es wird geblitzt in Spiesen in der Hohlstraße, in Walpershofen in der Saalbacher Straße und in Saarbrücken in der Paul-Marien-Straße. Kommt gut an.
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6: Mit Verena Sierra und gleich einem Kinotipp für euch. Practical Magic 2. Also wir kennen das unter dem Titel Zauberhafte Schwestern, Teil 1 zumindest, der ist noch von Ende der 90er. Und jetzt gibt's eben Zauberhafte Schwestern 2, wieder mit Nicole Kidman und Sandra Bullock. Was ist es für ein Film? Lohnt sich reinzugehen? In zwei Songs hier auf SR1.
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0: Cat's Eye mit Animal hier auf SR1. Ihr kennt bestimmt den Film Zauberhafte Schwestern mit Nicole Kidman und Sandra Bullock. Ist ein absoluter Kultfilm. Mittlerweile. Als der Film rauskam, das war 1998, waren die Kritiker überhaupt nicht begeistert. Und Sandra Bullock erinnert sich auch an die Pressetour zum Film schon als eher sowas wie ein Spießrutenlauf. Aber über die Jahre wurde der Film immer beliebter, der wurde so richtig zum Kult und deshalb gibt's jetzt eine Fortsetzung. Peter Beddies, unser SR1 Kinoexperte, ist das ein Film, auf den wir alle zu Recht gewartet haben oder einer, den die Welt nicht braucht?
1: Um ganz ehrlich zu sein, als die Pläne für den neuen Teil vor 2 Jahren bekannt wurden, habe ich erstmal die Augen verleiert und musste überlegen, worum ging's da gleich nochmal? Für alle, denen es ähnlich geht, hier eine Erinnerung.
2: Sie haben bestimmt schon von den Owens gehört. Die, über die ihre Nachbarn sagen, sie seien Hexen.
3: Moms Geschichten waren alle, die sich verliebt haben, am Ende tot.
4: Du glaubst doch nicht, dass wir verflucht sind, oder?
3: Nein.
1: Sollte man aber besser, denn im ersten Teil lernen wir, dass die Frauen der Familie Owen sich selbst 1690 verflucht haben, dass ihre Geliebten sterben sollen, weil Männer einfach nicht zu 100% in der Lage sind, zu lieben und vertrauensvoll sind. Puh, schon tragisch, oder?
0: Ja, die werden schlechte Erfahrungen gemacht haben. Aber gut, wird die Story jetzt einfach weitererzählt oder gibt es eine ganz neue Geschichte?
1: Nein, nichts Neues. Die Geschichte geht weiter. Sandra Bullock hat Kinder, die ihre Geschichten nicht wirklich glauben. Aber dann stirbt der Freund einer der Töchter und die entdeckt, dass sie ganz starke magische Kräfte hat und will den Freund aus dem Reich der Toten wieder zurückholen. Huhu, jede Menge Probleme.
0: Practical Magic 2. Zauberhafte Schwestern. Ab heute im Kino und kriegt schon eine Empfehlung von unserem Experten Peter Beddies.
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Shit mit Indigo Girl auf SR1. So, das war jetzt zur Entspannung. Und jetzt bringen wir den Blutdruck wieder ein bisschen nach oben. Eric Pritz, Call on Me. Einen schönen Donnerstag für euch.

0: Guten Morgen. Bundesweiter Warntag. Er beginnt in einer halben Stunde. Dann testet das Bundesamt für Bevölkerungsschutz und Katastrophenhilfe die Alarmsysteme. Auch im Saarland wird ein Warnsignal etwa auf Handys und digitalen Anzeigetafeln abgesetzt. Auch die Sirenen sollen heulen. Sanierungen der Deutschen Bahn verzögern sich. Laut Bahnchefin Paller sind die 4 geplanten Sanierungen pro Jahr zu viel. Ein überarbeitetes Konzept werde aktuell mit dem Bundesverkehrsministerium abgestimmt und bald vorgestellt. 7 Jahre Haft für Raser. Nach Ansicht des Landgerichts Darmstadt war der 32-Jährige im vergangenen November mit über 140 Kilometern pro Stunde durch Offenbach gerast. Dabei kollidierte er mit einem entgegenkommenden Auto. Die 3 Insassen, darunter ein 9-jähriges Kind, wurden dabei getötet. Zverev im Halbfinale bei den US Open hat der Tennisprofi in 3 Sätzen gegen den Niederländer Van den Zandschulp gewonnen. In der Runde der letzten 4 trifft Zverev morgen auf den Russen Chachanov. Diese und noch mehr News jederzeit im Netz unter sr-info.
1: Wie heißt der? Wie heißt der Niederländer?
0: Sandschlupf.
1: Van den Sandschlupf.
0: Van den Sandschlupf.
1: Mega Name.
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1: Ja, das ist heute sonnig auf jeden Fall. Heute Nachmittag kommen noch so ein paar dickere Wolken rein, bleibt aber trocken. Bis 23 Grad. Morgen mal Sonne, mal stärkere Bewölkung, aber trocken und bis 24 Grad.
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1: Da haben wir im Moment Blitzer. In Spiesen in der Hohlstraße, auf der A8 Saarlouis Richtung Pirmasens, zwischen Kreuz Neunkirchen und Einöd und zwischen Merchweiler und Wildstock. Kommt gut an.
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1: Mit Verena Sierra und ihr habt es ja gerade eben bei Peter Lieberts in den Nachrichten gehört. Heute ist bundesweiter Warntag. Es werden bald die Handys Warntöne von sich geben, wenn es gut geht, ne? Wovon das abhängt, ob euer Handy gleich richtig laut macht und was ihr machen könnt, damit es auf jeden Fall passiert, also dass ihr auch gewarnt werdet, wenn was ist, das erklären wir in 2 Songs.

0: Maroon 5, She Will Be Loved auf SR1. Und in 20 Minuten alle Handys so. Ja, heute ist bundesweiter Warntag. Um 11 Uhr gibt es einen Probealarm über die Sirenen hier im Radio, im Fernsehen, aber auch auf unseren Handys. Jonas Degen aus dem SR1-Team, nicht auf allen Handys, ne?
1: Ja, du brauchst ein ganz spezielles. Du brauchst nämlich ein Handy, das Cell Broadcast kann, ne? Mit aktuellem Betriebssystem. Das muss an sein und du darfst keinen Flugmodus drin haben, weil dieses Cell Broadcast funktioniert über das Handynetz. Also wenn du in einem bestimmten Gebiet im Handynetz bist, dann kommt die Warnung. Mhm. Heute am Warntag ist das Gebiet eben ganz Deutschland, also überall, ja. Aber im Notfall kann da im Prinzip auch für einen Ort speziell gewarnt werden.
0: Aber das ist nicht voreingestellt, dieses Cell-Broadcast.
1: Es kann sein, dass es voreingestellt ist, aber man kann das ganz einfach kontrollieren. Das Handy einfach mal in die Einstellungen gehen, dann zu den Mitteilungen oder Benachrichtigungen. Bei Apple ist es dann ganz unten. Bei Android musst du noch einmal auf erweiterte Einstellungen und auf Notfallmeldungen tippen. Und wenn dein Handy kein Cell-Broadcast unterstützt, dann kannst du immer noch eine der Warn-Apps runterladen, ja, also die Nina-App oder die Katz-Warn-App. Da brauchst du im Notfall aber dann auch eine Internetverbindung.
0: Also ihr habt auf jeden Fall noch knappe 20 Minuten Zeit zum Einstellen. Um 11 Uhr dann das große Gebimmel auf allen Handys heute am bundesweiten Warntag.

0: Hallo Autofahrer, Vorsicht bitte auf der A8 Neunkirchen in Richtung Saarlouis am Dreieck Friedrichsthal auf der Überleitung zur A623 in Richtung Saarbrücken. Da haben wir ein kaputtes Auto. Also fahrt vorsichtig, kommt gut an. Heute Morgen um 9 war es ja doch ganz schön frisch. Ne? Also bei mir im Auto waren es unter 10 Grad. Da kann einem auch spontan wieder einfallen, dass man ja eine Heizung hat. Und wenn die mit Öl betrieben wird, dann wird das eine teure Heizperiode. Öl kostet nämlich 50% mehr als letzten Herbst, also Heizöl. Jörg Marksteiner aus der Verbraucherredaktion, warum ist denn das so teuer?
1: Das hängt aktuell jetzt wirklich damit zusammen, wie es weitergeht an der blockierten Straße von Hormuz. Denn weil da kaum Tanker durchkommen, fehlen auf dem Weltmarkt so um die 20% Rohöl und auch Gasöl. Das ist ein Vorprodukt für Heizöl. Und das ist der Hauptgrund, warum die Preise beim Heizöl im Moment so extrem hoch sind.
0: Gut, aber trotz der hohen Heizölpreise wird's ja jetzt kalt. Was mache ich denn, wenn ich eine Ölheizung habe und einfach Heizöl kaufen muss?
1: Eine Möglichkeit wäre, jetzt nicht den ganzen Tank auf einmal zu befüllen, sondern erst einmal eine kleinere Menge zu bestellen und weiter abzuwarten. Oliver Klappschuss vom Vergleichsportal Heizöl24 zum Beispiel sagt:
2: Ich würde den Tank jetzt halb voll machen, um einfach mehrere Optionen zu haben. Wenn der Preis sinkt, kann ich dann zu einem späteren Zeitpunkt günstiger nachtanken.
1: Denn zum Beispiel um Weihnachten herum oder auch im Januar und Februar, da war es bislang oft günstiger als zu Beginn der Heizsaison. Und ja, wenn es teuer bleibt, dann hat man jetzt zumindest etwas Sicherheit sich verschafft, dass man über die ersten kalten Monate kommt.
0: Also Heizöl im Moment ganz schön teuer, 50% teurer als im letzten Herbst. Deshalb vielleicht jetzt einfach nur einen halben Tank voll tanken und hoffen, dass die Preise dann wieder sinken.
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2: Warntag in Deutschland. Sanierung bei der Deutschen Bahn dauert länger. Das Wetter im Saarland trocken bei bis zu 23 Grad. 11 Uhr. Die Generalsanierung wichtiger Bahnstrecken dauert wohl länger als geplant. Das sagte Bahnchefin Paller vor Journalisten in Berlin. Zuletzt war geplant, bis 2036 fertig zu sein. Dabei hätten pro Jahr 4 Strecken saniert werden sollen. Eine Überarbeitung des Konzepts hat laut Paller gezeigt, dass das zu viel ist. Sie rechnet nun stattdessen mit 2 bis 3 Generalsanierungen pro Jahr. Grund dafür seien die Erfahrungen aus den ersten Großbaustellen sowie die Frage, wie viel Geld aus dem Sondervermögen des Bundes dazu fließt. Das neue Konzept werde mit dem Bundesverkehrsministerium abgestimmt und bald vorgestellt. Es folgt eine amtliche Gefahrendurchsage zum bundesweiten Warntag. Probewarnung. In Deutschland findet heute der Warntag 2026 mit einer bundesweiten Probewarnung statt. Es besteht keine Gefahr für die Bevölkerung. Knapp 2 Monate vor den Kongresswahlen in den USA hat Präsident Trump angekündigt, sich aktiv am Wahlkampf zu beteiligen. Hintergrund ist offenbar die drohende Niederlage der Republikaner. Diese haben nun einen Parteitag veranstaltet. Normalerweise finden sie nur vor Präsidentschaftswahlen statt. Aus Washington, Martin Ganselmeier.
3: Obwohl es bei den Wahlen im November um die Sitze im Kongress geht, appellierte Trump an seine Anhänger, tut einfach so, als stünde ich auf dem Wahlzettel. Trump bezeichnete die vergangenen beiden Jahre als die erfolgreichsten in der Geschichte der US-Präsidentschaft. Er habe für sichere Grenzen gesorgt, die illegale Einwanderung gestoppt, die Kriminalität deutlich gesenkt und den Bürgern niedrigere Steuern beschert. All dies sei in Gefahr, sollten die, so Trump wörtlich, radikal linken Demokraten die Kongresswahlen gewinnen. Deshalb gehe es nun darum, den Kommunismus zu besiegen und für die Freiheit zu stimmen. Sollten die Republikaner bei den Kongresswahlen siegen, versprach Trump jedem erwachsenen US-Bürger $5.000.
2: Die Saarbahn fährt auch heute nur eingeschränkt. Und das, obwohl die GDL den Streik aus internen Gründen abgesagt hat. Das hat ein GDL-Sprecher der Deutschen Presseagentur heute bestätigt. Um kurzfristige Änderungen zu vermeiden, fährt die S1 laut Saarbahn nach dem Ersatzkonzept mit einigen Zügen und Bussen. Die Gewerkschaft kündigte aber an, sie werde bereits einen neuen Streik vorbereiten. Hintergrund ist der seit Monaten andauernde Tarifkonflikt. Das Landgericht Trier befasst sich heute erneut mit einem Drogenprozess. Der Bundesgerichtshof hatte das ursprüngliche Urteil teilweise aufgehoben und den Fall deshalb zurück an das Landgericht verwiesen. Dieses hatte den 45-jährigen Angeklagten unter anderem wegen der bewaffneten Einfuhr von Betäubungsmitteln zu 2,5 Jahren Haft verurteilt. Für SR Info, Jana Hausmann.
4: Der Bundesgerichtshof hob das Urteil hinsichtlich der Höhe der Strafe auf. Dass er schuldig ist, sei unstrittig. Das Landgericht Trier muss nun neu verhandeln, wie hoch die Strafe ausfallen soll. Nach den Feststellungen des Landgerichts war der Mann im Mai vergangenen Jahres gemeinsam mit einer Mittäterin mit einem Campingmobil von Luxemburg nach Deutschland gereist und hatte dabei unter anderem Haschisch, Marihuana, Kokain und Oxycodon transportiert. Die Drogen sollen überwiegend zum Eigenkonsum bestimmt gewesen sein. Um das Rauschgift zu verteidigen, sollen die beiden ein Einhandmesser, eine Taschenlampe in Form eines Baseballschlägers und ein Tierabwehrspray dabei gehabt haben.
2: Die Champagnerwinzer rechnen in diesem Jahr mit einer außergewöhnlich hohen Qualität. Das hat das deutsche Büro des Comité Champagne in Stuttgart mitgeteilt. Die intensiven Spätfröste im Frühjahr, eine feine Blüte und Hitzewellen im Sommer hätten für besondere Bedingungen gesorgt. Der Verband vertritt mehr als 16.000 Winzer und 370 Champagnerhäuser. Und das waren die Nachrichten mit Luisa Oberhauser. 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
6: Heute ein angenehmes Wetterchen, muss man sagen. Temperaturen bis 23 Grad und relativ sonnig. Am Nachmittag ein paar Quellwolken, bleibt aber trocken. Morgen auch trocken mit Sonne und auch mal stärkeren Wolken und bis 24 Grad.
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6: A8 Neunkirchen Richtung Saarlouis, am Dreieck Friedrichsthal auf der Überleitung zur A623 in Richtung Saarbrücken. Da haben wir ein kaputtes Auto und es wird geblitzt im Moment zwischen Weißkirchen und Zerf. In Saarbrücken in der Paul-Marien-Straße und zwischen Merchweiler und Bildstock. Kommt gut an.
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6: Mit Verena Sierra und einem ekligen Ton aus unseren Handys. Ist das nicht krass? Bundesweiter Warntag heute. Wir wussten ja, dass es kommt, aber als gerade eben die Handys hier angefangen haben, diesen Ton zu machen, haben wir uns dann doch alle irgendwie ein bisschen erschreckt. Also ich hoffe, es hat auf jeden Fall funktioniert bei euch und ihr wurdet gewarnt.
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0: Roxette, It Must Have Been Love hier bei S1. Erinnert ihr euch noch? Der Song war auf dem Soundtrack von Pretty Woman. Na, der Song läuft, während Edward alleine durch L.A. fährt, in Gedanken natürlich bei Vivian. Und dann am Ende, hupend steht er vor ihrer Wohnung, schreit seine Liebe nach oben. Also ein richtig schönes Happy End. Dabei war das ganz anders geplant. Julia Roberts hat mal erzählt, wie Pretty Woman eigentlich enden sollte.
1: At the end of the original script, Richard's character threw my character.
0: Am Ende des Originalskripts, erzählt sie, hat Richard zur Rolle, also Edward, mich, Vivian, aus dem Auto geworfen und mir noch das Geld hinterhergeworfen und dann Abspann. Da muss man sagen, zum Glück haben sie das geändert. Richard Gere übrigens, der ja eine Menge romantischer Filme gedreht hat, wird auf Pretty Woman immer noch und vor allem überall angesprochen.
2: It was in Borneo. I've taken a missionary flight.
0: Ich war in Borneo mit Missionaren unterwegs, die Ureinwohner holen uns mit einem Boot ab und als wir anlegen, kommen alle gerannt und rufen Pretty Woman Man!
2: Up on shore and they start going, Pretty Woman Man! Pretty Woman Man!
0: Also, der Film hat sich auf jeden Fall gelohnt, sowohl für Julia Roberts und Richard Gere als auch für uns als Zuschauer. Auf S1 gibt's jetzt für euch Nico Santos und seine aktuelle Single Why Don't You

Amy McDonald mit Mr. Rock'n'Roll. Und jetzt mega guter Song von Prince, When Doves Cry, für euren Donnerstag auf SR1.

0: Einen schönen Donnerstag hier auf SR1 mit Olivia Rodrigo gleich, Drop Dead und Ed Sheeran, Azizam. Für euren Vormittag.
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1: Es ist 11:30.
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3: Bundesweiter Warntag. Um 11 Uhr wurde ein Probealarm über Smartphones, Radios und TV-Sender sowie im Internet abgesetzt. Außerdem heulten die Sirenen. Es besteht aber keine Gefahr. Die Entwarnung erfolgt in wenigen Minuten. Generalsanierungen der Bahn dauern länger. Wie Deutsche Bahn-Chefin Paller sagte, sollten eigentlich bis 2036 pro Jahr 4 Strecken erneuert werden. Eine Überarbeitung des Konzeptes habe aber gezeigt, dass das zu viel ist. Sie rechnen im Jahr lediglich nun mit bis zu 3 Generalsanierungen. Trump bietet Belohnung für Wahlsieg. Der US-Präsident versprach konkret allen erwachsenen US-Bürgern $5.000, sollten die Republikaner ihre Mehrheit im Senat und Repräsentantenhaus behalten. Trump kündigte an, sich aktiv in den Wahlkampf einzumischen. Saarbahn fährt eingeschränkt. Und das, obwohl die Gewerkschaft der Lokführer den Streik aus internen Gründen abgesagt hat. Um Irritationen und kurzfristige Änderungen zu vermeiden, fährt die Saarbahn nach dem Ersatzkonzept mit einigen Zügen und Bussen. 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
1: Die Sonne scheint. Heute Nachmittag kann es auch mal ein bisschen bewölkter sein, aber es bleibt trocken bis 23 Grad. Morgen 20 bis 24 Grad mit Sonnenschein und später ein paar dickeren Wolken.
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1: Wir haben Blitzer in Saarlouis in der Überherner Straße zwischen Einöd und Homburg und zwischen Weißkirchen und Zerf. Wenn ihr noch mehr Blitzer wollt, könnt ihr die kriegen bei SR1 in der ARD Sounds App. Kommt gut an.
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1: Mit Verena Sierra. Ich wünsche euch einen schönen Donnerstag. Heute an diesem ersten sich herbstlich anfühlenden Tag.
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0: Olivia Rodrigo, Drop Dead auf S1. Am Sonntag steht ja das Spiel an. Die SV Elversberg empfängt den FC Bayern München. Also für Bayern-Fans im Saarland eigentlich perfekt. Der eigene Verein spielt direkt vor der Haustür. Aber das Blöde ist, an Karten zu kommen, ist fast unmöglich. Michael Mohr ist zum Beispiel Vorsitzender des Bayern-Fanclubs Saargau-Bazis. Der hätte das Spiel natürlich gern live gesehen.
1: Ist halt eben sehr schade, dass wir hier als saarländische Fanclubs allgemein jetzt bei Elversberg gegen Bayern leer ausgehen bzw. ausgegangen sind und damals auch im Pokal, wo sie in Saarbrücken gespielt haben. Als Saarländer ist man schon ein bisschen stolz drauf, dass die Bayern dann ins Saarland kommen und dass Elversberg, was die da aufgebaut haben, ist wirklich Spitzenklasse.
0: Die Saargau-Bazis sind nur einer von 27 Bayern-Fanclubs im Saarland. Weltweit haben die Bayern fast 5000 davon. Michael und die anderen fahren für ihren Verein auch mal ziemlich weit. Aber ausgerechnet beim Spiel vor der Haustür bleibt ihnen wohl nur der Fernseher.
1: Durch die Bayern-Brille hoffe ich mal, dass die Bayern gewinnen. Ich tippe mal so auf 3-1 für die Bayern. Und danach kann Elversberg von mir aus jedes Spiel gewinnen.
0: Also, Heimspielgefühl ja, aber Stadionbesuch leider nein.
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0: 1 gleich mit Ray Dalton. Go That High, seine aktuelle Single, die hat ganz schön Drive. Robbie Williams kommt noch, All My Life, und das Frank Pop Ensemble. Hip Jeans Don't Wear Blue Jeans, alles hier auf SR1.
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6: So, meine Lieben, das ist quasi die Aufhebung des bundesweiten Warntags 2026. Also die Probewarnung ist aufgehoben. Jetzt kann man sein Handy wieder ganz unbedenklich überall liegen lassen. Es wird wahrscheinlich keine schlimmen Geräusche mehr machen.

Autofahrer, Vorsicht bitte auf der A6. Saarbrücken Richtung Mannheim zwischen St. Ingbert West und St. Ingbert Mitte hat es einen Unfall gegeben. Da sind jetzt im Moment auch noch Leute auf der Fahrbahn. Und eine gute Fahrt mit S1.

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2: Warntag in ganz Deutschland. Bundestagsdebatte zum Haushalt. Das Wetter im Saarland trocken bei bis zu 23 Grad. 12 Uhr. Bereits zum sechsten Mal hat heute der bundesweite Warntag stattgefunden. Das Bundesamt für Bevölkerungsschutz und Katastrophenhilfe testete damit die Alarmsysteme. Aus der SR-Nachrichtenredaktion Volker Roth.
3: Die Probewarnung kam pünktlich um 11 Uhr. Der Saarländische Rundfunk informierte die Hörer auf seinen Radiowellen mit einer Durchsage während der Nachrichten. Auch auf den Handys kam die Testmeldung, sowohl über Cell-Broadcast oder Warn-Apps wie Nina und Katwarn wurde ein schriller Warnton gesendet, bei Katwarn allerdings teilweise mit Verspätung. An vielen Orten im Saarland waren Sirenen zu hören. Der bundesweite Warntag dient als Test für die Abläufe und Alarmstrukturen im Fall von nationalen Katastrophen und Großschadensereignissen. Wegen der internationalen Krisen gewinnt das Thema Bevölkerungsschutz zunehmend an Bedeutung. Bundesländer oder Landkreise können ebenfalls solche Warnungen verschicken.
2: Das Innenministerium wird nun auswerten, ob alle 590 Sirenen im Saarland funktioniert haben. Bundesinnenminister Dobrindt hat Kritik an seinen Reformplänen zurückgewiesen. In der Bundestagsdebatte zum Haushaltsetat 2027 des Innenministeriums sagte der CDU-Politiker, es gehe um die Sicherheit der Menschen in Deutschland. Er erinnerte an die entdeckte Sprengstoffdrohne am Flughafen Leipzig-Halle Anfang August. Das sei kein singuläres Ereignis. Der Etat des Innenministeriums soll um gut 950 Millionen auf 16,7 Milliarden Euro steigen. Unter anderem sollen Bundeskriminalamt und Bundespolizei mehr Personal erhalten. Der Präsident der Vereinigten Arabischen Emirate, Scheich Mohammed bin Zayed Al Nahyan, hat seinen Staatsbesuch in Deutschland begonnen. Bundespräsident Steinmeier begrüßte ihn in der Villa Borsig am Rande von Berlin. Aus Berlin Benjamin Großkopf.
4: Das Ziel, die Bundesregierung verspricht sich Milliardeninvestitionen in die deutsche Wirtschaft und gleichzeitig mehr Chancen für deutsche Unternehmen am Golf. Eine ganze Reihe von Vereinbarungen sollen dazu heute und morgen unterzeichnet werden. Noch ist nicht klar, in welchem Umfang genau. Rechenzentren, Energie, wahrscheinlich auch Rüstung, darum geht es. Und außerdem wichtig, Abkommen zur besseren Zusammenarbeit gegen organisierte und Cyberkriminalität. Heute Nachmittag ist ein Treffen mit Kanzler Merz geplant. Anschließend soll es eine schriftliche Mitteilung über die Ergebnisse geben. Also keine Gelegenheit, dem Präsidenten oder Merz Fragen zu stellen.
2: Dies sowie den Staatsbesuch generell kritisieren Menschenrechtsorganisationen und die Linken im Bundestag. Es geht darum, dass die Emirate die RSF-Miliz im Bürgerkrieg im Sudan unterstützen. Millionen Menschen sind deswegen auf der Flucht. Im Prozess um den sogenannten Mord ohne Leiche will das Landgericht Saarbrücken in diesen Minuten das Urteil verkünden. Angeklagt ist der Saarbrücker Architekt Werner S., der seinen Freund und Geschäftspartner Martin H. unter anderem aus Habgier getötet haben soll. Die Staatsanwaltschaft fordert lebenslange Haft und die Feststellung der besonderen Schwere der Schuld. Die Verteidigung plädiert auf Freispruch. Die Leiche des Opfers wurde trotz umfangreicher Suche bisher nicht gefunden. In Dillingen können Hunde ab sofort online zur Hundesteuer an- und abgemeldet werden. Die dafür notwendigen Unterlagen kann man digital hochladen. Die Anmeldung per Post bleibt aber auch weiterhin möglich. Die Stadt erhofft sich von dem digitalen Angebot, dass Fristen einfacher eingehalten werden können und eingereichte Dokumente direkt weiterverarbeitet werden können. Die Lokführer der Saarbahn wollen in einer Stunde den nächsten Streik beginnen. Dazu hat die Lokführergewerkschaft GDL aufgerufen. Wie die Saarbahn weiter mitteilte, fährt die S1 bis 16.30 Uhr zunächst nach dem Ersatzkonzept. Der Probebetrieb der neuen Züge zwischen Römerkastell und Walpershofen bzw. Etzenhofen endet demnach bereits in einer halben Stunde. Extrabusse des Schienenersatzverkehrs sollen weiterhin im Einsatz bleiben. Und das waren die Nachrichten mit Luisa Oberhauser. 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
6: Heute ist es sonnig, am Nachmittag kommen ein paar dickere Wolken, aber es bleibt trocken, bis 23 Grad. Morgen haben wir dann auch viel Sonne, zwischendrin aber auch mal stärker bewölkt. Trocken bei 20 bis 24 Grad.
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7: Es wird geblitzt in Losheim in der Haagstraße, in Saarlouis in der Überhanner Straße und zwischen Einöd und Homburg. Wenn man noch mehr Blitzer, die findet ihr bei SR1 in der ARD Sounds App.
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8: Mit Verena Sierra und Musik von Holly Humberstone. Die ist ja gerade so richtig am Durchstarten hier mit To Love Somebody. Ihr könnt die übrigens live sehen nächsten Samstag in Baden-Baden im Kurhaus. Schöne kleine Location. Wird bestimmt toll.

Liebe Autofahrer, wir haben eine Meldung von der A620 Saarbrücken Richtung Saarlouis. Und zwar zwischen Klarental und Völklingen liegen Gegenstände auf der rechten Spur. Eine gute Fahrt für euch mit SA1.

0: Another Talk to You ist neu hier auf SR1.
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1: Unser SR1-Wetterexperte heute, Tim Steger. Also das hat sich schon sehr herbstlich angefühlt heute Morgen, Tim.
2: Ja, in der Tat. Recht frisch geworden. Vor allem in den Mulden heute Morgen zum Teil bis auf 5 Grad abgekühlt. Aber jetzt sind wir schon wieder auf dem Weg über die 20. Heute Nachmittag vielleicht sogar die 23. In den Niederungen auch im Hochwald um die 20 Grad. Dazu freundlicher Wettercharakter dank Hochdruckeinfluss.
1: Zum Wochenende wird es aber wieder schon sehr sommerlich.
2: Ja, also es geht auf jeden Fall wieder ein bisschen nach oben in der Temperatur, Richtung Samstag vielleicht sogar an die 26 Grad. Also es ist nicht richtig sommerlich, aber ab 25 ist es ja offiziell ein Sommertag. Also es wird auf jeden Fall noch ein Ticken wärmer, auch trocken noch zumindest mal bis einschließlich Samstag am Sonntag. Dann wahrscheinlich doch wieder ein bisschen durchwachsener mit einzelnen Schauern. Aber auch da kommt die Sonne zum Zuge, also insgesamt dann doch eher ein spätsommerliches Wochenende.
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2: Urteil im Prozess ohne Leiche. Das Landgericht Saarbrücken hat den Angeklagten wegen Mordes und Untreue zu einer lebenslangen Haftstrafe verurteilt. Das Gericht stellte zudem die besondere Schwere der Schuld fest. Der Angeklagte habe einen Bekannten im April vergangenen Jahres in Saarbrücken ermordet, hieß es. Die Leiche habe er dann an einen unbekannten Ort gebracht. Bundesweiter Warntag.

0: mild oder sagen wir mal ein bisschen warm, bis 23 Grad. Am Nachmittag dichtere Wolken, es bleibt aber trocken. Morgen haben wir dann Temperaturen bis 24 Grad mit ein bisschen Sonne, aber auch mal dickeren Wolken.
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0: Wir haben was von der A620 Saarbrücken Richtung Saarlouis. Zwischen Klarental und Völklingen liegen Gegenstände auf der rechten Spur. Und es wird geblitzt in Losheim in der Haagstraße, in Saarlouis in der Überhernerstraße und zwischen Einöd und Homburg. Und noch mehr Blitzer gibt es bei SR1 in der ARD Sounds App. Kommt gut an.
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0: Mit Verena Sierra und gleich einem Streaming- bzw. Fernsehtipp. Die neue Staffel Babylon Berlin kommt raus und es ist ja die letzte. Lohnt sie sich denn? In zwei Songs hören wir rein.

0: Song einfach. Teddy Swims, Mr. Know-It-All. So, nach 10 Jahren geht Babylon Berlin jetzt tatsächlich ins Finale. Die 5. und letzte Staffel startet heute in der ARD Mediathek. Diesmal sind wir im Januar 1933 angekommen. Hitler wird zum Reichskanzler ernannt, die Nazis bekommen immer mehr Macht und mittendrin ermittelt Charlotte Ritter in einer neuen Mordserie. SR1-Reporter Norbert Kunze fasst das Finale so zusammen.
1: Alles in allem bildet diese 5. Staffel ein würdiges Ende von Babylon Berlin. Nicht zuletzt auch deshalb, weil aufgezeigt wird, wie schnell eine Demokratie von innen heraus ausgehöhlt und mit Mitteln der Demokratie abgeschafft werden kann. Diese Parallelen zu heute machen Babylon Berlin aktueller denn je.
0: 8 neue Folgen gibt es zum Abschluss von Babylon Berlin ab heute in der ARD Mediathek. Wenn ihr aber lieber so ganz normal analog Fernsehen gucken wollt, ab dem 19. September läuft diese finale Staffel dann auch im Ersten.
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0: Alex Warren mit Eternity. Gleich geht's ein bisschen mehr ab hier. You know where to find Tiffany Harris, Find Me. Außerdem noch David Guetta und Justin Bieber, To You. Das ist dann wieder eher so eine langsamere Nummer. Hier auf SR1, die beste Musik des Saarlandes.
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3: Bundesweiter Warntag, Milliardenschaden bei Krankenkassen durch Spekulationen, Urteil im Fall ohne Leiche und das Wetter. Am Nachmittag mehr Wolken über Saar und Mosel bis 23 Grad. Es war um 11 Uhr heute Vormittag. Überall schrillen Handys, heulen Sirenen, senden Radio und Fernsehen ein Alarmsignal am bundesweiten Warntag.
4: Ziel ist es, die technische Zuverlässigkeit der Warnmittel zu überprüfen, Verbesserungsmöglichkeiten zu erkennen und insbesondere die Bevölkerung für das Thema Warnung zu sensibilisieren.
3: Erklärt uns eine Sprecherin des Bundesinnenministeriums. Die Entwarnung gab es dann über die Warnsysteme gegen 11.45 Uhr. Wie es im Saarland bei uns also gelaufen ist, dazu Infos von Volker Roth.
5: Der saarländische Rundfunk informierte die Hörer auf seinen Radiowellen mit einer Durchsage während der Nachrichten. Auch auf den Handys kam die Testmeldung, sowohl über Cell-Broadcast oder Warn-Apps wie Nina und Katwarn wurde ein schriller Warnton gesendet, bei Katwarn allerdings teilweise mit Verspätung. An vielen Orten im Saarland waren Sirenen zu hören. Bundesländer oder Landkreise können ebenfalls solche Warnungen verschicken. Das Innenministerium wird nun auswerten, ob alle 590 Sirenen im Saarland funktioniert haben.
3: Den Warntag gibt es jedes Jahr. Bürgerinnen und Bürger können ihre Erfahrungen am Warntag online mitteilen. Dafür hat das Bundesamt für Bevölkerungsschutz und Katastrophenhilfe eine Webseite eingerichtet. Bei Immobiliengeschäften haben sich Krankenkassen und kassenärztliche Vereinigungen offenbar kräftiger verzockt als bislang angenommen. Der Verlust soll bei 1,1 Milliarden Euro liegen. Bisher war die Rede von 220 Millionen. Weitere Einzelheiten hat Anna Klüspies.
6: Das geht aus der Antwort der Bundesregierung auf eine kleine Anfrage der Grünen hervor, die NDR, WDR und SZ vorliegt. Der tatsächliche Schaden im gesamten Gesundheitssystem könnte sogar noch größer ausfallen. Denn das Bundesamt für Soziale Sicherung beaufsichtigt nur die bundesweit agierenden Krankenkassen. Im Mittelpunkt der Fehlinvestments steht unter anderem der Verius-Fonds, ein aus Sicht von Anlageexperten hochriskantes Anlagegeschäft. NDR, WDR und SZ hatten aufgedeckt, dass mehrere Krankenkassen in diesen Fonds investiert hatten, obwohl für sie strenge Anlagerichtlinien gelten und Krankenkassen ihre Gelder eigentlich nur risikoarm anlegen dürfen.
3: Insgesamt 12 Versicherungen sollen jedoch in hochriskante Anlagen investiert haben. Wer mit der Bahn unterwegs ist, der muss mit längeren Einschränkungen durch Großbaustellen rechnen als zunächst geplant. Die Sanierung der wichtigsten Streckenabschnitte dauere länger als geplant, so die Bahnchefin. Martin Polanski hat weitere Infos.
7: Bei den Generalsanierungen versucht die Bahn, mehrmonatige Vollsperrungen von Strecken zu nutzen, um sie in dieser Zeit grundlegend auf Vordermann zu bringen. Nach Einschätzung von Paller sind 4 solcher Generalsanierungen pro Jahr zu viel. Zukünftig strebe die Bahn 2 oder höchstens 3 komplett Sanierungen pro Jahr an. Und das dürfte den Sanierungszeitraum insgesamt verlängern. Eine konkrete Jahreszahl wollte Palla aber nicht nennen. Zuletzt ist das Jahr 2036 im Gespräch gewesen.
3: Die Bahn will nun das neue Konzept mit dem Bundesverkehrsministerium abstimmen und dann im Herbst vorstellen. Urteil im Prozess um den sogenannten Mord ohne Leiche. Das Landgericht Saarbrücken hat den Angeklagten zu lebenslanger Haft verurteilt. Zudem wurde die besondere Schwere der Schuld festgestellt. Das Gericht sah es als erwiesen an, dass Werner S. im April vergangenen Jahres seinen Freund und Geschäftspartner Martin H. in Saarbrücken getötet und dann die Leiche an einen unbekannten Ort gebracht hat. Aus Saarbrücken berichtet Florian Rabarinejad.
8: Unter anderem Blut, DNA und Knochenhautspuren des mutmaßlichen Opfers am Tatort sollen das belegen. Werner S. soll über Jahre Scheingeschäfte auf den Namen seines Freundes gemacht und dabei eine 500.000 Euro veruntreut haben, ohne dass der davon wusste. Als das aufflog, soll Werner S. Martin H. unter anderem aus Habgier und Verdeckungsgründen getötet sowie seine Leiche zerstückelt und weggeschafft haben.
3: Es war ein Indizienprozess, von dem Opfer fehlt weiterhin jede Spur. Noch nie war der August so warm wie in diesem Sommer. Seit Beginn der Wetteraufzeichnungen, nach Angaben des Europäischen Klimadienstes Copernicus, lag die weltweite Durchschnittstemperatur bei knapp 17 Grad. Damit habe sie 1,65 Grad über dem vorindustriellen Niveau gelegen. Auch die Meere waren im August so warm wie nie zuvor. Mit 21 Grad erreichte die durchschnittliche Wassertemperatur an der Meeresoberfläche außerhalb der Polarregion einen neuen Rekord. Und das war das Info-Update mit Peter Lieberts. 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
9: Ist echt angenehm und schön heute. Vor allem nicht irgendwie zu warm oder schwül oder sonst was. Es passt alles. Ein paar Wolken hängen da oben rum. Trocken wird es heute auch bleiben. 19 bis 23 Grad. Morgen sogar bis 24 Grad Richtung Wochenende.
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9: Alles frei um 13.05 Uhr. Die neuesten Blitzer stehen in Losheim auf der Haagstraße, in Saarlouis auf der Überherner Straße und zwischen Einöd und Homburg wird auch geblitzt. 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
9: Frank Falkenauer hier. Schönen Nachmittag. Freut mich, dass ihr wieder mit dabei seid. Vielleicht wisst ihr es schon, aber ich sag's mal so für alle, die vielleicht jetzt bis Mittwoch in Urlaub waren und heute erst wieder irgendwie bei der Arbeit oder zu Hause oder im Auto oder sonst wo vorm Radio sitzen. Jetzt in einer Stunde um kurz nach zwei gibt's insgesamt schon den 8. Schlüssel in SR1 elektrisiert. Macht mit auf sr1.de oder in unserer ARD Sounds App da in der SR1-Ecke und schon seid ihr mit drin und könnt in einer Stunde diesen Schlüssel für unser neues E-Auto haben.
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0: Sonntag, SR1, Hallo Saarland um 13.17 Uhr. Jetzt mal angenommen, bei euch ist irgendwie was auf dem Klo kaputt oder ihr kriegt elektromäßig, muss was neu gemacht werden und ihr habt Handwerker zu Hause. Das kommt ja mal vor. Was macht ihr? Verpinkelt ihr euch gleich irgendwie? Sagt ihr, boah, ich hier, Schlüssel, ich bin weg heute? Oder stellt ihr irgendwie so den netten Kaffee hin? Oder bestellt ihr gleich irgendwie ein großes Buffet vom Caterer? Oder macht ihr Urlaub und bleibt gleich zu Hause und fragt alle 5 Minuten, ist auch alles okay? Es gibt irgendwo einen dazwischen, glaube ich. Emily aus Saarbrücken sagt, bisschen Service ist ganz gut, aber auch nicht zu viel.
1: Kaffee anbieten, was zu essen anbieten, immer und lieb sein, freundlich sein. Ich glaube, ich wäre in der Nähe, falls Fragen aufkommen. Und ansonsten muss ich jetzt nicht die ganze Zeit auf die Finger schauen.
0: Der Lukas ist ein anderer Typ Handwerker-Host und hat, also wie ich finde, das Ganze sehr elegant gelöst letztens.
2: Wir hatten jetzt vor kurzem welche da, die den Boden neu verlegt haben. Den haben wir den Schlüssel gegeben. Wir waren arbeiten und die haben zu Hause gearbeitet.
0: Ja, jetzt wollen wir auch mal die andere Seite hören. Dirk aus Neunkirchen hat sich an der Saarbrücken 2131 gemeldet. Der ist Handwerker und sagt, den ganzen Pipapo rundherum brauche ich nicht. Ich will schaffen.
3: Naja, am Ende des Tages ist ja, wenn ich da jetzt noch einen Cappuccino literweise trinke, dann bin ich ja noch länger da. Und das vergrößert die Rechnung.
0: Das ist eine wirksame Perspektive. Es gibt mit Sicherheit auch welche, die freuen sich irgendwie über 2-3 Croissants oder so morgens. Ne? Also, könnt gerne noch was hinzufügen, sehr gerne aus Handwerkerperspektive. Ansonsten machen wir da auf das Thema auch gerne mal den Deckel drauf und sagen Dankeschön fürs Mitmachen. Das ist immer toll, so Themen, so Sachen leben irgendwie voll mit euch. Ne? Und was auch mit euch lebt, ist natürlich die beste Musik für Saarland. Gleich die Wahnsinnsstimme von Dermot Kennedy, Funeral, nach Jack Dean aus England, Mercy. Auf SR1.

0: Na, ihr Spezies, sieht das alles nach einem schönen Nachmittag für euch aus? 13.25 Uhr, freue mich, dass ihr da seid.
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0: Jovi, Wanted Dead or Alive auf SR1. Ganz schöner Riemen, ne? 5 Minuten langer Song. Das Gegenteil kommt gleich, der ist 1 Minute 57 kurz. DJ Goja, Michiko, schön, sommerlich. Nächster Song auf der SR1 Playlist.
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0: Ui zu einer neuen Entbindungsstation umgebaut werden. Positive Bilanz nach Warntag. Das Bundesamt für Bevölkerungsschutz und Katastrophenhilfe erklärte, das Warnsystem sowie die Warnkanäle funktionierten zuverlässig. Im Ernstfall könnten Millionen von Bürgerinnen und Bürgern gewarnt werden. Bundesfinanzministerium plant Steuerreform für Kryptowährungen. Künftig soll für Gewinne aus dem Verkauf von beispielsweise Bitcoins der gleiche Steuersatz gelten wie der für den Verkauf von Aktien. Erwartet werden Einnahmen in Höhe von bis zu 350 Millionen Euro. 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
1: Wetter. Das ist heute mehr als nur annehmbar. 19 bis 23 Grad, Sonne und so ein paar Quellwolken wechseln sich ab. Es wird heute nicht regnen. Nee, bleibt dabei. Ist sehr, sehr schön. Irgendwas zwischen spätsommerlich und frühherbstlich.
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1: 13.32 Uhr, hier sind die neuesten Blitzer für euch. In Fischbach auf der Neunkircher Straße, in Losheim auf der Haagstraße und in Saarlouis wird auf der Überherner Straße geblitzt. Alles zum Verkehr für eure Strecke könnt ihr schon vorm Losfahren checken. Findet ihr bei SR1 in der ARD Sounds App und da auch nicht nur zum Nachgucken, sondern auch zum Nachhören.
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1: Hallo, sagt auch gleich Joris. Nur die Musik kommt von eben und das hier ist DJ Goja mit Mi Chico. Frank Falkenauer hier. Kuckucks.

0: Na, wer ist bei euch in der Küche noch so dabei? An der Wand, am Obstkorb, auf dem Tisch, sonst so?
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3: Es kann verstörend sein, wenn morgens in der Küche plötzlich 2700 neue Mitbewohner sitzen und frühstücken. Wie kommen die in die Küche? Das ist wie bei Kindern, die kommen halt, wenn's lecker riecht. Fangen kann man die mit einer Fruchtfliegenfalle, Gläschen mit Essig und Schuss Spüli rein. Wenn die Falle sehr gut ist und das Fenster geöffnet, kommen sogar noch neue Fruchtfliegen von draußen dazu. Aber statt die alle zu fangen, könnten wir die doch auch einfach mal gut unterhalten. Mit einem neuen Fruchtfliegen-Familien-Party-Hit.
4: Wenn die Fruchtfliegen fliegen und da Bananen liegen, dann macht euch mal bereit für Fruchtfliegen-Party-Zeit. Yippie-yay, yippie-yay.
3: Man muss es doch einfach nur positiv sehen. Lieber ein paar hundert Fruchtfliegen als gar kein Haustier.
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0: Happy Nachmittag mit SR1 und dem neuen Hit von Gentleman mit Michael Patrick Kelly. Wildfire kommt gleich.
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So klingt es, wenn Gentleman und Michael Patrick Kelly zusammen einen Hit machen. Wildfire heißt das Ding. Ihr seid bei SR1 in Hallo Saarland gelandet. Habt einen guten Nachmittag mit uns zusammen und der besten Musik fürs Saarland.

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2: DRK-Krankenhaus in Saarlouis schließt Geburtshilfe. Urteil im Saarbrücker Mordprozess ohne Leiche. Das Wetter im Saarland trocken bei bis zu 23 Grad. 14 Uhr. In Saarlouis wird es ab 2028 nur noch ein Krankenhaus mit einer Entbindungsstation geben. Das Marienhaus baut seine Kapazitäten in der Geburtshilfe aus. Dafür gibt das DRK-Krankenhaus seine Entbindungsstation auf. Das haben die Träger der beiden Kliniken gemeinsam mit dem saarländischen Gesundheitsminister Jung bekannt gegeben. SR-Reporter Johannes Schmidt.
3: Es kann auch in Zukunft jede Frau, die das möchte, in Saarlouis ihr Kind zur Welt bringen. Das verspricht die Geschäftsführerin der Marienhauskliniken, Anke Klauk. Um das zu gewährleisten, wird die Entbindungsstation in den kommenden Monaten ausgebaut und das Personal aufgestockt. Davon sollen auch die Mitarbeiter profitieren, die derzeit noch in der Geburtshilfe des DRK-Krankenhauses beschäftigt sind. Ihnen will man Jobangebote machen, damit möglichst niemand seinen Arbeitsplatz verliert. Auch im DRK-Krankenhaus wird es künftig einen neuen Schwerpunkt geben. Geschäftsführer Matthias Adler hat angekündigt, dass der Fokus auf neurologischen Behandlungen liegen wird. So sollen etwa Schlaganfallpatienten nicht nur erst versorgt, sondern auf dem gesamten Genesungsweg begleitet werden.
2: Im sogenannten Saarbrücker Mordprozess ohne Leiche ist das Urteil gefallen. Das Landgericht hat den Angeklagten Werner S. zu lebenslanger Haft verurteilt. Außerdem wurde die besondere Schwere der Schuld festgestellt. Das bedeutet, dass er voraussichtlich deutlich länger als 15 Jahre ins Gefängnis muss. Die Richter sahen es als erwiesen an, dass der Saarbrücker Architekt seinen langjährigen Freund Martin H. im April letzten Jahres aus Habgier und zur Vertuschung einer vorherigen Straftat getötet hat. Dabei ging es um die Veruntreuung von mehr als 500.000 Euro durch Scheinrechnungen. Die Leiche von Martin H. wurde bis heute nicht gefunden. Nach dem bundesweiten Probealarm am Warntag hat das Bundesamt für Bevölkerungsschutz und Katastrophenhilfe eine erste positive Bilanz gezogen. Die Warnung hätte die Bürgerinnen und Bürger bundesweit zuverlässig erreicht, zum Beispiel über Radio, Fernsehen, Warn-Apps oder auch Sirenen. Am Warntag werden die Kommunikationsabläufe bei Katastrophen und anderen Großschadensereignissen getestet. Außerdem soll die Bevölkerung sensibilisiert werden. Bundesfinanzminister Klingbeil will Gewinne durch das Handeln mit Kryptowerten wie Bitcoin neu besteuern. Das geht aus einem Gesetzentwurf hervor, der dem ARD-Hauptstadtstudio vorliegt. Der Steuersatz soll an den Wertpapierhandel angepasst werden. Hier gilt auf Gewinnen ein Steuersatz von 25%. Aus Berlin für SR Info, Lissy Kaufmann.
4: Bislang werden Kryptogewinne nur dann versteuert, wenn die Werte innerhalb von 12 Monaten nach dem Kauf wieder verkauft werden. Dann gilt der persönliche Steuertarif. Der ist je nach Einkommen gestaffelt und liegt bei maximal 45%. Nach den 12 Monaten allerdings sind die Verkäufe steuerfrei. Laut Bundesfinanzministerium ist das nicht gerecht. Im Gesetzentwurf heißt es, Kryptowerte würden zunehmend als private Kapitalanlage genutzt. Die derzeit geltende Ausnahme ist demnach also nicht mehr vertretbar. Das Finanzministerium erhofft sich etwas mehr Steuereinnahmen, und zwar ab 2029 ein Plus von mehr als 300 Millionen Euro pro Jahr.
2: Laut dem Entwurf gilt die Kryptosteuer erst bei Kapitalerträgen über 1000 Euro. Klingbeil will das Gesetz ab kommenden Jahres einführen. Es muss noch durch Bundestag und Bundesrat. Die Generalstaatsanwaltschaft Saarbrücken prüft eine Beschwerde gegen die Einstellung des Untreueverfahrens gegen den St. Ingberter Oberbürgermeister Meyer. Dabei geht es um den Verkauf der Seniorenwohnanlage Bläsehaus für 1,2 Millionen Euro. Meyers Vorgänger Wagner hält den Preis für zu niedrig und hat einen möglichen Käufer als Zeugen benannt, der nach seinen Angaben mehr hätte zahlen wollen. Die Staatsanwaltschaft hatte das Untreueverfahren eingestellt, weil sie Oberbürgermeister Meyer keinen vorsätzlichen Fehler nachweisen konnte. Wann über die Beschwerde entschieden wird, ist nach Angaben der Staatsanwaltschaft noch offen. Und das waren die Nachrichten mit Luisa Oberhauser. 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
1: Bei 19 bis 23 Grad kann auch mal ein Windchen durchziehen. Ansonsten passiert heute nichts Spannendes. Sonne und Quellwolken am Himmel, bleibt aber trocken.
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1: 14.04 Uhr ist es. Die neuesten Blitzer stehen in Fischbach auf der Neunkircher Straße, in Losheim auf der Haagstraße und in Saarlouis auf der Überherner Straße. 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
1: 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Guten Tag. Morgens kurz nach 7 und jetzt nachmittags kurz nach 2 ist SR1 elektrisiert Teil. Zeit. Wir haben einen Namen und ganz vielen, die mitgemacht haben über sr1.de und die ARD Sounds App. Und das ist Alina Friedrich aus Obertal. Alina, du hast jetzt zwei Songs, dich zu melden. Zeit, Mystery, Sometimes I Love You und Leonie mit Rock'n'Roll. Macht zusammen ein bisschen weniger als 6 Minuten. 0681 2131. Schafft Alina es in den 2 Minuten. Ihr könnt ihr auch helfen. Schreibt Alina eine WhatsApp, sagt ihr Bescheid. Hey, du hast jetzt gerade noch ein paar Minuten Zeit, bei SR1 anzurufen. Innerhalb dieser 2 Songs. Dann gehört Schlüssel Nummer 8 für den Fiat 500 e-Icon, nämlich Alina. Schafft sie es nicht, dann werden wir nach diesen 2 Songs die Leitung für alle aufmachen. Aber erstmal jetzt toi toi toi für Alina. Daumen drücken.
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0: zwei Songs und die 6 Minuten sind rum.
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0: Wenn Alina Friedrich aus Obertal es in der Zeit geschafft hat, sich zu melden, dann ist Schlüssel Nummer 8 jetzt weg. Hat sie es nicht geschafft, dann machen wir gleich die Leitungen unter 0681213131 auf für alle. So, ist Alina aus Obertal, Alina Friedrich, in der Leitung? Hat sie es geschafft? Alina?
3: Hallo?
0: Da ist sie!
3: Ich bin da.
0: Was Hallo? Jetzt erstmal bedeutet, Schlüssel Nummer 8 geht nach Obertal und das ist deiner.
3: Nein. Oh nein, ich kann es nicht glauben. Vielen lieben Dank, ich freue mich so. Ich bin gerade nach Hause gekommen erst.
0: Hast du es selber gehört oder hat jemand Bescheid gesagt?
3: Nee, ich bin tatsächlich gerade die Tür rein und habe Anrufe bekommen und teilweise sogar WhatsApp-Nachrichten und dachte, krass. Was ist passiert?
0: Okay, krass, ja, krass, war, krass.
3: Ja.
0: Deine Freunde haben dich gerettet und du bist dabei im Finale.
3: Tatsächlich, ja. Oh mein Gott, ich glaub's nicht. Ja, das ist krass. Vielen Dank.
0: Und wenn Schlüssel Nummer 8 der ist, der passt am Ende, ist es sogar dein Auto, dein E-Auto bald.
3: Oh mein Gott. Oh, super, vielen Dank euch. Ich freue mich so.
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0: Kate Bush, Running Up That Hill. Wir gucken uns mal die A1 Trier Richtung Saarbrücken an. Da gibt's was Neues. Aufpassen, zwischen Eppelborn und Illingen ist ein Auto im Baustellenbereich liegen geblieben. Und hier ist Herbert für euch.
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0: Hallo, hier ist euer Master auf Nachmittagsbespaßung im Radio auf SR1. Frank Falkenau, mein Name. Gleich hört ihr Sabrina. Carpenter, Menschheit. Und die Sportfreunde Stiller. Und noch viel mehr, denn das ist ja die beste Musik für Saarland hier auf SR1. Versteht sich.
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0: Es ist 2:30.
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0: Mit Peter Lieberts.
11: Verlagerung der Geburtshilfe des DRK-Krankenhauses Saarlouis. Sie soll bis 2028 an das Marienhaus-Klinikum angebunden werden. Geplant ist laut Gesundheitsminister Jung, dass bislang ungenutzte Räume im Marienhaus-Klinikum Saarlouis zu einer neuen Entbindungsstation umgebaut werden. Urteil im Mordprozess ohne Leiche. Das Landgericht Saarbrücken hat den Angeklagten wegen Mordes und Untreue zu lebenslanger Haft verurteilt. Das Gericht stellte zudem die besondere Schwere der Schuld fest. Weiterhin ist unklar, wo sich die Leiche des Opfers befindet. Bundesfinanzministerium plant Steuerreform für Kryptowährungen. Künftig soll für Gewinne aus dem Verkauf von beispielsweise Bitcoins ein Steuersatz von 25% gelten. Bislang sind Gewinne steuerfrei, wenn der Kauf mehr als 12 Monate zurückliegt. Generalsanierungen der Bahn dauern länger. Deutsche Bahnchefin Paller sagte, eigentlich sollten bis 2036 pro Jahr 4 Strecken erneuert werden. Nach einer Überarbeitung des Konzeptes rechnet sie stattdessen jährlich mit bis zu 2 oder 3 Generalsanierungen. 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
0: Heute kann auch mal ein Windchen durchziehen, aber es ist schön heute bei 19 bis 23 Grad, blauer Himmel mit Quellwolken und zwischendurch auch Sonne.
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0: 13:31 Uhr haben wir A1 Trier Richtung Saarbrücken zwischen Eppelborn und Illingen.

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0: Herzlichen Sportfreundesteller mit Ohne dich gehe ich kaputt auf SR1 um 14.38 Uhr. Guten Tag, hallo und schön, dass ihr dabei seid. Kennt ihr schon Tiffany Aris? Die da? Das ist hier SR1 Hit Vertigo und Tiffany Aris, die ist heute Abend mit dabei. Heute Abend ist Deutscher Radiopreis, gestern Deutscher Fernsehpreis, heute Deutscher Radiopreis. Dann verpassen auch keine beiden Termine, wenn man sich so zusammen merken kann. Es sind noch andere Stars mit dabei. Ray Garvey, Fastboy, Johannes Oerding unter anderem. Könnt ihr bei uns hören, ab 20 Uhr direkt nach News, live im Radio. Und für Tiffany Aris ist es was ganz Besonderes, dabei zu sein. Sie ist voll der Radio-Fan von Anfang an, auch ist SR1 mit dabei bei ihr. Und für sie ist es immer so ein gute Laune-Flashback, wenn sie das Radio anmacht.
1: Das, was ich mit Radio verbinde, ist tatsächlich die Musik. Und vor allem mit meiner Mutter damals im Auto die ganze Zeit zu singen und zu kreischen und Harmonien zu singen. Und ich verbinde diese Freude und dieses Glück. Oder bei uns in der Küche damals, da war immer irgendwie Musik an und wir haben immer mitgesungen. Und das verbinde ich damit.
0: So, von der Küche zu Hause bei der Mama ab zum Deutschen Radiopreis. Heute nach 8 live hier im Radio natürlich auf SR1. Und das hier ist die Tiffany Aris mit Vertigo. Hallo Saarland,

0: Lady Gaga für euch auf SR1 und in den nächsten 10 Minuten, also es reißt nicht ab. Cars mit Drive, das ist so eine schöne Ballade, so gemütlich zum, gerade so in den Feierabend fahren jetzt, total perfekt. Jennifer Lopez ist mit dabei und das hier, das ist Chris de Sarandi. Good Old Days heißt der Song, ist sein aktueller Hit, läuft als nächstes.
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Guckucks, hab was Neues für euch. A1 Trier-Saarbrücken betrifft beide Richtungen zwischen Riegelsberg und Saarbrücken von der Halt. Da sind Leute in der Nähe von der Fahrbahn. Passt da einfach auf die und auf euch. Und kommt gut mit der besten Musik fürs Saarland in den Feierabend und durch euren Donnerstagnachmittag. SA1, hallo Saarland.

0: Ich bin nicht deine Mutter. Jennifer Lopez sagt es auf SR1. Schön, dass ihr heute am Nachmittag mit dabei seid in Hallo Saarland.
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2: Urteil im Mordprozess ohne Leiche. EZB-Zins steigt auf 2,5%. Das Wetter im Saarland trocken bei bis zu 23 Grad. 15 Uhr. Im sogenannten Saarbrücker Mordprozess ohne Leiche ist der Angeklagte zu lebenslanger Haft wegen Mordes verurteilt worden. Das Landgericht kam zu dem Schluss, dass Werner S. seinen Freund und Geschäftspartner Martin H. erschossen und anschließend auf unbekannte Art und Weise weggeschafft hat. Semin Sadeghi für SR Info.
3: Nach Auffassung der Richter hat Werner S. über Jahre Scheinrechnungen auf den Namen seines Freundes Martin H. gestellt und sich damit um mehr als 500.000 Euro bereichert, ohne dass H. davon wusste. Als das aufflog, soll Werner S. seinen Freund und Geschäftspartner aus Habgier und Verdeckungsabsicht getötet haben, damit die Veruntreuung nicht auf ihn zurückfällt. Es gebe zwar keine Leiche und keine Tatwaffe, aber einen Tatort, so der vorsitzende Richter. Am Tatort im Saarbrücker Nauwieser Viertel seien genügend Spuren gefunden worden, die das belegen. Zudem hat das Schwurgericht eine besondere Schwere der Schuld festgestellt. Das Urteil ist noch nicht rechtskräftig. Die Verteidiger von Werner S. haben angekündigt, einen Revisionsantrag zu stellen.
2: Die Geburtshilfe des DRK-Krankenhauses Saarlouis soll bis 2028 ins Marienhaus-Klinikum Saarlouis verlagert werden. Das hat Gesundheitsminister Jung am Vormittag mitgeteilt. Dafür sollen bislang ungenutzte Räumlichkeiten im Marienhaus-Klinikum zu einer neuen Entbindungsstation umgebaut werden. Die Geburtshilfe werde damit künftig dort gebündelt werden. Für alle bisherigen Mitarbeitenden des DRK-Krankenhauses soll es ein Beschäftigungsangebot geben. Im vergangenen Jahr kamen dort rund 650 Kinder zur Welt, im Marienhausklinikum rund 1200. Die Europäische Zentralbank hat den Leitzins auf 2,5% erhöht. So will die EZB nach eigenen Angaben die Inflation im Euroraum durch den Iran-Krieg und die stark gestiegenen Energiepreise eindämmen. Der Leitzins der EZB ist der wichtigste Zinssatz, zu dem sich Geschäftsbanken Geld bei der Zentralbank leihen oder überschüssiges Geld anlegen können. Mit 2,5% liegt der Leitzins auf dem höchsten Niveau seit Februar vergangenen Jahres. Damit wird es für Banken teurer, sich Geld bei der EZB zu leihen. Dadurch soll die Nachfrage sinken, was die Inflation abkühlen soll. Mittelfristig strebt die EZB einen Leitzins von 2% an. Die Generalsanierung wichtiger Strecken bei der Deutschen Bahn dauert länger als geplant. Das sagte Bahnchefin Paller vor Journalisten in Berlin. Genaue Jahreszahlen nannte sie nicht. Zuletzt war von einem Ende bis 2036 die Rede gewesen. Für SR Info Martin Polanski.
4: Bei den Generalsanierungen versucht die Bahn, mehrmonatige Vollsperrungen von Strecken zu nutzen, um sie in dieser Zeit grundlegend auf Vordermann zu bringen. Nach Einschätzung von Paller sind 4 solcher Generalsanierungen pro Jahr zu viel. Zukünftig strebe die Bahn 2 oder höchstens 3 Komplettsanierungen pro Jahr an. Die Bahn hatte vor 2 Jahren mit den Generalsanierungen begonnen, um Arbeiten im laufenden Betrieb mit entsprechenden Verspätungen zu vermeiden. Die ersten Korridorsanierungen auf der Riedbahn zwischen Frankfurt und Mannheim sowie zwischen Hamburg und Berlin hatten aber länger gedauert und mehr gekostet als ursprünglich geplant.
2: Das saarländische Umweltministerium informiert ab Mitte des Monats über Fördermöglichkeiten für den ländlichen Raum. Nach Angaben des Ministeriums sind mehrere Regionalkonferenzen geplant, in denen über Unterstützung durch die Agentur Ländlicher Raum und die EU aufgeklärt werden soll. Außerdem soll zur Teilnahme am Wettbewerb Unser Dorf hat Zukunft aufgerufen werden. Die Veranstaltungen finden in allen 5 Landkreisen und dem Regionalverband Saarbrücken statt. Der Auftakt der Konferenzen findet am kommenden Montag in Mettlach statt. Die deutschen Basketballerinnen spielen bei der Heim-WM in Berlin heute Abend um den Einzug ins Halbfinale. Gegner ist ab 17.45 Uhr Europameister Belgien. Zum Aufgebot der deutschen Nationalmannschaft gehört auch Emma Eichmeier von Saarlouis Royals. Und das waren die Nachrichten mit Luisa Oberhauser. 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
0: Ist schön heute. Es gibt einige Quellwolken, aber Regen soll es nicht geben. Dafür ganz viel blauen Himmel, Sonne zwischendurch und das dann bei 19 bis 23 Grad.
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0: 15.04 Uhr ist es. Vorsicht A1, Trier-Saarbrücken zwischen Riegelsberg und Saarbrücken von der Heidt. Da sind Leute auf der Fahrbahn in beiden Richtungen. Obacht! Die neuesten Blitzer habt ihr gemeldet unter 0800 700 8000. Danke dafür. In St. Wendel auf der Jahnstraße zwischen Werbeln und Wattgassen. Und in Fischbach auf der Neunkircher Straße ist einer. Alles zum Verkehr für euch jederzeit auch zum Nachlesen und Hören bei SR1 in der ARD Sounds App. Oh, hier was ganz Neues reingekommen. In diesem Moment, Vorsicht, A8 Pirmasens Richtung Saarlouis. Zwischen Saarbellingen und Nalbach ist ein Wildunfall passiert. Da liegt auf dem Beschleunigungsstreifen ein totes Tier.
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0: Hi Kuckucks, schön, dass ihr da seid. Frank Falkenauer ist hier. Es ist Donnerstag, für euch so zur inneren Orientierung. Die beste Musik fürs Saarland kriegt ihr hier bei SR1, jawohl. Also bis hierhin habt ihr alles richtig gemacht.
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0: Katy Perry, Watch It Burn in Hallo Saarland auf SR1. Wenn ihr auf der A8 an Merzig vorbeifahrt, dann fahrt ihr da wahrscheinlich gerade eher vorbei, weil über die Hilbringer Brücke fahren geht ja aktuell nicht. Das ist halt blöd. Also seit einem halben Jahr ist die jetzt gesperrt. Für alle, die regelmäßig nach Merzig müssen, heißt das Umwege, mehr Zeit. Aber was heißt das für die Geschäfte in der Stadt? Was passiert eigentlich, wenn plötzlich weniger Kundschaft kommt wegen so einer Sperrung? Bei der Bäckerei Tinnes, da merken sie die Sperrung ganz deutlich.
1: Wir kriegen das schon zu spüren. Gerade auch die Pendler morgens fehlen uns. Grundsätzlich, Baumaßnahmen müssen halt irgendwo sein, das ist nachvollziehbar. Aber natürlich, der Einzelhandel in der Stadt merkt das spürbar, ja.
0: Ja, das sagt auch die Buchhandlung Rote Zora. Da kommen auch weniger Leute rein. Beim Umsatz sieht es allerdings besser aus als befürchtet.
2: Ja, wir spüren die Brückensperrung tatsächlich. Wir haben deutlich weniger Kunden. Vom Umsatz ist es noch nicht mal so schlimm, wie ich erwartet habe, weil unsere Kunden im Moment hier sehr viel kaufen, aber die Kundenzahl ist deutlich geringer.
0: Toi, toi, toi. In der Nachbarschaft von der Roten Zora ist das Modehaus Ronellenfitsch. Die haben versucht bislang selbst was zu machen, auch gegen die Folgen dieser Sperrung, also mit Zusatzaktionen und Events und so weiter. Ganz ausgestanden ist die Geschichte noch nicht. Aktuell sieht die Planung so aus, dass die Hilbringer Brücke noch ungefähr 2 Monate gesperrt bleibt. Und das ist kaum vorstellbar, dass dann auf jeden Fall alles nochmal offen ist. Und man da ganz einfach so abfahren und runterfahren und rüberfahren kann. Ich glaube, manche werden erstmal so rundenweise hin und her fahren. Nur Spaß. Hin und her. Hin und her.

0: Kommt gut durch euren Nachmittag mit der besten Musik fürs Saarland auf SR1. Ava Max wartet auf euch und Nico Santos. Die beiden gibt's gleich.
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0: 0681-2131. Wenn du Wolle, gib 8 Spiele. Ja, das sind 250 Euro im Jackpot. Ein Tankgutschein. 8 Fragen sind vorbereitet. Werden jetzt noch nicht mehr geändert. Die sind ready für euch. Und ich freue mich auf euch. Wir zocken in 10 Minuten. 0681-2131. Das nächste, was ihr musikalisch hier bei uns hört, ist Magnetic von The Bowser. Mhm. Gibt's in wenigen Augenblicken. Gleich haben wir nämlich 3:30.
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2: Europäische Zentralbank erhöht Leitzins. Die Notenbank hat für den für Banken und Sparer wichtigen Zins von 2,25 auf 2,5% heraufgesetzt. Ein höherer Leitzins macht Kredite teurer. Dadurch soll die höhere Inflation bekämpft werden. Urteil im sogenannten Mordprozess ohne Leiche. Das Landgericht Saarbrücken hat den Angeklagten zu lebenslanger Haft verurteilt. Er habe Scheinrechnungen auf den Namen eines Freundes ausgestellt und sich damit bereichert. Als der Betrug aufflog, habe der Angeklagte dann seinen Freund aus Verdeckungsabsicht getötet. Geburtshilfe des DRK-Krankenhauses Saarlouis wird verlängert. Sie soll bis 2028 an das Marienhaus-Klinikum angebunden werden. Geplant ist laut Gesundheitsminister Jung, dass bislang ungenutzte Räume im Marienhaus-Klinikum Saarlouis zu einer neuen Entbindungsstation umgebaut werden. Deutsche Basketballerinnen im WM-Viertelfinale. Zum Aufgebot der Deutschen bei der Heim-WM gehört auch Emma Eichmeier von den Saarlouis Royals. Das deutsche Team spielt ab 17.45 Uhr in Berlin gegen Europameister Belgien. 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
0: Sonne, check ist da. Quellwolken, check da. Regen, nee, mal ein rotes Kreuzchen gibt's heute nicht. 19 bis 23 Grad.
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0: 15.30 Uhr haben wir. Vorsicht A8, Pirmasens Richtung Saarlouis, zwischen Saarbellingen und Nalbach ein totes Tier auf dem Beschleunigungsstreifen. Die neuesten Blitzer in St. Wendel auf der Jahnstraße, zwischen Wattgassen und Werbeln und zwischen Merchweiler und Bildstock. 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
0: Welcome, schönen Nachmittag. 0681-2131. Das ist die Nummer, die braucht ihr jetzt, wenn ihr gleich nach Sophie and the Giants und The Bowser aus Norwegen eine Runde gibt 8 spielen wollt. Also 0681-2131. Zack, zack, jetzt aber. 250 Euro sind im Jackpot. Lohnt sich also gleich zweimal.

0: Sophie and the Giants mit Paradise. Ihr seid bei SR1. Hallo, guten Tag.
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0: Ein Jackpöttchen, das wächst und wächst. Mittlerweile 250 Euro, vielleicht werden es ja morgen 300. Oder Julia Kauf aus Bexbach räumt das Ding heute ab, was ich ihr wünschen würde. Julia, willkommen in der Show. Hallo.
3: Hallo.
0: So, erzähl mal, du bist gerade einen Hund am Ausführen. Wie geht's dem Hund so dabei?
3: Dem Hund geht wunderbar, die ist immer gut drauf.
0: Und heute Abend wirst du mit deinen Freundinnen kochen. Es wird was geben?
3: Eine Kürbissuppe. Oh, aus dem Herbst, Anfang zum Kalendarischen.
0: Ja, also Kürbissuppe ist immer geil. Kann man auch

0: Aber kann man auch im Sommer, Hochsommer essen, finde ich. Das schmeckt so herrlich. Und, oh,
1: absolut.
0: Ein Schuss Balsamico rein und ah, ja. Julia, ich habe für dich 8 Fragen vorbereitet. Auf die erste wirst du mir erst eins antworten und dann immer die Antwort mitnehmen und eins versetzt antworten. Zwei Dinge bitte ich dich, bitte schnell antworten. Und das zweite ist, erste Antwort zählt. Ne? Das bitte ich dich nicht, das stelle ich einfach fest. Okay.
1: Ja, ja.
0: Wollen wir loslegen mit der ersten Frage?
1: Ja, bitte.
0: Die kommt hier, deine erste Frage. Wir gehen zum Italiener. Was bestellst du zum Nachtisch?
1: Etwa 1.
0: Wie viele Millimeter passen in einen Meter?
1: Tiramisu.
0: Heute ist bundesweiter Warntag. Welche Geräte haben denn bei dir heute um 11 alle Alarm gemacht?
1: 1000.
0: Korrekt. Vierte Frage. Der österreichische Schauspieler Harald Krasnitzer wird heute 66. Glückwunsch. In welcher Stadt ermittelt er als Tatortkommissar Moritz Eisner?
1: Das Handy.
0: Frage 5. Die deutsche Fußballliga hat die Bundesliga-Ansetzungen für die Spieltage 5 bis 11 heute terminiert. Die SV Elversberg bekommt dabei ein Freitagabendspiel zum ersten Mal am 30. Oktober gegen den, wie heißt er, FSV Mainz 05, 06 oder 07?
1: Wien?
0: Korrekt. Wie heißt die Disney-Prinzessin aus Die Schöne und das Biest, die immer mit einem gelben Kleid abgebildet wird?
1: 05?
0: Korrekt. Kommt Popstar Leonie aus Schwaben oder aus der Oberpfalz?
1: L.
0: Korrekt. Letzte Frage. Welcher Buchstabe kommt im Alphabet nach Y?
1: Schwaben?
0: Das ist nice. Das ist aus der Oberpfalz. Ja, doch immer so dieses nicht, also es klingt für viele wie Fränkisch, die irgendwie es nicht genau wissen, aber sie kommen aus der Oberpfalz. Ist auch nicht so weit von da. Oh Mann, so gut gezockt. Welcher Buchstabe kommt im Y nach Z? Das hättest du wahrscheinlich gewusst.
1: Nach Z?
0: Nach Y. Ja. Du machst mich völlig Boris. So, wir hören jetzt auf. Morgen 300 € im Jackpot. Habt einen schönen Tag und ihr auch alle.

0: Die K-Pop Demon Hunters, außerdem Megastar Rihanna und die Toten Hosen. Das sind die drei nächsten hier auf der SR1 Playlist für euch.
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Rihanna mit Mickey Echo. Auf SR1, 4:04 haben wir, gehen schnell auf die B269. Zwischen Überherrn und Ensdorf liegt eine Metallstange auf der Fahrbahn. Fahrt vorsichtig, tut euch nichts und kommt sicher durch euren Donnerstagnachmittag. SR1 hier, schön, dass ihr da seid. Hi.

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2: Anschläge auf Stromleitungen wohl in ganz Deutschland geplant. DRK-Krankenhaus St. Louis schließt Geburtshilfe. Das Wetter im Saarland trocken bis 23 Grad. 16 Uhr. Der Verdächtige im Fall der Sabotageakte auf Stromleitungen hat offenbar noch weitere Taten geplant. Das teilte der Innenminister von Nordrhein-Westfalen, Reul, mit. Demnach haben die Ermittler ein Notizbuch im Auto des Verdächtigen gefunden. Darin soll er mehr als 150 Orte in ganz Deutschland als Anschlagsziele aufgelistet haben. Für viele davon seien die Planungen wohl schon sehr konkret gewesen. Einzelheiten von Arne Hell.
3: Allein in NRW wurden demnach an 40 Orten Abschussrampen entdeckt. Mit denen soll Daniel V. geplant haben, Draht auf Stromleitungen zu schießen, etwa an Umspannwerken, um so einen Kurzschluss und einen Stromausfall auszulösen. So soll er das auch in Bergheim in NRW gemacht haben, genau wie in Brandenburg und mehreren anderen Orten. Laut Bekenner schreiben, um so die fossile Energieerzeugung zu bekämpfen. Seit gestern sitzt Daniel V. in Untersuchungshaft. Festgenommen wurde er offenbar, weil zwei Beamte der Autobahnpolizei schnell reagiert haben. Sie waren gar nicht an der Suche nach Daniel V. direkt beteiligt, entdeckten sein Zelt aber in der Nähe eines Feldwegs.
2: Der Berliner SPD-Spitzenkandidat für die Abgeordnetenhauswahl, Krach, hat den Vorwurf der Bereicherung erneut zurückgewiesen. Krach sagte, er habe niemals Privatgeld sowie als SPD-Vorsitzender eine Spende angenommen. Gleichzeitig räumte Krach ein, dass er eine von der SPD im Januar zurückgezahlte Spende in Höhe von 9.900 Euro nicht bei den Behörden gemeldet habe. Hintergrund sind Ermittlungen der Staatsanwaltschaft Hannover. Es geht um den Verdacht auf Bestechlichkeit im Zusammenhang mit einem Vergabeverfahren in Hannover, an dem Krach als früherer Regionspräsident beteiligt war. Laut Krach hat ein später unterlegener Bieter der Berliner SPD Ende vergangenen Jahres 9.900 Euro gespendet. Sobald er davon erfahren habe, habe er angeordnet, das Geld zurückzuüberweisen. In St. Louis wird es ab 2028 nur noch ein Krankenhaus mit einer Entbindungsstation geben. Das Marienhaus baut seine Kapazitäten in der Geburtshilfe aus. Dafür gibt das DRK-Krankenhaus seine Entbindungsstation auf. Das haben die Träger der beiden Kliniken gemeinsam mit dem saarländischen Gesundheitsminister Jung bekannt gegeben. SR-Reporter Johannes Schmidt.
4: Es kann auch in Zukunft jede Frau, die das möchte, in St. Louis ihr Kind zur Welt bringen. Das verspricht die Geschäftsführerin der Marienhauskliniken, Anke Klauk. Um das zu gewährleisten, wird die Entbindungsstation in den kommenden Monaten ausgebaut und das Personal aufgestockt. Davon sollen auch die Mitarbeiter profitieren, die derzeit noch in der Geburtshilfe des DRK-Krankenhauses beschäftigt sind. Ihnen will man Jobangebote machen, damit möglichst niemand seinen Arbeitsplatz verliert. Auch im DRK-Krankenhaus wird es künftig einen neuen Schwerpunkt geben. Geschäftsführer Matthias Adler hat angekündigt, dass der Fokus auf neurologischen Behandlungen liegen wird. So sollen etwa Schlaganfallpatienten nicht nur erst versorgt, sondern auf dem gesamten Genesungsweg begleitet werden.
2: Im Saarbrücker Prozess um einen Mord ohne Leiche ist der Angeklagte zu lebenslanger Haft verurteilt worden. Außerdem wurde die besondere Schwere der Schuld festgestellt. Das Landgericht sah es als erwiesen an, dass Werner S. seinen Freund und Geschäftspartner Martin H. erschossen und die Leiche anschließend weggeschafft habe. Nach der Überzeugung der Richter hatte S. seinen Freund zuvor mit Scheinrechnungen um mehr als eine 500.000 Euro geschädigt und ihn getötet, als der Betrug aufzufliegen drohte. Obwohl weder Leiche noch Tatwaffe gefunden wurden, hätten Spuren am Tatort die Tat belegt. Der Verteidiger hat Revision angekündigt. Seit 13 Uhr streiken wieder die Lokführer der Saarbahn. Wie das Unternehmen mitteilte, sind wieder zusätzliche Busse als Ersatz unterwegs. Die Züge der S1 fahren noch eine halbe Stunde lang, also bis 16.30 Uhr, nach dem Ersatzkonzept. Wie lange der Streik dauert, ist noch offen. Die Lokführergewerkschaft wirft der Saarbahn vor, weiterhin keinen für die GDL akzeptablen Tarifvertrag abschließen zu wollen. Sie forderte deshalb erneut die Wiederaufnahme ernsthafter Verhandlungen. Und das waren die Nachrichten mit Luisa Oberhauser. 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
6: Kann man so machen. Quellwolken ja, aber ansonsten blauer Himmel, Sonne zwischendurch und regenmäßig. Also höchstens mal ein paar kleine Tropfen. Ich habe heute noch keinen gesehen. 19 bis 23 Grad heute. Bisschen windig kann es zwischendurch mal noch werden.
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6: 4 nach 4 ist es. A620 Saarbrücken-Saarlouis zwischen Völklingen-Werden und Badgassen in beiden Richtungen. Obacht, da sind Leute auf der Straße. Die neuesten Blitzer, danke euch fürs Melden unter 0800 700 8000. Die stehen auf der A8 Saarlouis Richtung Pirmasens in Höhe Saarlouis-Steinrausch, in St. Wendel auf der Jahnstraße und zwischen Badgassen und Werbeln. 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
6: Mit guter Laune und mit der besten Musik für Saarland in euren Feierabend. Das geht nur hier bei uns auf SR1. Schön, dass ihr da seid. Frank Falkenauer hier. Guten Tag. Kygo und One Republic, die haben sich ja mal zusammengetan für Chasing Paradise. Hören wir gleich zusammen. Nach Alex Warren und Fever Dream, seine Wahnsinnsstimme, gibt's jetzt.
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0: Die erste von 3 Wochen ist fast rum. 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Und einer wird es davon sein am Ende. 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
0: dachte, krass.
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0: Jawohl, Saarland-Community, so geht das. 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
0: Und mit der besten Musik von Saarland geht's in euren Feierabendchen. Desiree, you gotta be. Habt einen schönen Nachmittag heute am Donnerstag.

0: Love Sober ist der neue Hit von Kamrat.
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0: Ich finde, dass das Wort, was sehr gut zum Wetter passt diese Woche, und das ist in unseren aufgeregten Zeiten momentan, wo alle immer so aufgewühlt sind, total passend eigentlich. Es ist unaufgeregtes Wetter. Unaufgeregtes Wetter, das können wir gerade ganz gut gebrauchen. Es ist heute so 19, 23 Grad, bisschen Spätsommerfeeling, paar Quellwolken, aber regnet nicht. Ja, morgen wird's auch schön, oder? Martin Daume vom SR1 Wetterteam.
2: Sonne, dichtere Quellwolken, es bleibt meistens trocken. Es könnte ein paar Tröpfchen geben, aber wahrscheinlich eher nicht. Die Temperaturen 20 bis 24 Grad, das ist schon mal ordentlich mild für die Jahreszeit. Die Nächte werden frisch, also letzte Nacht waren es 3,4 Grad in Kirke. Die nächste Nacht wird auch wieder kalt und frisch. Freu dich auf 26 Grad am Sonnabend bei ganz viel Sonnenschein.
0: Die nehmen wir doch.

Abracadabra. Ohrwurm habe ich schon irgendwie seit dem Kindergarten, glaube ich, im Kopf. Die Steve Miller Band auf SR1. Hallo! Schön, dass ihr heute Nachmittag hier zu Hallo Saarland gefunden habt. Heute hat, wir haben SR1 elektrisiert gespielt, eben noch mal drüber gesprochen. Schlüssel Nummer 8 ist mittlerweile weg. Wir haben noch insgesamt 22 Schlüssel, also macht auf SR1.de mit. Die andere Sache ist, gib 8, Jackpot wurde heute nicht geknackt, waren heute 250, sind morgen 300 Euro. Und das hier ist Luis Capaldi.

0: Ach, der Luis, herrlich. Gleich
1: Odell und Lost Frequencies. Coole Kombi. Plätschert so richtig schön. Black Friday auf SR1. Jetzt haben wir kurz nach 4:30.
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3: Neue Erkenntnisse über Stromsaboteur. Der Verdächtige soll mehr als 150 Orte in ganz Deutschland als Anschlagsziele in Betracht gezogen haben. Wie der NRW-Innenminister Reul sagte, geht dies aus dem Notizbuch des 48-jährigen Verdächtigen hervor. Mit Hilfe von Abschussrampen hatte der Mann bereits Draht auf Stromleitungen geschossen. Europäische Zentralbank erhöht Leitzins. Die Notenbank hat den für Banken und Sparer wichtigen Zins von 2,25 auf 2,5% heraufgesetzt. Ein höherer Leitzins macht Kredite teurer, dadurch soll die höhere Inflation bekämpft werden. Geburtshilfe des DRK-Krankenhauses Saarlouis wird verlagert. Sie soll bis 2028 an das Marienhaus-Klinikum angebunden werden. Geplant ist nach Angaben des Gesundheitsministers Jung, dass bislang ungenutzte Räume im Marienhaus-Klinikum in Saarlouis zu einer neuen Entbindungsstation umgebaut werden. Erneut Streik bei der Saarbahn. Er läuft seit 13 Uhr. Wie lange der Streik diesmal andauert, ist noch offen. Wie die Saarbahn mitteilte, sind als Ersatz zusätzliche Busse im Einsatz. 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
0: Heute 19 bis 23 Grad mit Sonne und Quellwolken. Vereinzelte Tröpfchen möglich heute und morgen auch in den nächsten Tagen, aber es bleibt eigentlich meistens fast überall trocken. Morgen bis 24 Grad wird schön und am schönsten soll es ja am Samstag werden.
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0: 16.32 Uhr, Vorsicht, A1 Trier Richtung Saarbrücken, in Höhe Tholey-Hasborn liegen Gegenstände auf der Straße. Dann aufgepasst auf der A8, Saarlouis Richtung Pirmasensen, kaputtes Auto am Dreieck Friedrichsthal. Und hier die neuesten Blitzer, auf der Ortsdurchfahrt Wehingen, auf der A8, Saarlouis Richtung Pirmasens, Höhe Saarlouis-Steinrausch und in St. Wendel wird auf der Jahn

0: am Dreieck Friedrichsthal auf der Überleitung zur A623. Wenn ihr runter nach Saarbrücken fahrt, da ist ein kaputtes Auto. Also da bitte aufpassen. Gestern Fernsehpreis, habt ihr vielleicht eine Glotze gesehen. Heute ist Radiopreis, gibt's im Radio. Ab kurz nach 8 hier auf SR1. Und da sind auch die Jungs von Fastboy mit dabei. Also sie gewinnen keinen Radiopreis, weil der geht dann an Menschen, die Radio machen. Und Fastboy werden aber auftreten heute Abend. Und wir haben die beiden mal gefragt, Lukas und Felix. Und Lukas hat gesagt, die haben auch so ihre Radio-Story.
1: Ein ganz besonderes Erlebnis mit Radio war zum Beispiel eine Fahrt mit unserem Vater, der natürlich auch ein großer Fan von uns ist. Aber er konnte es nicht glauben, dass auf der Fahrt, dass halt Musik lief. Und dann lief ein Song von uns und dann lief ein anderer Song von uns.
2: Auf einem anderen Sender.
1: Auf einem anderen Sender dann. Und dann sagt, hey, ihr habt doch euren iPod angeschlossen. Ich sag, nee, Papa, wir sind zum Radio. Wir fahren hier gerade. Und das sind drei verschiedene Songs innerhalb der 20 Minuten kamen auf verschiedenen Sendern, war für ihn kaum zu glauben und sowas kann halt auch nur Radio.
0: So ist das, wenn man erfolgreich ist. Also heute Abend Deutscher Radiopreis auf SR1 live übertragen und natürlich auch in der ARD Sounds App. Wir freuen uns auf Fastboy. Heute mit Wave jetzt im Radio für euch. Die beste Musik fürs Saarland in Hallo Saarland.

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0: Die nächsten 10 Minuten hier auf SR1 werden auch ziemlich genial. Mit dabei aus den 90ern, Coco Jumbo von Mr. President. Dann sind der Udo und der Clouseau mit dabei, mit Cello und... Eine Brise Aktuelles von Ray Garvey und Imran. Rivers kommt als nächstes.
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Kasse 17 bitte für Jessica Werner. Also die kommt gleich, macht mit euch das SR Info Update. Das ist immer um 17 Uhr, Montag bis Freitag, der Punkt, wo wir alles Wichtige, was so im Saarland, in Deutschland, in der ganzen Welt passiert ist, mal nochmal für euch zusammenfassen. Ja? Das gibt's gleich. Danach SR1 After Work. Und ich wünsche euch jetzt schon mal einen entspannten Feierabend. Und Udo und Clouseau auch. Frank Falkenauer war hier, ist jetzt gerade in diesem Moment immer noch hier, aber gleich nicht mehr und morgen wieder. Bis dann.

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2: Bundesanwaltschaft übernimmt Ermittlungen zu Stromsabotage. Stadt Saarlouis begrüßt Klinikzusammenarbeit. Das Wetter im Saarland trocken bis 23 Grad. 17 Uhr. Im Fall der Sabotageakte auf das Stromnetz hat die Bundesanwaltschaft die Ermittlungen übernommen. Wie eine Sprecherin der Behörde in Karlsruhe mitteilte, liege das an der besonderen Bedeutung des Falls. Zuvor hatte der Innenminister von Nordrhein-Westfalen, Reul, erklärt, dass bei dem Verdächtigen eine Liste mit über 150 Orten als mögliche Anschlagsziele gefunden worden sei. Einige davon seien konkret geplant gewesen. Man habe alleine in Nordrhein-Westfalen an 40 Orten Vorrichtungen gefunden, um offenbar weitere Kurzschlüsse an Stromleitungen, zum Beispiel in der Nähe von Umspannwerken, auszulösen. Der Verdächtige sitzt seit gestern in Untersuchungshaft. Bundesfinanzminister Klingbeil will Gewinne durch das Handeln mit Kryptowerten wie Bitcoin neu besteuern. Das geht aus einem Gesetzentwurf hervor, der dem ARD-Hauptstadtstudio vorliegt. Der Steuersatz soll an den Wertpapierhandel angepasst werden. Hier gilt auf Gewinnen ein Steuersatz von 25%. Aus Berlin für SR Info, Lissy Kaufmann.
3: Bislang werden Kryptogewinne nur dann versteuert, wenn die Werte innerhalb von 12 Monaten nach dem Kauf wieder verkauft werden. Dann gilt der persönliche Steuertarif. Der ist je nach Einkommen gestaffelt und liegt bei maximal 45%. Nach den 12 Monaten allerdings sind die Verkäufe steuerfrei. Laut Bundesfinanzministerium ist das nicht gerecht. Im Gesetzentwurf heißt es, Kryptowerte würden zunehmend als private Kapitalanlage genutzt. Die derzeit geltende Ausnahme ist demnach also nicht mehr vertretbar. Das Finanzministerium erhofft sich etwas mehr Steuereinnahmen, und zwar ab 2029 ein Plus von mehr als 300 Millionen Euro pro Jahr.
2: Laut dem Entwurf gilt die Kryptosteuer erst bei Kapitalerträgen über 1.000 Euro. Die Stadt und der Kreis Saarlouis haben die geplante engere Zusammenarbeit des Marienhaus-Klinikums und dem DRK-Krankenhaus begrüßt. Bürgermeister Quirin bezeichnete die Pläne als wichtigen Schritt, um die medizinische Versorgung an beiden Krankenhäusern langfristig zu sichern und Doppelstrukturen abzubauen. Ähnlich äußerte sich der Saarlouier Landrat Lauer. Hintergrund ist, dass Gesundheitsangebote künftig stärker auf die beiden Standorte verteilt werden sollen. Geplant ist, dass das Marienhaus-Klinikum ab 2028 allein die Geburtshilfe übernimmt. Andere Bereiche der Frauenheilkunde sollen dagegen an das DRK-Krankenhaus gebündelt werden. Die Generalstaatsanwaltschaft Saarbrücken prüft eine Beschwerde gegen die Einstellung des Untreueverfahrens gegen den St. Ingberter Oberbürgermeister Meyer. Dabei geht es um den Verkauf der Seniorenwohnanlage Bläsehaus für 1,2 Millionen Euro. Meyers Vorgänger Wagner hält den Preis für zu niedrig. Er hat Beschwerde dagegen eingelegt, dass die Staatsanwaltschaft das Untreueverfahren eingestellt hat. SR-Reporter Thomas Gerber.
4: 3,3 Millionen hatte die gleichnamige Stiftung für den Bau des Bläserhauses bezahlt. Meyer hatte die 10 seniorengerechten Wohnungen für Schnäppchenverdächtige 1,2 Millionen verkauft. Wie die Staatsanwaltschaft dem SR auf Nachfrage jetzt mitteilte, hatte sie ein eigenes Gutachten in Auftrag gegeben. Das hatte immerhin einen Sachwert von 2,3 Millionen ergeben, also eine gute Million über Verkaufspreis. Wagner nennt es ein Unding, vermutet Einflussnahme von oben. Die Staatsanwaltschaft weist dies zurück. Zwar sei das Justizministerium gemäß der Berichtspflichten über das Verfahren gegen CDU-OB Meyer informiert worden, aber eine Weisung, das Verfahren einzustellen, die habe es nicht gegeben.
2: Die Supermarktkette Go Asia ruft Bambussprossen zurück, die auch im Saarland und in Rheinland-Pfalz verkauft worden sind. Nach Angaben des Unternehmens wurden erhöhte Werte des gesundheitsschädlichen Stoffes Bisphenol A nachgewiesen. Betroffen sind demnach 567 Gramm Dosen Bamboo Shot Strips der Marke Royal Orient mit dem Mindesthaltbarkeitsdatum 29. September 2028. Kunden können die Bambussprossen in allen GoAsia-Filialen zurückgeben und bekommen den Kaufpreis erstattet. Und das waren die Nachrichten mit Luisa Oberhauser. 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
1: Bis 23 Grad noch sonnig und trocken geht's bei uns in den Abend und auch in die Nacht. Da wird's dann zum Teil schon recht frisch. Temperaturen gehen runter auf 5 Grad. Morgen dann ganz ähnlich wie heute. Sonne und Wolken im Wechsel bis zu 24 Grad.
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1: Und Vorsicht A8 Saloy-Pirmasens am Dreieck Friedrichsthal auf der Überleitung zur A623 Richtung Saarbrücken, Gefahr durch ein liegengebliebenes Auto. Weiter geht's auf die A1 Trier-Saarbrücken in Höhe Tholey-Hasborn, Gefahr durch Gegenstände. A620 Saloy-Saarbrücken zwischen Völklingen und Gersweiler stockender Verkehr an einer Dauerbaustelle. Plant hier 15 Minuten mehr Zeit ein. Die neuesten Blitzer in der Durchfahrt Wehingen, A8 Saloy Richtung Pirmasens in Höhe Saloy-Steinrausch und in St. Wendel in der Jahren Straße wird auch geblitzt. 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
1: Jessica Werner hier. Heute ist das Urteil gesprochen worden im sogenannten Prozess Mord ohne Leiche. Die Hintergründe gibt's gleich bei uns hier auf SR1.
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0: Dieser Prozess hat für Aufsehen gesorgt. Der sogenannte Mordprozess ohne Leiche. Darüber sprechen wir im SR-Info-Update. Es geht um das spurlose Verschwinden des Saarbrücker Künstlers Martin H. Seit April letzten Jahres fehlt von ihm jede Spur. Angeklagt ist der Saarbrücker Unternehmensberater Werner S. Heute wurde er zu lebenslanger Haft verurteilt. Auch die besondere Schwere der Schuld wurde festgestellt. SR-Info-Reporterin Simin Sadeghi. Ja, wie haben die Richter dieses Urteil begründet?
1: Das Schwurgericht in Saarbrücken sagt ja, es gibt keine Leiche und auch eine Tatwaffe wurde nicht gefunden. Dafür gibt es aber aus ihrer Sicht einen eindeutigen Tatort. Und zwar die Büroräume des Angeklagten Werner S. im Nauwieser Viertel in Saarbrücken. Dort hat sich Werner S. am 13. April 2025 mit Martin H. getroffen und seitdem ist er verschwunden. In mehreren Räumen dort wurden Blutspuren von Martin H. gefunden, zum Beispiel an Möbeln, Decken oder auch Lampen. In einem Fall wurde sogar Skelettmuskelgewebe des Opfers gefunden. Für die Richter gibt es deswegen keine Zweifel, dass diese Spuren durch eine Straftat dorthin gekommen sind.
0: Ja, Werner S. soll seinen Freund unter anderem aus Habgier getötet haben und auch, weil er eine Straftat verdecken wollte. Worum ging es denn da?
1: Nach Auffassung der Richter soll Werner S. über Jahre hinweg bei der Firma, bei der er damals selbst Geschäftsführer war, Scheinrechnungen auf den Namen von Martin H. ausgestellt und auch abgerechnet haben. Und dadurch soll er mehr als eine 500.000 Euro veruntreut haben. Anfang 2020 flog das dann auf und die Firma wollte das Geld von Martin H. zurück. Der, vollkommen ahnungslos, hat sich nach Sicht der Richter dann Rat und Hilfe bei seinem Freund Werner S. geholt. Als irgendwann dann eine Klage per Post reinkam, haben sich die beiden dann am besagten 13. April in S-Büroräumen getroffen und die Richter sind überzeugt, dass Werner S. den Mord geplant hat. Dort soll er den, ich habe schon gesagt, vollkommen ahnungslosen und arglosen Martin H. dann heimtückisch von hinten erschossen haben. Die Leiche soll er danach, auf welche Art und Weise auch immer, weggeschafft haben.
0: Heute also das Urteil gefallen, lebenslänglich mit besonderer Schwere der Schuld. Das Urteil ist noch nicht rechtskräftig. Die Verteidigung hat auch bereits angekündigt, dass sie Revision einlegen möchte.
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0: US-Präsident Trump will die Nation retten. Deshalb hat er zum Parteitag der Republikaner geladen. Naja, im Prinzip will er eigentlich die Republikaner retten. Darüber sprechen wir im SR-Info-Update. Deren Umfragewerte sind nämlich 2 Monate vor den Kongresswahlen nicht besonders gut. In Washington für SR-Info Samuel Jakisch. Gestern hat Trump allen Erwachsenen bei einem Wahlsieg der Republikaner 5.000 US-Dollar versprochen. Wie will er das denn umsetzen?
1: Das ist gar nicht so einfach, aber auch nicht unmöglich. Trump hat schon mal so eine Art Begrüßungsgeld für alle Neugeborenen zum Beispiel ausgezahlt. 1.000 Dollar für jedes Baby während seiner Amtszeit. Es gab Extrazahlungen auch für Militärangehörige. Das war aber natürlich viel weniger als 5.000 Dollar für jeden erwachsenen Staatsbürger. Das wäre mehr als 1 Billion Dollar, 15% des Staatshaushalts, obwohl die USA jetzt schon total überschuldet sind. Der Kongress müsste zustimmen. Theoretisch geht das alles, aber es ist wie bei jedem Wahlversprechen. Reden kann man viel, ob es dann wirklich so kommt, ist fraglich, weil es politisch einfach unwahrscheinlich ist und Trump alleine das gar nicht so umsetzen kann.
0: Heute geht der Parteitag noch weiter. Was ist da zu erwarten?
1: Trump tritt nochmal auf. Mal sehen, was er noch draufsetzt auf dieses große Versprechen mit den 5.000 Dollar. Es geht ihm darum, sich selber ins Zentrum zu stellen. Er glaubt immer noch, ich bin die stärkste Marke für die Republikanische Partei und die letzte Hoffnung für diese kommenden Wahlen. Wir werden hören, was er diesmal zu sagen hat.
0: Und die Einschätzung, wie wird's ausgehen? Also wie ist so die Stimmung gerade im Land?
1: Die kümmert sich nicht so sehr mehr um die Person Donald Trump. Die hat andere Sorgen. Die US-Amerikaner fürchten vor allem die Preisentwicklung. Alles wird immer teurer. Energiekosten, Miete bis zur Supermarktkasse, das sind die Themen. Und dafür ein überzeugendes Konzept herzulegen, das ist Donald Trump bisher schuldig geblieben. Das brauchen die Republikaner aber, um tatsächlich ihre Mehrheit im Abgeordnetenhaus zu verteidigen. Bisher sieht das eher knapp aus.
0: Am 3. November zeigt sich also, wie Republikaner und Demokraten abschneiden. Der US-Präsident und der Kongress teilen sich die politische Macht. Daher sind die Kongresswahlen sehr wichtig und Trump hat zum außerordentlichen Parteitag geladen. 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

0: Und gleich 5:30.
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0: Mit Peter Lieberts.
2: Neue Erkenntnisse über Stromsaboteur. Der Verdächtige soll bundesweit mehr als 150 Orte als Anschlagsziele im Visier gehabt haben. Wie NRW-Innenminister Reul sagte, geht dies aus dem Notizbuch des 48-Jährigen hervor. Mit Hilfe von Abschussrampen hatte der Mann in einigen Fällen Draht auf Stromleitungen geschossen. Bundesfinanzministerium plant Steuerreform für Kryptowährungen. Künftig soll für Gewinne aus dem Verkauf von etwa Bitcoins ein Steuersatz von 25% gelten. Bislang sind Gewinne steuerfrei, wenn der Kauf mehr als 12 Monate zurückliegt. Geburtshilfe des DRK-Krankenhauses Saarlouis wird verlagert. Sie soll bis 2028 an das Marienhaus-Klinikum Saarlouis angebunden werden. Geplant ist, bislang ungenutzte Räume im Marienhaus-Klinikum zu einer neuen Entbindungsstation umzubauen. GoAsia ruft Bambussprossen zurück. Nach Angaben des Unternehmens wurden erhöhte Werte des gesundheitsschädlichen Stoffes Bisphenol A nachgewiesen. Betroffen sind die 567 Gramm Dosen Bambus Shotstrips der Marke Royal Orient mit dem Mindesthaltbarkeitsdatum 29. September 2028. 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
0: Bis 23 Grad noch sonnig und trocken geht's in den Feierabend im Saarland. In der Nacht lockere Wolken unterwegs, da wird's zum Teil aber schon recht frisch. Temperaturen gehen runter auf 5 Grad. Morgen dann ganz ähnlich wie heute Sonne und Wolken im Wechsel und bis zu 24 Grad.
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0: Und die Straßen soweit frei im Saarland. Es wird aber geblitzt in der Durchfahrt Wehingen, auf der A8 Saarlouis Richtung Pirmasensen, Höhe Saarlouis Steinrausch und St. Wendel in der Jahnstraße. Da steht auch noch ein Blitzer. 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Kommt gut an.
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0: Mit Jessica Werner. Schönen Feierabend euch. Und ihr habt es gerade gehört in den Nachrichten. Werdende Eltern rund um Saarlouis haben zukünftig eine Entscheidung weniger zu treffen. Sie können nämlich in Zukunft in nur noch einem Krankenhaus das Kind zur Welt bringen. Die Geburtshilfe am DRK soll geschlossen werden. Hört ihr gleich hier.
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0: Mit dem Aktuellen vom Tag geht's für euch in den Feierabend hier auf SR1. Wer sein Kind in St. Louis zur Welt bringen will, braucht sich bald nur noch eine Klinik anzuschauen. Das war auch ein Thema des Tages. Die Marienhaus-Klinik und das DRK-Krankenhaus bündeln nämlich in Zukunft die Geburtshilfe, und zwar am Marienhaus. Am DRK-Krankenhaus soll dafür ein neuer Schwerpunkt in der Neurologie entstehen. Johannes Schmidt aus der SR-Landespolitik-Redaktion. Ja, was heißt denn das für zukünftige Eltern?
1: Also die Geschäftsführerin der Marienhaus-Klinik hat sich festgelegt. Es kann auch in Zukunft jede Frau, die das möchte, in St. Louis ihr Kind zur Welt bringen, hat Anke Klauk heute auf der Pressekonferenz gesagt. Und das ohne Qualitätseinbußen, sogar im Gegenteil.
2: Also die Patientinnen werden den Unterschied nicht merken, weil das Angebot weiterhin besteht in St. Louis und eingeschränkt. Also werden die Patientinnen weiter aufnehmen. Sie merken den Vorteil, dass wir eine höherwertige medizinische Versorgung anbieten können.
1: Das Versprechen lautet also, auch nach 2028 bekommen alle einen Platz. Und durch die stärkere Spezialisierung soll die Qualität der Geburtshilfe sogar steigen.
0: Und was hat es dann mit dem neuen Neurologie-Schwerpunkt am DRK-Krankenhaus in St. Louis auf sich? Also was kann man sich darunter vorstellen?
1: Ja, das haben wir Geschäftsführer Matthias Adler gefragt und er hat uns ein Beispiel gegeben.
3: Das ist die Versorgung von Patienten nach Schlaganfall. Üblicherweise werden die 72 Stunden auf einer Schlaganfalleinheit versorgt und danach eigentlich idealtypisch fließender Übergang in die Frühreha-Phase B. Insgesamt gibt es zu wenig Betten im Saarland und in diese Versorgungslücke etablieren wir unser Angebot.
1: Zu neurologischen Erkrankungen zählen zum Beispiel auch Parkinson oder Demenz.
0: Klingt natürlich mega, bessere Behandlung, kein Stellenabbau und die Patienten und Patientinnen merken keine Nachteile. Geht das denn so auf?
1: Na klar ist auf jeden Fall, dass es so nicht weitergehen kann, weil viele Krankenhäuser rote Zahlen schreiben. Und da kann es dann schon Sinn machen, die Kräfte zu bündeln. Vor allem, wenn es an einem Standort zwei Kliniken gibt, wie eben in St. Louis. Und hinzu kommt noch, wenn sich ein Krankenhaus auf gewisse Arten von Behandlung spezialisiert, ist die Qualität in der Regel höher, als wenn man quasi alles anbietet. Und insofern kann ich mir schon vorstellen, dass das für die Patientinnen und Patienten gut ist und auch für den Fortbestand der beiden Krankenhäuser.
0: In St. Louis soll die Geburtshilfe gebündelt werden, und zwar ab 2028 an der Marienhaus-Klinik am DRK entsteht dafür ein neuer Schwerpunkt in der Neurologie.
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0: Sachsen-Anhalt-Wahl ist vor der Abstimmung in Mecklenburg-Vorpommern. Heute hat Infratest DIMAP die Ergebnisse einer letzten Umfrage veröffentlicht, 10 Tage vor der Landtagswahl. Gucken wir drauf im SR-Info-Update. Gerd Wolf, wie ist denn die Stimmung der Wählerinnen und Wähler an der Ostsee?
1: Wenn schon am nächsten Sonntag in Mecklenburg-Vorpommern gewählt würde, käme die AfD auf 38%, plus 3% im Vergleich zur letzten Umfrage von Anfang September. Für die SPD würden 33% stimmen, 1% mehr als zuletzt, aber deutlich unter dem Erfolg der Landtagswahl von 2021. Die Linke verlöre 2 Punkte, käme jetzt auf 9%. Die CDU sagte um ein weiteres auf dann 7% ab. Die Grünen würden es mit 5% knapp in den Landtag schaffen. Das BSW mit 4% an der Sperrklausel scheitern.
0: Auch die FDP wäre draußen. Laut Infratest DIMAP hat sich ein Viertel der 1,3 Wahlberechtigten noch nicht entschieden. Gibt es denn sowas wie eine Wechselstimmung?
1: Etwa ein Drittel der Befragten kann sich einen Regierungswechsel hin zur AfD vorstellen. Eine Mehrheit ist nach wie vor für eine SPD-geführte Landesregierung. Würde am 20. September so gewählt, wie die aktuelle Umfrage andeutet, liefe es politisch wohl auf eine rot-rot-grüne Koalition in Mecklenburg-Vorpommern hinaus. Rechnerisch sind weitere Kombinationen möglich, aber eine Koalition mit der AfD hatten im Vorfeld alle anderen Parteien ja ausgeschlossen.
0: Ministerpräsidentin Manuela Schwesig von der SPD bleibt mit Abstand die beliebteste Politikerin in Mecklenburg-Vorpommern, liegt mit 59% Zustimmung weit vor ihrem AfD-Herausforderer. Aber alle Vorhersagen haben nur eine sehr begrenzte Aussagekraft. Die Wahlforscher von Infratest DIMAP sagen, dass es sich bis zum Wahltag noch einiges bewegt.

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2: Sanan zieht positive Bilanz des Warntages. Bundesanwaltschaft übernimmt Ermittlungen zu Stromsabotage. Das Wetter abends und nachts meist klar. 18 Uhr. Das Saarland zieht eine positive Bilanz des heutigen Warntags. Nach Angaben des Innenministeriums hat die landesweit durch die integrierte Leitstelle ausgelöste Sirenenwarnung insgesamt gut funktioniert. Damit seien wichtige Erkenntnisse für die weitere Optimierung der Warninfrastruktur geliefert worden. Aus der SR-Nachrichtenredaktion Michaela Berger.
3: Von den insgesamt 602 fest installierten Sirenen hatten den Angaben zufolge 580 sowohl die Warnung als auch die Entwarnung ordnungsgemäß wiedergegeben. Bei einzelnen Anlagen sei es jedoch zu technischen Auffälligkeiten, Nichtauslösungen oder Abweichungen gekommen. Betroffen waren laut Innenministerium 10 elektronische und 12 mechanische Sirenen. Dies werde nun gemeinsam mit den zuständigen unteren Katastrophenschutzbehörden ausgewertet. Mit einer Probewarnung waren um 11 Uhr bundesweit die Alarmsysteme getestet worden. Die Warnung wurde über Smartphones, Radios und Fernsehsender verbreitet.
2: Im Tarifstreit bei der Saarbahn haben die Lokführer ihren Streik wieder beendet. Das teilte das Unternehmen mit und erklärte zugleich, den Regelbetrieb der Linie S1 nun wieder hochfahren zu wollen. Zudem fahren weiterhin Ersatzbusse. Auch morgen werde ein Ersatzkonzept greifen. Im Fall der Sabotageakte auf das Stromnetz hat die Bundesanwaltschaft die Ermittlungen übernommen. Eine Sprecherin der Behörde in Karlsruhe begründete das mit der besonderen Bedeutung des Falles. Zuvor hatte der Innenminister von Nordrhein-Westfalen, Reul, erklärt, dass bei dem Verdächtigen eine Liste mit über 150 Orten als mögliche Anschlagsziele gefunden worden sei. Einige davon seien konkret geplant gewesen. Man habe allein in Nordrhein-Westfalen an 40 Orten Vorrichtungen gefunden, um offenbar weitere Kurzschlüsse an Stromleitungen, zum Beispiel in der Nähe von Umspannwerken, auszulösen. Der Verdächtige sitzt seit gestern in Untersuchungshaft. 10 Tage vor der Landtagswahl in Mecklenburg-Vorpommern zeichnet sich in dem Bundesland ein enges Rennen ab. AfD und SPD konnten ihren Vorsprung in der jüngsten Vorwahlumfrage weiter ausbauen. Danach kommt die AfD auf 38% der Stimmen und die SPD auf 33%. Weitere Informationen von Sabine Henkel.
4: Die anderen Parteien verlieren an Zustimmung oder bleiben auf niedrigen Werten. Die Linke erreicht 9% minus 2 und die CDU kommt auf 7% minus 1. Die Grünen bleiben bei 5%, das BSW bei 4 und wäre dann nicht im Landtag vertreten. Die derzeitige Landesregierung aus SPD und Linken hat in dieser Umfrage keine Mehrheit, könnte aber, wenn die Grünen ins Parlament einziehen, eine rot-rot-grüne Regierung bilden. Das ist die einzig mögliche Option, da andere politisch abgelehnt werden. Mit der AfD wollen weder CDU noch SPD oder Grüne und Linke eine Regierung stellen.
2: Die Europäische Zentralbank hat den Leitzins auf 2,5% erhöht. So will die EZB nach eigenen Angaben die Inflation im Euroraum eindämmen. Der Leitzins ist der wichtigste Zinssatz, zu dem sich Geschäftsbanken Geld bei der Zentralbank leihen oder überschüssiges Geld anlegen können. Damit wird es nun für Banken teurer, sich Geld bei der EZB zu leihen. Und das waren die Nachrichten mit Marc Langels. 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
1: Es kühlt ordentlich runter heute Nacht auf 5 Grad. Bewölkt oder stellenweise sogar ganz klar. Morgen kommen vereinzelt so ein paar Tropfen runter. Überwiegend bleibt es aber sonnig und Quellwolken ziehen auch durch. Es geht rauf auf 26 Grad.
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1: Die neuesten Blitzer in der Ortsdurchfahrt von Wehingen. In St. Wendel stehen sie in der Jahnstraße und auf der A8 Saarlouis Richtung Pirmasens in Höhe Saarlouis Steinrausch. 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
1: In Australien gibt's jetzt eine Insektenform, die nach Pop-Superstar Taylor Swift benannt ist. Das ist kein Scherz, nach 3 Songs mehr dazu. Naina Singh ist hier für euch im Studio. Habt einen schönen Abend mit uns.
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Go That High, Ray Dalton hier heute Abend in Afterwork an diesem Donnerstagabend. Neue Insektenart nach Taylor Swift benannt. Mhm. Das hört sich doch richtig spannend an. Die in Australien beheimatete Gattung wurde jetzt nach dem Pop-Superstar benannt. Und sie heißt Swifty Phyllus und umfasst 4 Arten, die auf Latein nach Taylor und mehreren ihrer Alben benannt sind. Swifty Phyllus, Taylor Ray zum Beispiel, benannt nach dem Album Taylor. Swifty Phyllus, Amateur, Lover. Swifty Phyllus, Intrepidus, Fearless. Und Swifty Phyllus Poetorum, The Torch Poets Department. Forscherin und Mitautorin der Studie Sarah Schröder sagt, für mich als lebenslange Swifty fühlt es sich authentisch an, Taylor auf diese Weise zu ehren und zugleich auf die Vielfalt von Insekten aufmerksam zu machen, die noch entdeckt werden muss. Das ist ja mal eine coole Sache, ne? Finde ich wirklich außergewöhnlich, die ganzen Namen. Was Taylor dazu sagt und wie sie das so findet, das ist leider noch nicht bekannt. Aber wir hören sie jetzt, Taylor Swift, hier auf SR1 mit I Knew It, I Knew You.

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0: Wir feiern den Donnerstagabend. One Republic und gleich in der nächsten halben Stunde Cat's Eye mit Animal. Wow. Und ein bisschen ruhiger geht's zur Sache gleich mit diesem Song hier. Das ist Hey Daddy Lila. Gibt's gleich. Euch einen entspannten Abend.
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0: In Saalfeld 21 Grad, in Püttlingen auch 21. Morgen erwartet uns schön viel Sonne, bei 26 Grad wird's wieder ordentlich warm. Es bleibt weitgehend trocken, harmlose Quellenwolken ziehen mal durch und vereinzelt auch so ein paar Tropfen mit dabei.
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0: Die neuesten Blitzer in der Ortsdurchfahrt von Wehingen. Auf der A8 Saarlouis Richtung Pirmasens in Höhe Saarlouis Steinrausch und in St. Wendel in der Jahnstraße. 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
0: Diesen Sonntag steigt wohl das Topspiel in der Fußball-Bundesliga. Elversberg trifft daheim auf den Rekordmeister Bayern München. Wir checken mal, wie optimistisch die Fans so sind. Alles gleich in gut 6 Minuten. Naina Singh ist hier für euch im Studio. Hallo.
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0: Cat's Eye mit Animal hier auf SR1. Euch einen schönen Feierabend. Das Duell der Vinzenz steigt am Sonntag. Wagner gegen Kompanie. Die SV Elversberg spielt gegen Rekordmeister Bayern München. Das wird groß. Zu Hause an der Kaiserlinde. Und die Fans der SVE sind optimistisch.
1: Ich würde ja sagen, wenn einer den Überraschungsmoment nutzen kann, dann sind wir das.
2: Ich glaube einfach, wenn wir unserer Sache treu bleiben, einfach den Spielstil weiter beibehalten.
3: Ich muss gestehen, ich bin seit frühester Kindheit Bayern-Fan. Ist für mich so ein zweischneidiges Schwert, aber ich habe gesagt, wenn die kommen, dann bleiben die Punkte in Elversberg. Das ist aber natürlich ein Traum.
0: So nämlich. Uwe Freiler ist ein Bayern-Besieger. Er hat vor 39 Jahren mit Homburg 3:2 gegen die Bayern gewonnen. Damals im Homburger Waldstadion am 4. Bundesligaspieltag. Seine Prognose, die SVE-Spieler müssen richtig leiden.
4: Vor allem letztendlich dann auch Zweikampfhärte. Und das verträgt auch Bayern München nicht. Ja? Und so, dass man in die Zweikämpfe kommen muss. Und da ist halt der Aufwand extrem hoch. Und man muss leiden, wenn man gegen Bayern München gewinnen will.
0: Am Sonntag um 17.30 Uhr ist dann Anstoß. Und danach wissen wir, ob sich noch mehr Spieler als Bayern-Besieger bezeichnen dürfen.

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1: Toby Romeo zusammen mit Leonie, Crazy Love und Crazy auch auf den Straßen. Vorsicht bitte auf der A620, Saarlouis Richtung Saarbrücken zwischen Völklingen Ost und Saarbrücken Klarental. Hier Gefahr durch eine ungesicherte Unfallstelle. Kommt alle gut an.
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0: Teddy Swims kommt gleich, der hat ganz viel Soul im Gepäck und Sienna Spyro hat eine schöne Ballade. Vorher gibt's was zum Glücklichmachen heute Abend. Topic hat ganz viele Glücksgefühle. Lucky Ones heißt seine neue Single und die gibt's gleich für euch hier auf SR1. Schönen Feierabend.
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ganz, ganz früher war Teddy Swims Footballspieler. Ja, der ist ja auch so ein gestandener Kerl und mittlerweile sorgt er für die ganz großen Gefühle und ganz viel Soul. Teddy Swims, Mr. Know-It-All jetzt.

0: Sienna Spyro hier auf SR1.
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3: Bundesanwaltschaft übernimmt Ermittlungen zu Stromsabotage. Bauantrag der SVE für Nordtribüne genehmigt und das Wetter abends und nachts meist klar. 19 Uhr. Im Fall der Sabotageakte auf das Stromnetz hat die Bundesanwaltschaft die Ermittlungen übernommen. Generalbundesanwalt Rommel gibt für die Entscheidung mehrere Beweggründe an. Aus Karlsruhe Holger Schmidt.
4: Rommel sieht in den Taten eine sogenannte verfassungsfeindliche Sabotage und zudem, das ist ein wichtiges juristisches Kriterium, eine besondere Bedeutung des Falls. Weil die Tatserie wohl länderübergreifend angelegt war und mit der Stromversorgung die sogenannte kritische Infrastruktur angegriffen wurde. Für die Ermittlungen ändert sich nun, dass die Bundesanwaltschaft die Koordination übernimmt und das Bundeskriminalamt mit der polizeilichen Leitung beauftragt hat. Und es bedeutet auch, dass der mutmaßliche Täter Daniel V. in den kommenden Tagen nochmals dem Ermittlungsrichter vorgeführt werden wird, diesmal dann dem Ermittlungsrichter am Bundesgerichtshof.
3: Die Vereinigten Arabischen Emirate wollen 40 Milliarden Euro in Deutschland investieren. Das geht aus einer gemeinsamen Erklärung der beiden Länder hervor. Danach ist etwa ein Teil der Summe für neue Rechenzentren vorgesehen. Der Staatschef der Emirate, Sheikh Mohammed bin Zayed Al Nahyan, hält sich derzeit zu einem Besuch in Deutschland auf. Er wurde zunächst vom Bundespräsident Steinmeier begrüßt, bevor er mit Bundeskanzler Merz zusammentraf. Die Vereinigten Arabischen Emirate sind für Deutschland der wichtigste Handelspartner in der Golfregion. 10 Tage vor der Landtagswahl in Mecklenburg-Vorpommern liegt die AfD in Umfragen weiter vorn. Nach neuesten Zahlen von Infratest DIMAP kommt sie auf 38%. Das ist ein Plus von 3 Punkten. Die SPD gewinnt einen Punkt dazu und liegt bei 33%. Linke und CDU verlieren dagegen an Zustimmung. Sie erreichen nur noch 9 bzw. 7%. Die Grünen bleiben bei 5%. Das BSW würde mit 4% den Einzug in den Landtag verpassen. Die Baugenehmigung für die Erweiterung des Stadions von Fußball-Bundesligist SV Elversberg ist erteilt. Das hat der Neunkircher Landrat Meng dem SR mitgeteilt. Damit kann der Ausbau der Nordtribüne weitergehen. Einzelheiten von SR-Reporter Marc Trumm.
5: Mit der Genehmigung sind verschiedene Auflagen verbunden, auf die Meng im Einzelnen nicht eingeht, die aber dem Ja der Bauaufsicht zum finalen Antrag nicht im Weg gestanden hätten. Vergangene Woche noch hatte Bernd Huf, der Bürgermeister der Gemeinde Spiesen-Elversberg, der Bauaufsicht empfohlen, den Antrag nicht zu genehmigen. Laut Huf fehlten Nachweise unter anderem zur Sicherheit und zum Brandschutz. Am kommenden Sonntag empfängt die SV Elversberg im Stadion an der Kaiserlinde den deutschen Rekordmeister FC Bayern München zum Bundesliga-Spitzenspiel.
3: Das Saarland zieht eine positive Bilanz des heutigen Warntages. Nach Angaben des Innenministeriums hat die landesweit durch die integrierte Leitstelle ausgelöste Sirenenwarnung insgesamt gut funktioniert. Von den insgesamt 602 fest installierten Sirenen hatten den Angaben zufolge 580 sowohl die Warnung als auch die Entwarnung ordnungsgemäß wiedergegeben. Bei einzelnen Anlagen sei es jedoch zu technischen Auffälligkeiten, Nichtauslösungen oder Abweichungen gekommen. Dies werde nun gemeinsam mit den zuständigen unteren Katastrophenschutzbehörden ausgewertet. Mit einer Probewarnung waren um 11 Uhr bundesweit die Alarmsysteme getestet worden. Und das waren die Nachrichten mit Marc Langels. 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
0: 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Regen gibt's heute Abend und auch heute Nacht keinen. Und es kühlt runter auf 5 Grad, also der etwas dickere Schlafanzug kann schon sein. Morgen sind einzelne Tropfen mit dabei. Die Sonne lacht uns aber ab und zu für länger an, bei 26 Grad. Zeitweise schieben sich auch so ein paar Quellwolken davor.
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0: Vorsicht auf der A620 Saarlouis Richtung Saarbrücken zwischen Völklingen-Ost und Saarbrücken-Klarental. Hier Gefahr durch eine ungesicherte Unfallstelle. Die neuesten Blitzer in der Ortsdurchfahrt von Wehingen in St. Wendel in der Jahnstraße und auf der A8 Saarlouis Richtung Pirmasens in Höhe Saarlouis-Steinrausch. 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
0: Jetzt mit Bibi Rexha, wir machen ein bisschen Party, ne? Der Donnerstag ist ja sowas wie der kleine Freitag. Euch einen schönen Abend. Jetzt New Religion von ihr. Naina Singh ist hier im Studio. Hi!
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0: Schön, dass ihr bei uns seid. Heute Abend, wir sind's, hier ist SR1 und ihr kennt das bestimmt auch. Ihr lasst so einen Obstteller so ein bisschen stehen, ne, in der Küche, denkt ihr vielleicht auch nicht dran und dann zack, sind sie da. Es ist wie eine Invasion, die Fruchtfliegen. Um die geht's jetzt.
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3: Es kann verstörend sein, wenn morgens in der Küche plötzlich 2700 neue Mitbewohner sitzen und frühstücken. Wie kommen die in die Küche? Das ist wie bei Kindern, die kommen halt, wenn's lecker riecht. Fangen kann man die mit einer Fruchtfliegenfalle, Gläschen mit Essig und Schuss Spüli rein. Wenn die Falle sehr gut ist und das Fenster geöffnet, kommen sogar noch neue Fruchtfliegen von draußen dazu. Aber statt die alle zu fangen, könnten wir die doch auch einfach mal gut unterhalten. Mit einem neuen Fruchtfliegen-Familien-Party-Hit.
4: Wenn die Fruchtfliegen fliegen und da Bananen liegen, dann macht euch mal bereit für Fruchtfliegen-Party-Zeit. Yippie-yay, yippie-yay.
3: Man muss es doch einfach nur positiv sehen. Lieber ein paar hundert Fruchtfliegen als gar kein Haustier.
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Lässiger Sound. Shawn Mendes. Shawn Mendes und seine On-Off-Freundin Camila Cabello, aktuell sind die ja getrennt, ne? Das waren sie mit Senorita. Ha, da fing alles an mit der Love Story. Und bald ist ja auch Halloween, ne? Vielleicht seid ihr auch schon voll im Deko-Fieber oder ihr sucht schon mal was zusammen für eure Halloween-Party dann. Victoria West hat vielleicht auch den passenden Song dazu für euch. Ganz neu hier für Saarland auf SR1 mit Black Cat.

0: Die Imagine Dragons mit Demons. In der nächsten halben Stunde Mr. Lobber Lobber, Shaggy und vorher Michael Schulte. Mit seiner ganz neuen Single Lovesick gibt's alles gleich nach halb auf SR1.
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0: Heute Nacht kühlt's runter auf 5 Grad. Morgen wird's dann wieder knackig warm mit 26 Grad. Viel Sonne mit dabei, ein paar Quellwolken auch. Und stellenweise kommt auch hier und da mal ein Tropfen runter.
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0: Vorsicht auf der A620, Saarlouis Richtung Saarbrücken, zwischen Völklingen Ost und Saarbrücken-Klarental. Hier Gefahr durch eine ungesicherte Unfallstelle. Geblitzt werdet ihr in der Ortsdurchfahrt von Wehingen. Auf der A8 Saarlouis Richtung Pirmasens, in Höhe Saarlouis-Steinrau stehen sie. Und in St. Wendel in der Jahnstraße. 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
0: KI könnte alle Menschen töten. Das ist mal eine krasse Aussage. Die habe ich nicht getroffen, aber die habt ihr mit Sicherheit heute auch oft gelesen, was dahinter steckt, nach 2 Songs mehr dazu. Naina singt es hier für euch im Studio. Kommt gut durch die

0: Mr. Harry Styles, Sign of the Times. Für euren Feierabend. Schön, dass ihr dabei seid am Donnerstagabend. Hier ist After Work. KI könnte alle Menschen töten. Diese Überschrift habt ihr vielleicht in den sozialen Medien heute auch schon gelesen. Ein britischer Mathematiker eines KI-Entwicklerteams hat seinen Job gekündigt und warnt uns alle, die KI könnte alle Menschen töten. Pascal Kiss aus dem ARD-Wissenschaftsteam. Was ist an seiner Aussage dran?
1: Es gibt immer mal wieder die Aussage, dass KI-Systeme mit einer Wahrscheinlichkeit von 10% die Menschheit irgendwann auslöschen könnten. Das sorgt natürlich für Schlagzeilen. Dieses Stimmungsbild kommt aus der KI-Branche, die auch sicherlich das eine oder andere damit mit Interessen verbinden. Man kann die Wahrscheinlichkeit eines Ereignisses auch nicht berechnen, wenn es noch nie eingetreten ist. Und es gibt auch Stimmen von der KI-Branche, wie zum Beispiel vom Chef DeepMind von Google, dass solche Einschätzungen lächerlich sind.
0: Aber die KI-Technologie ist ja deutlich schwerer zu kontrollieren als alles, was wir bisher hatten. Darin liegt ja schon eine Gefahr.
1: Die größte Gefahr bei den KI-Modellen ist der Hang zu einer Art Selbsterhaltung, wenn es dann darum geht, ein Ziel zu verfolgen. Man muss aber auch ganz klar betonen, aktuell lässt sich jedes KI-System im Notfall abschalten. Und das wird wahrscheinlich auch in Zukunft gelingen können, wenn auch vielleicht dann deutlich mit mehr Aufwand, heißt das von Fachleuten. Die viel größere Gefahr sind die Menschen hinter der KI und vor allem auch Staaten, die dann über ein eigenes KI-System verfügen und dort dann alle Sicherheitsbarrieren ausschalten können.
0: Also wir müssen nicht gleich den Kopf in den Sand stecken, aber so ganz ungefährlich ist die Entwicklung der KI nicht.

0: Wir begleiten euch durch den Abend, gemütlich auf dem Sofa oder gerade auf dem Weg nach Hause vom Training. Da kommt dieser Song hier ganz gut. Cruel Summer kennen wir eigentlich von Taylor Swift und jetzt gibt's den ein bisschen rockiger von diesen Herrschaften. Theory gibt's gleich. Das ist die beste Musik für Saarland auf SR1.
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0: Der Blick geht noch mal ganz kurz rüber auf die Straßen auf der A8 Saarlouis Richtung Pirmasens zwischen Dillingen Süd und Saarlouis Steinrausch. Hier ist die rechte Spur und die Einfahrt Dillingen Süd wegen einer Baustelle gesperrt bis zum Freitag um 5 Uhr. Kommt gut an.
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Kamrat, der schickte uns Umarmungen. Entweder umarmt ihr euch heute Abend mal selbst oder umarmt jemand anderen. Das wäre auch mal eine gute Idee. Und gleich geht's hier los. Der Deutsche Radiopreis 2026. Die große deutschlandweite Radioshow. Und natürlich stellen wir uns die Frage, wer kriegt eigentlich den Preis zum Beispiel für die beste Morningshow, fürs beste Interview und. Da gibt's ja so viele Kategorien. Und ihr hört das alles auch gleich live in der ARD Sounds App oder um kurz nach acht. Fastboy treten auf, Tiffany Harris, Ray Garvey und. Caroline Fankenowski und Jens Hadeland übernehmen jetzt für euch. Um kurz nach acht geht's los. Viel Spaß beim Zuhören.

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2: Emirate investieren Milliarden in Deutschland. Basketballfrauen erreichen WM-Halbfinale und das Wetter in der Nacht meist klar bis 5 Grad. 20 Uhr. Die Vereinigten Arabischen Emirate wollen 40 Milliarden Euro in Deutschland investieren. Das geht aus einer gemeinsamen Erklärung der beiden Länder am Rande eines Treffens von Bundeskanzler Merz und dem emiratischen Staatschef Al-Nahyan hervor. Einzelheiten von Isabel Karras.
3: Das Geld soll unter anderem in digitale Infrastruktur fließen, beispielsweise in Rechenzentren. Kanzler Merz und Scheich Al-Nahyan haben außerdem angekündigt, ein sogenanntes strategisches Dialogformat einzurichten, einen regelmäßigen politischen Austausch. Damit wollen beide Länder ihre Zusammenarbeit in Bereichen wie Sicherheit, Wirtschaft, Klima oder Digitalisierung ausbauen. Auch deutsche und emiratische Unternehmen haben laut Erklärung zahlreiche Geschäfte vereinbart. Bei dem Treffen im Kanzleramt sei es außerdem um die Lage im Nahen Osten, in der Ukraine und im Sudan gegangen. Deutschland und die Vereinigten Arabischen Emirate forderten unter anderem eine Waffenruhe im Sudan.
2: Im Fall der Sabotageakte auf das Stromnetz hat die Bundesanwaltschaft die Ermittlungen übernommen. Generalbundesanwalt Rommel gibt für die Entscheidung mehrere Gründe an, unter anderem die besondere Bedeutung des Falls, da die Anschlagsserie länderübergreifend angelegt war. Außerdem sieht er in den Taten eine verfassungsfeindliche Sabotage, bei der die kritische Infrastruktur ins Visier genommen wurde. Der Verdächtige sitzt seit gestern in Untersuchungshaft. Die Baugenehmigung für die Erweiterung des Stadions von Fußball-Bundesligist SV Elversberg ist erteilt. Das hat der Neunkircher Landrat Meng dem SR mitgeteilt. Damit kann der Ausbau der Nordtribüne weitergehen. Vorausgegangen war laut Meng eine intensive Prüfung durch alle beteiligten Fachstellen. Vergangene Woche noch hatte der Bürgermeister der Gemeinde Spiesen-Elversberg, Huf, der Bauaufsicht empfohlen, den Antrag nicht zu genehmigen. Laut Huf fehlten unter anderem Nachweise zur Sicherheit und zum Brandschutz. Am kommenden Sonntag empfängt die SV Elversberg im Stadion an der Kaiserlinde den FC Bayern München zum Bundesliga-Spitzenspiel. Die deutschen Basketballfrauen haben das Halbfinale der Weltmeisterschaft erreicht. Die Spielerinnen setzten sich in Berlin gegen die amtierenden Europameisterinnen aus Belgien mit 93-74 durch. Im Halbfinale treffen die Deutschen nun auf die Französinnen. Das Spiel findet am Samstag statt. Es ist das erste Mal, dass eine deutsche Frauenbasketballmannschaft ein Halbfinale einer Weltmeisterschaft erreicht. Und das waren die Nachrichten mit Marc Langels. 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Das Wetter in der Nacht locker bewölkt bis klar und trocken bei minimal 11 bis 4 Grad. Morgen meist freundliche Mischung aus Sonne und Wolken bei 19 bis 24 Grad. Die Aussichten am Wochenende meist freundlich, sonntagsschauerartiger Regen.
4: Es ist ganz genau 8:03. Hier ist der Verkehrsservice für euch. Stau und auch stockender Verkehr. A1 Bremen Richtung Osnabrück zwischen dem Dreieck Stur und Wildeshausen Nord. Wegen einer Nachtbaustelle bis morgen 6 Uhr eine Sperrung. Umleitung führt euch über die A28 und die A29. A3 Nürnberg Richtung Linz zwischen Passau Nord und Passau Süd 6 Kilometer stockender Verkehr. A3 Passau Richtung Nürnberg zwischen Hengersberg und dem Kreuz Deggendorf 6 Kilometer stockender Verkehr. A3 Nürnberg Richtung Frankfurt zwischen Würzburg Randersacker und Würzburg Kist 5 Kilometer Stau wegen Bauarbeiten. A7 Hannover Richtung Kassel zwischen Hedemünden und Lutherberg 4 Kilometer Stop and Go im Baustellenbereich.
5: Die A9 Nürnberg Richtung München zwischen Garching Süd und München Fröttmanning Süd 4 Kilometer Stau. A14 Leipzig Richtung Halle zwischen dem Schkeuditzer Kreuz und Gröbers Stau nach dem Unfall. Und die A99 Autobahnring München Richtung München Nord zwischen Hohenbrunn und Kirchheim bei München 6 Kilometer stockender Verkehr. Das war die letzte Meldung. Gute Fahrt.
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4: Einen schönen Donnerstagabend wünschen wir euch. Und dieser Donnerstagabend, der klingt heute ein bisschen anders, als ihr es vielleicht gewohnt seid. Denn wir sind deutschlandweit zu hören. Und das ist die Show zum Deutschen Radiopreis 2026.
5: Wir nehmen euch mit hinter die Kulissen der Preisverleihung heute Abend mit vielen Promis, mit Gewinnerinnen und Gewinnern, die jetzt noch gar nichts von ihrem Glück wissen.
4: Und natürlich gibt's auch Live-Musik. Heute Abend treten einige Bands und Musikerinnen und Musiker auf. Ray Garvey mit dabei, Newcomerin Tiffany Harris, Peter Maffay zusammen mit Johannes Oerding, das DJ-Duo Fast Boys mit dabei und Sahide.
5: Und Leonie war vor 4 Jahren auch live auf der Bühne beim Deutschen Radiopreis. Und wie es sich für sie angefühlt hat, ihre eigene Musik zum ersten Mal im Radio zu hören, das beschreibt sie so.
1: Das war ein sehr, sehr schönes Gefühl. Ich kann mich noch erinnern, das war zu Hause in Bayern bei meinen Eltern und ich habe es im Radio gehört und war so, oh mein Gott, Mama, Papa, alle irgendwie ganz wild gemacht und hatte Gänsehaut und auch ein bisschen Tränen in den Augen, muss ich sagen. Und auch nach wie vor jetzt ist immer noch ein sehr schönes Gefühl.

0: Miles Smith, auch eine Herausforderung für den ein oder anderen Radiomoderator oder die Moderatorin. Großartiger Song, Stay war das. Schön, dass ihr mit dabei seid. Der Donnerstagabend, der heute ein bisschen anders klingt, als ihr es vielleicht gewohnt seid. Denn hier ist die große deutschlandweite Radioshow zum Deutschen Radiopreis 2026. Wir sind Caro Fanknowski und Jens Hartland und wir holen den Deutschen Radiopreis heute direkt zu euch nach Hause, ins Auto, zur Arbeit oder egal, wo ihr seid.
1: Und zwar wirklich deutschlandweit und sogar bis nach Mallorca. 34 Sender, eine gemeinsame Show. Wir nehmen euch mit dahin, wo ihr sonst nicht mit dabei seid, hinter die Kulissen. Wie nervös sind die Nominierten? Wie fühlt sich das an, wenn du gerade den Deutschen Radiopreis gewonnen hast? Was passiert abseits der Bühne? Und, nein, ganz wichtig natürlich, wir feiern vor allem heute das, was uns alle verbindet, die Liebe zum Radio. Schön, dass ihr mit dabei seid. Radio ist ja für viele von uns so viel mehr als Musik, Nachrichten und Verkehr.
0: Manchmal reicht ja ein Song, eine Stimme oder ein einziger Satz. Und plötzlich weißt du wieder ganz genau, wo du damals warst und was du gerade gemacht hast. Und genau um diese Momente, diese ganz persönlichen Radiomomente, geht's jetzt.
2: Tatsächlich 9/11. Da war ich auf dem Weg zu einem Arzttermin und es gab kein anderes Thema mehr.
3: Mein Radiomoment war während Corona. Ich war den ersten Tag im Homeoffice. Man fühlte sich ein bisschen unsicher. Wie geht's jetzt weiter? Was kommt noch alles auf uns zu? Und als ich morgens dann das Radio angemacht habe und das Team fröhlich war wie immer, da dachte ich, jetzt doch, alles wird gut.
4: Eine der schönsten Zeiten war in den 90ern, als Dortmund dann deutscher Meister wurde. Mein Bruder absoluter Fan. Und als wir das vom Radio verfolgt haben.
5: Ich wollte immer gerne Lieder von den Backstreet Boys aufnehmen.
0: Ja, jetzt hast du nochmal die Gelegenheit dazu. Record und Play am Kassettenrekorder gleichzeitig drücken. Für alle unter 25, fragt eure Eltern, was das bedeutet. Die Backstreet Boys, quit playing games with my heart. Und jetzt habe ich schon mal wieder vorne drauf gelabert. Es tut mir leid. Viel Spaß und schönen Abend.

0: Schönen Abend und jetzt wird's ernst. Die Verleihung des Deutschen Radiopreises 2026 ist gestartet.
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2: Und damit sage ich herzlich willkommen. Es ist der Deutsche Radiopreis 2026.
3: Ja, 1000 Gäste sind heute Abend hier.
0: Ja, das wird ein spannender Abend mit Moderatorin Katrin Bauerfeind und natürlich ist Thorsten Schorn auch wieder mit dabei. Und ihr hört jetzt hier gerade die deutschlandweite Radioshow zu dieser Verleihung. Wir sind Caro und Jens und begleiten euch aus Hamburg durch den Abend.
4: Und während wir hier im Studio sitzen, flitzt unser Reporter André Schünke über den roten Teppich. Da ist es inzwischen ein bisschen leerer geworden, weil die Preisverleihung, die läuft ja jetzt. Aber kurz vor Beginn hat er noch Miss Tagesschau getroffen, Susanne Daubner.
5: Susanne, hast du heute überhaupt schon Radio gehört? Vielleicht mal ganz kurz.
6: Also du, wenn ich im Auto sitze sowieso, da gibt's gar nichts anderes. Und was ich am Radio so toll finde, dass man eben wirklich nicht abgelenkt ist. Oh, was hatten die heute an und hat die einen schlechten Tag gehabt, keine gute Nacht. Nein, das ist alles nicht wichtig. Es ist wirklich reine Information und natürlich frage ich mich manchmal auch, Mensch, ich finde seine Stimme cool. Und wie alt ist der eigentlich? Oder wie sieht denn der aus? Also von der Stimme her würde ich mich gerne mal mit ihm verabreden. Aber ich stehe total auf Stimme. Ja. Also Mann mit einer hohen Stimme oder so, das ginge gar nicht.
5: Warst du bei mir schockiert?
6: Ja, wieso? Die kommt ja von ganz unten. Also die Stimme ist doch toll.
0: Genau so. Bin ich der Einzige oder habt ihr auch das Gefühl, dass da irgendwie so ein bisschen Liebe in der Luft liegt?
4: Ein bisschen schon. Der Deutsche Radiopreis 2026 wird verliehen im Theater an der Elbe in Hamburg. Und die ersten Preise und Reaktionen der Preisträgerinnen und Preisträger, die bekommt ihr noch in dieser Stunde.
0: Jetzt hören wir uns erstmal Maroon 5 an. Wir wünschen euch einen wunderschönen guten Abend. Hier ist This Love.

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1: Ja, so schön, dass ihr mit dabei seid. Wir begleiten euch durch diesen besonderen Abend. Ihr hört die deutschlandweite Show zum Deutschen Radiopreis. Der wird ja heute Abend in Hamburg verliehen. 34 Radiostationen aus ganz Deutschland sind jetzt hier bei dieser Show mit dabei. Liebe Grüße an alle, die gerade zuhören und mit uns gemeinsam das Radio feiern.
2: Und wir gucken gleich mal auf die Outfits, was so beim Radiopreis getragen wird. Vorher gibt's aber Musik von einer Frau, an der man wirklich im Radio seit Jahren eigentlich überhaupt nicht vorbeikommt. Wollen wir auch nicht. Taylor Swift. Und die kennt den Deutschen Radiopreis sogar ziemlich gut.
1: Ja, 2014 war sie hier in Hamburg zu Gast, hat Shake It Off live auf der Bühne des Radiopreises performt. Und bei dieser Gelegenheit hat Taylor Swift auch ein bisschen Deutsch gelernt. Und sagen wir mal so, für eine Karriere als Deutschlehrerin hätte es vermutlich noch nicht ganz gereicht.
3: Ich liebe deutsches Radio.

0: Ja, nur schöne Menschen in Hamburg.
1: Das kann nur eins bedeuten. Es ist wieder soweit. Der Deutsche Radiopreis 2026 wird verliehen.
0: Ja, und wir sind ganz nah mit dabei mit der deutschlandweiten Radioshow dazu. Caro und Jens hier, schön, dass ihr mit dabei seid. Wir sind auch schick angezogen. Das ist bloß das Radioproblem. Ihr seht's halt nicht. Ne? Wir begleiten euch durch den Abend heute.
1: Ja, das ist ein ganz besonderer Abend für das Medium Radio. Im Theater an der Elbe ist die große Preisverleihung gestartet. Und mittendrin sind den ganzen Abend für euch unsere Radiopreisreporter.
0: Ja, und die sind vor allem auf dem roten Teppich unterwegs gewesen. Und ich sag mal so, da kommt gleich, eigentlich keiner an dem Mikrofon vorbei. Zum Beispiel bei der Frage, wenn dein Outfit ein Radiosong wäre, ja, welches Genre wäre das? Und die Antworten? Die sind richtig gut.
2: Selbstverständlich Melodic Death Metal aus Schweden. Das ist gar keine Frage.
3: Hot Black Music.
4: Disco. Ja, Funk und Disco würde ich sagen.
5: Wahrscheinlich so ein bisschen was Klassisches im Hintergrund, aber mit modernen Interpretationen in Form von so Techno-Beat drauf. Weil mein Drip ist so ein bisschen farbig. Er ist sehr klassisch gewählt mit Westen und Anzug. So, ich fühle mich sehr schick, aber ich bin halt immer noch atzig drauf. Deswegen ist das die Kombi.
3: Bruno Mars Musik.
2: Oder die Eiskönigin vielleicht. Ich muss sagen.
3: Eiskönigin, ja, das würde auch Sinn ergeben.
2: Du hast ein wunderschönes, hellblaues, langes Kleid an. Du siehst toll aus.
3: Dankeschön.
2: Hab einen tollen Abend.
3: Dankeschön.
1: Also die Outfits passen schon mal perfekt zum Abend. Jetzt fehlen ja nur noch die Preisträger. Und die gibt's ja gleich bei uns. Also unbedingt dranbleiben bei der deutschlandweiten Radioshow zum Deutschen Radiopreis 2026.

0: Hier ist die große deutschlandweite Radioshow zum Deutschen Radiopreis 2026.
1: Und die ersten Preise sind vergeben.
2: Der Deutsche Radiopreis 2026 in der Kategorie Bestes Informationsformat geht an WDR 2, Massimo Bognani und Adrian Breda, Inside Cum-Ex, Jagd auf die Steuermafia.
3: Wow, Wahnsinn, was für eine Ehre. Also der erste große Dank geht natürlich an das großartigste Team, das hinter diesem Podcast steckt. Und immer wieder, wenn es um Cum-Ex, diesen größten deutschen Steuerskandal geht, da fällt immer ein Satz: Die Kleinen hängt man, die Großen lässt man laufen. Und ich finde, gerade für unseren Job als Journalisten ist es so wichtig, dass dieser Satz gerade für uns nicht gilt. Dass wir uns nicht abschrecken lassen, wenn ein Thema sehr groß und sehr komplex ist. Und selbst wenn es so einen furchtbaren Namen auf Latein auch noch hat. Und es ist auch wichtig, dass wir uns nicht abschrecken lassen, wenn auf der anderen Seite Politiker, Banker, Anwälte stehen, die uns unter Druck setzen. Also lasst uns weiter die dicken Bretter bohren. Das ist, glaube ich, wichtiger denn je.
1: Glückwunsch an WDR 2. Ja, es geht Schlag auf Schlag im Theater an der Elbe in Hamburg.
0: Lutz van der Horst war Laudator in der Kategorie Bestes Entertainment.
4: Der Deutsche Radiopreis 2026 für das beste Entertainment geht an NDR 2, Andreas Altenburg, Bam Bek Bam, Prange vs. Mode.
1: Und zack, schon sind Bjarne Mädel und Andi Altenburg schon bei unserem Reporter André Schünke.
5: Andi, das ist ja jetzt nicht dein erster Radiopreis, ne? Der wievielte ist es?
6: Der dritte.
5: Du musst schon zählen im Kopf, ne?
6: Nein.
5: Könntest,
6: ja,
5: könnte.
6: Das war jetzt gespielt. Obwohl, 6 Nominierungen, 3 Radiopreise.
5: Könntest du dich an dieses Gefühl gewöhnen?
6: Ich glaube, daran gewöhnt man sich nie. Also man ist vielleicht nicht mehr so aufgeregt, aber es sind ja auch unterschiedliche Projekte, mit denen man an den Start geht. Und so ein bisschen Anerkennung hält ja auch gesund, sagt man. Und sowas, es gibt Schlimmeres, glaube ich.
5: Andi, man kann sowas aber nicht alleine machen. Vielleicht nochmal Grüße an wen noch?
6: An ganz NDR 2, die tragen mich hier sowieso schon durch das ganze preiswürdige Jahr durch. Und natürlich auch an Bjarne und an Olli Dittrich ganz besonders, die ich ja vom Film abgezwackt habe für dieses schöne Projekt. Und das sind auch wirklich Hörfunk-Koryphäen, muss man sagen. Das ist also eine ganz besondere Arbeit. Da trete ich auch gerne, was Sprechen angeht, ein bisschen in den Hintergrund.

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1: 21 Uhr. Die Vereinigten Arabischen Emirate wollen 40 Milliarden Euro in Deutschland investieren. Das geht aus einer gemeinsamen Erklärung der beiden Länder hervor. Die Mittel sollen unter anderem in die Stärkung der Energieversorgung und der Lieferketten fließen. Ein weiterer Teil ist für neue Rechenzentren vorgesehen. Die Vereinigten Arabischen Emirate sind für Deutschland der wichtigste Handelspartner in der Golfregion. In der EU sind in diesem Jahr deutlich weniger Flüchtlinge illegal eingereist. Das hat die EU-Grenzschutzagentur Frontex mitgeteilt. Von Januar bis August wurden mehr als 74.000 unerlaubte Einreisen registriert. Das sind 35% weniger als im gleichen Zeitraum des Vorjahres. Laut Frontex ist der Rückgang auf die gute Zusammenarbeit mit Partnerländern sowie Präventivmaßnahmen in den wichtigsten Herkunftsländern der Migranten zurückzuführen. Die Sanierung der Bahnstrecke Saarbrücken-Ludwigshafen wird sich voraussichtlich verschieben. Das saarländische Verkehrsministerium befürchtet, dass auch die Finanzierung des Milliardengroßprojektes in Gefahr ist. Einzelheiten aus der SR-Wirtschaftsredaktion von Lars Ohlinger.
2: Die Chefin der Deutschen Bahn, Evelyn Paller, will pro Jahr weniger Großprojekte umsetzen und wahrscheinlich auch die Bauarbeiten auf der Zugstrecke von Saarbrücken nach Ludwigshafen verschieben. Im Jahr 2028 und 29 war geplant, mehrere Monate die Strecke komplett zu sperren. Der saarländischen Verkehrsministerin Petra Berg teilte Paller nun in einem Brief mit, dass Anpassungen und Konzept überprüft werden, da große Sanierungsarbeiten der DB in den letzten Monaten nicht nach Plan liefen. Außerdem bremst die Bundesregierung beim Geld. Unklar ist, wie die Sanierung der Schienen betroffen ist. Bei der Modernisierung von Bahnhöfen drohen laut Berg Fördermittel in Millionenhöhe wegzufallen.
1: Der Aufsichtsrat der Deutschen Bahn wird voraussichtlich noch im September über die neuen Pläne abstimmen. Die deutschen Basketballfrauen haben das Halbfinale der Weltmeisterschaft erreicht. Die Spielerinnen setzten sich in Berlin gegen die amtierenden Europameisterinnen aus Belgien mit 93-74 durch. Im Halbfinale am Samstag treffen die Deutschen nun auf den Olympia-Zweiten Frankreich. Es ist das erste Mal, dass eine deutsche Frauenbasketballmannschaft ein Halbfinale bei einer Weltmeisterschaft erreicht. Und das waren die Nachrichten mit Marc Langels. 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Das Wetter in der Nacht locker bewölkt bis klar und trocken, Abkühlung auf 11 bis 4 Grad. Morgen meist freundliche Mischung aus Sonne und Wolken bei Höchstwerten zwischen 19 und 24 Grad. Die Aussichten am Wochenende meist freundlich, Sonntag auch schauerartiger Regen möglich bis 22 Grad.
3: Es ist ganz genau 21 Uhr und 3 Minuten und hier ist der Verkehrsservice für euch. Wir fangen an mit der A1 Bremen Richtung Osnabrück, die ist zwischen dem Dreieck Stur und Wildeshausen Nord wegen einer Nachtbaustelle gesperrt. Das Ganze dauert bis morgen früh 6 Uhr. Eine Umleitung ist eingerichtet, fahrt bitte über die A28 und die A29. A3 Nürnberg Richtung Linz zwischen Passau Nord und Passau Süd, 6 Kilometer stockender Verkehr. A7 Hannover Richtung Kassel zwischen Hedemünden und Lutherberg, 4 Kilometer stockender Verkehr im Baustellenbereich.
4: Die A8 Salzburg Richtung München zwischen Rosenheim und Bad Aibling, 5 Kilometer Stau an der Nachtbaustelle. A9 Nürnberg Richtung München zwischen Garching Süd und München Frottmanning Süd, 4 Kilometer Stau. Und die letzte Meldung kommt von der A516 Abzweig Oberhausen. Die ist zwischen dem Kreuz Oberhausen und Oberhausen Stärkrade wegen Bauarbeiten bis um 5 morgens gesperrt. Umleitungen sind ausgeschildert. Gute Fahrt.
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3: Einen schönen guten Abend aus Hamburg. Hier findet ja der Deutsche Radiopreis 2026 statt. Wir sind mittendrin in der Verleihung und wir beide haben uns natürlich auch in Anzug und Abendkleid geschmissen und begleiten euch durch diesen ganz besonderen Abend.
4: Ja, die ersten Gewinnerinnen und Gewinner feiern ihre Preise. Gleich gibt's mehr davon. Und wir feiern heute gemeinsam das, was uns natürlich alle verbindet. Die Liebe zum Radio.
3: Ja, normalerweise machen wir Radio bei unterschiedlichen Sendern für unterschiedliche Regionen und manchmal natürlich auch als Konkurrenten. Heute Abend machen wir gemeinsam eine Sendung für ganz Deutschland und für Mallorca. Ja. Das Inselradio ist auch dabei.
4: Es ist so toll. 2010 gab es den Deutschen Radiopreis zum ersten Mal in Hamburg. Und dieser Künstler, ja, der hat damals einen Sonderpreis bekommen, überreicht von Wladimir Klitschko.
3: Phil Collins hört ihr jetzt bei uns. Can't Stop Loving You. Macht euch einen schönen Abend.

0: Ist die deutschlandweite Show zum Deutschen Radiopreis 2026. Der wird heute gerade hier in Hamburg verliehen und wir begleiten euch durch diesen ganz besonderen Abend.
1: Wir, das sind Caro und Jens mit einer Premiere, die es so im Radio noch nie gegeben hat. Heute Abend machen wir gemeinsam eine Sendung für ganz Deutschland, also öffentlich-rechtliche und private Sender, heute vereint. Fühlt sich auch richtig gut an. Ja. Liebe Grüße an alle, die uns jetzt gerade zuhören. Schön, dass ihr mit dabei seid.
0: Ja, und wir wollen natürlich das Medium Radio feiern. Das Schöne daran, es schafft einfach Nähe. Gutes Radio kann ich innerhalb weniger Minuten gut informieren, zum Lachen bringen, überraschen, auch berühren. Ja, und das alles, ohne dass man da auf irgendeinen Bildschirm gucken muss. Und gerade in einer Zeit, in der wir permanent irgendwo drauf gucken sollen, ist das schon eine Superkraft, finde ich.
1: Ja, und wie lange man Radio hört, also wir haben mal unseren Reporter Jan Kuhlmann losgeschickt und Jan sollte mal Pärchen fragen auf der Straße mit folgender Frage: Hörst du mehr Radio oder sprichst du mehr mit deinem Partner? Und das ist bei rausgekommen.
2: Ich würde sagen, das hält sich die Waage.
3: Dünnes Eis jetzt oder was?
2: Nö, doch, wir erzählen viel eigentlich.
3: Was glaubst du, wie viele Stunden ihr euch tagtäglich unterhaltet?
4: Wir reden schon miteinander.
2: Meine Frau erzählt mir den ganzen Tagesablauf, was er auf der Arbeit erzählt hat. Erzählst du mir nochmal zu Hause.
3: Ich bin so ein leicht genervter Unterton, den ganzen Tagesablauf.
2: Nein, das ist nicht schlimm, ich habe mich dran gewöhnt.
3: Okay, sag mal, haut mal eine Zahl raus.
2: Anderthalb Stunden in der Woche und am Wochenende bedeutend mehr. Am Wochenende, wenn wir beim Wohnwagen sind, bestimmt 5-6 Stunden.
3: Anderthalb Stunden unter der Woche und am Wochenende mehr. Ja. Rein rechnerisch, statistisch gesehen, hört jeder Deutsche im Schnitt 3 Stunden und 9 Minuten Radio. Jeden Tag. Toll, oder?
4: Ja, toll.
0: Ja, wir freuen uns jetzt auf Ed Sheeran. Der ist bei der Verleihung im Jahr 2012 als Newcomer aufgetreten.

0: Ja, heute wird nicht nur moderiert, heute wird ausgezeichnet und wäre schön, wenn wir ausgezeichnet moderieren würden, aber okay, wir versuchen es mal. Hier ist die bundesweite Radioshow zum Deutschen Radiopreis 2026 aus Hamburg und der wird genau jetzt in diesem Moment verliehen.
1: Und es geht Schlag auf Schlag. Die nächsten Preisträger stehen fest, verkündet von den Laudatoren Peter Maffay, Guido Maria Kretschmer und Nachrichtenfrau Pina Atalay.
2: Ein gutes Musikformat, meine Damen und Herren, liebe Freunde, kuratiert nicht einfach nur Songs. Es erzählt Geschichten, schafft Rituale und gibt Künstlerinnen und Künstlern eine Bühne, die sie sonst vielleicht nicht bekommen würden. Und das gelingt dem diesjährigen Preisträger in der Kategorie Bestes Musikformat mit Bravour. Herzlichen Glückwunsch zum Deutschen Radiopreis 26 RSA.
3: Beste Reportage. Der Deutsche Radiopreis 2026 für die beste Reportage geht an Deutschlandfunk Nova, Britta Rotz und Helena Günzig, die Lieblingsschülerin. Herzlichen Glückwunsch.
4: Fragen stellen, ja, das kann jeder und jede, aber so zu fragen, das ist eine Kunst. Der Deutsche Radiopreis 2026 für das beste Interview geht an Kiss FM. Melina Sander, Melle Meets, dieser Star.
1: Herzlichen Glückwunsch an die Kolleginnen und Kollegen von RSA, Deutschlandfunk Nova und Kiss FM.
0: Ja, und wir müssen mal sagen, also es gab sehr viele tolle Dankesreden schon heute Abend, aber eine der tollsten, die hat jetzt schon Melina Sander von Kiss FM gehalten, die Gewinnerin fürs beste Interview. Und da hören wir jetzt nochmal rein.
5: Ich freue mich von Herzen, weil Deutschrap und diese Szene es einfach unglaublich verdient hat, viel, viel mehr noch in unsere gesellschaftliche Mitte zu kommen. Da sind so unglaublich tolle Menschen mit so tollen Geschichten. Und ich würde mir wünschen, dass vielleicht dieser Preis und diese Auszeichnung und auch dieses Interview ein bisschen dazu beiträgt, dass der ein oder andere von euch vielleicht mit dem ein oder anderen Vorurteil, was er vielleicht jetzt nicht mehr hat, hier heute den Raum verlässt. Und ja, Mann, dieser Preis ist für Deutschrap. Ich küsse euer Herz.
0: Wir küssen auch euer Herz. Wir sind gerade in Verhandlungen mit unserer Musikredaktion, ob wir jetzt Deutschrap hier reinkriegen, irgendwie ins Programm. Wir arbeiten dran. So, der Deutsche Radiopreis 2026. Alle Gewinner, alle Highlights und die emotionalsten Momente heute Abend hier in der bundesweiten Radioshow für euch. Schönen Abend.

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1: Ja, einen schönen guten Abend. Wir begleiten euch durch diesen besonderen Abend, der anders klingt als sonst.
2: Ja.
1: Der Deutsche Radiopreis läuft und die ersten Gewinnerinnen und Gewinner halten ihre glücklichen Preise, beziehungsweise halten glücklich ihre Preise schon
2: die
1: in
2: Preise
1: den Händen.
2: Die Preise sind auch glücklich.
1: Ah, das ist toll.
2: Ja, natürlich gibt's auch Live-Musik. Gerade waren die Jungs von Fastboy auf der Bühne. Das sind ja zwei Brüder als DJ-Duo. Kommen aus Franken, leben jetzt in Berlin.
1: Ich war ja früher auch auf der DJ-Schule. Was soll ich sagen? Die beiden haben es geschafft.
2: Ja, Fastboy lieben Radio genauso wie wir und die hatten auch einen schönen Moment mit ihrem Papa, als sie sich selbst im Radio gehört haben.
3: Das sind wir gefahren mit unserem Vater, aber er konnte es nicht glauben, dass auf der Fahrt, dass da Musik lief und dann lief ein Song von uns und dann lief ein anderer Song von uns. Auf einem anderen Sender dann. Und er sagt, hey, ihr habt doch euren iPod angeschlossen. Ich sag, nee, Papa, wir sind vom Radio, wir fahren hier gerade. Und dass da drei verschiedene Songs innerhalb der 20 Minuten kamen, auf verschiedenen Sendern, war für ihn kaum zu glauben. Und sowas kann halt auch nur Radio. Das ist halt unglaublich so.
1: Ja, unglaublich. Und jetzt wollen wir sie hören. Hier sind Fastboy, live vom Deutschen Radiopreis mit Waves.

0: Einen wunderschönen guten Abend. Heute wird der Deutsche Radiopreis in Hamburg verliehen. Ihr hört die große Show dazu deutschlandweit. Caro van Knofsky und Jens Hartland hier. Und wir zwei begleiten euch durch den Abend, nehmen euch mit hinter die Kulissen und feiern mit euch zusammen das Radio.
1: Ach, es ist so schön. Und einer der Laudatoren heute Abend ist ein Mann, der normalerweise ziemlich genau weiß, was gut aussieht. Guido Maria Kretschmer, der Modedesigner, Shopping-Queen-Chef. Der hat schon den Preis in der Kategorie Beste Reportage übergeben und ist jetzt bei unserem Reporter André Schünke.
0: André, erste wichtige Frage. Hat Guido die Radiobranche modisch schon aufgegeben oder besteht noch Hoffnung?
2: Nee, das würde ich nicht sagen. Ich glaube, diese Non-Visualität hat natürlich auch eine Kraft. Manchmal google ich die Moderatoren, wenn die eine tolle Stimme haben. Wie sehen die eigentlich aus? Und ich meine, oh, hätte ich mir ganz anders vorgestellt. Aber ich glaube, es ist auch eine große Kraft, dass man eben nicht kommt mit dem Look. Bei einigen finde ich es eigentlich fast schade. Aber ich glaube, beim Radio, wenn ich damit erlebe, ich jetzt nicht unbedingt die fashion-affinsten Leute. Es sind oft so ein bisschen eigenwillige Persönlichkeiten. Aber bis jetzt habe ich fast nur gut angezogen und erlebt.
3: Hast du irgendein Outfit, was sich herausheben lässt von heute Abend?
2: Ich habe eins gesehen, wo ich dachte, oh Gott, Berlin-Mitte war das so? Die lebt aber gar nicht da. Die sagt, sie kommt aus Hamburg, dachte ich, ja, auch nicht schön. Aber die ist noch jung gewesen. Also ich glaube, sonst fand ich alles schön, bis auf diesen einen Look. Aber ansonsten nett, viele nette, gut angezogene Leute.
3: Susanne Daubner hat mir gerade gesagt, sie steht so ein bisschen auf Stimmen auch. Du auch?
2: Ja. Ich auch habe das sehr gern, wenn jemand schön intoniert, dunkel spricht. So, es gibt, sie hat ja auch so eine schöne Stimme, die Daubner. Ne? Nee, also ich finde, gute Stimme ist ja im Radio Pflicht. Könnte man sich zumindest vorstellen, dass es so ist. Und ich auch gern, wenn jemand schön, ruhig, entspannt spricht. Toll.

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0: die Strumbellas und Spirits. Einen schönen Abend wünschen wir euch am Donnerstag, der heute wahrscheinlich ein bisschen anders klingt, als ihr den kennt, mit Stimmen, die ihr so in der Kombination auch wahrscheinlich noch nie gehört habt. Hier ist sie, die bundesweite Radioshow zum Deutschen Radiopreis 2026. Der wird ja gerade in Hamburg verliehen. Wir beide sind Caro van Knofsky und Jens Hadeland und wir freuen uns sehr, euch durch diesen Abend begleiten zu dürfen.
1: Ja, und wir alle haben ja mal angefangen beim Radio. Die ersten Schritte, die ersten Moderationen. Ich weiß noch, wie ich damals als Volontärin von heute auf morgen plötzlich einfach in der Morningshow gelandet bin.
0: Oh, wow.
1: Und dann den Verkehrsfunk lesen sollte. Und? Wie war es bei dir? Also, naja, es war ein bisschen holprig am Anfang. Ne?
0: Ja, ich glaube, das ist wie bei jedem Job, bei dem man neu anfängt. Ne? Der Unterschied ist nur, wenn man beim Radio arbeitet, hören im Optimalfall viele Menschen zu. Mhm. Also ich weiß noch ganz genau, wie das bei mir damals war. Ich hatte am Anfang immer, kennst du das, diese Rotlichtangst?
1: Die habe ich heute auch ein bisschen.
0: Echt jetzt? Also ja. Du hast ganz normal gesprochen, hast dich ganz normal unterhalten, dann warst du im Studio, dann ging das Mikrofon an und dann dieses rote Licht und plötzlich war die Stimme 3 Oktaven höher als normal und hat gezittert und da hast du so hoch gesprochen. Hat sich zum Glück bei mir letzte Woche gelegt.
1: Na, ein Glück.
0: So.
1: Ja, und genau deswegen können wir das natürlich mitfühlen und wir freuen uns ganz besonders mit den Newcomern der Radiobranche und fiebern da richtig mit, denn auch die haben einen Preis bekommen.
2: Der Deutsche Radiopreis 2026 für die beste Newcomerin geht an Sina Wende, Bayern 1!
1: Und wie es den ganzen Abend schon so ist, von der Bühne ging es direkt mit dem Preis in der Hand natürlich zu unserem Reporter André Schünke.
3: Herzlichen Glückwunsch, Sina Wende.
4: Vielen Dank.
3: Du standst ja mit so vielen Menschen auf der Bühne, ihr habt euch bestimmt alle auch unterhalten. Glaubst du, die gönnen dir das alle?
4: Ja. Also das kann ich dir auf jeden Fall sagen. Wir hatten auch vorher so eine super Stimmung untereinander, haben da hinter der Bühne schon irgendwie getanzt miteinander und waren einfach glücklich, haben Schnick, Schnack, Schnuck gespielt, um uns irgendwie runterzubringen. Und ich glaube, ja, also die Gesichter, in die ich dann auch geguckt habe, die waren alle voller Freude.
3: Hast du damit gerechnet?
4: Ich wusste vorher schon, ich glaube, diese Bundesliga-Show, die ich mache, ist halt einmalig im Vergleich zu den anderen. Deswegen, die Chancen standen nicht schlecht, aber ganz ehrlich, damit rechnet keiner, dass das passiert.
3: Was macht ihr oder was machst du denn anders in deiner Show?
4: Ich glaube, dass ich einfach bin, wie ich bin. Also so wie ich halt ein Fußballfan bin, wenn ich im Stadion stehe, so stehe ich dann im Radio und fiebere mit und kann kaum glauben, wenn Elversberg mal wieder Gladbach aus dem Stadion schießt. Also das ist einfach der totale Wahnsinn und ich liebe das so sehr, diese Leidenschaft im Radio anderen Leuten auch rüberzubringen und das immer mit einem Lächeln auf den Lippen und ich glaube, das hört man dann.
1: Die Jury hat es auf jeden Fall gehört. Der Deutsche Radiopreis 2026 geht weiter und wir bleiben natürlich den ganzen Abend weiter dran mit der deutschlandweiten Radioshow bei 34 Sendern in Deutschland.
0: Ja, und wir haben noch ein paar Kategorien und ein paar Preise und natürlich auch ein paar Dankesreden und natürlich auch Live-Acts. Peter Maffay mit Johannes Oerding zusammen, da könnt ihr euch drauf freuen.

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1: 22 Uhr. In der EU sind von Januar bis August 35% weniger Flüchtlinge illegal eingereist als im Vorjahreszeitraum. Das hat die EU-Grenzschutzagentur Frontex mitgeteilt. Für SR Info Katrin Schmid.
2: Nach jüngsten Daten der EU-Grenzschutzagentur Frontex sind in diesem Jahr bisher knapp 75.000 Menschen irregulär eingereist, also ohne gültige Papiere oder ohne Einreise- bzw. Aufenthaltsgenehmigung. Auf der Hauptmigrationsroute, dem zentralen Mittelmeer, meist von Tunesien oder Libyen nach Italien, gingen die Zahlen deutlich um 55% im Vergleich zum Vorjahr zurück. Laut Frontex vor allem ein Resultat der Zusammenarbeit der EU mit Partnerländern in Nordafrika und Sicherheitsmaßnahmen in den Transit- und Herkunftsstaaten.
1: Die Vereinigten Arabischen Emirate wollen weitere 40 Milliarden Euro in Deutschland investieren. Das teilte Staatschef Scheich bin Zayed in einer gemeinsamen Erklärung mit Bundeskanzler Merz in Berlin mit. Damit wird die bisherige Investitionssumme in die deutsche Wirtschaft von rund 34 Milliarden Euro mehr als verdoppelt. Der Scheich ist zu einem zweitägigen Staatsbesuch in Deutschland. In der Ukraine sind bei einem russischen Drohnenangriff mindestens 4 Menschen getötet und mehr als 60 weitere verletzt worden. Das teilte Präsident Selenskyj mit. Die Drohne schlug in einem Markt in der südostukrainischen Stadt Pawlograd ein. Die Staatsanwaltschaft der zuständigen Region hat Ermittlungen wegen eines möglichen Kriegsverbrechens aufgenommen. Das Saarland zieht positive Bilanz des heutigen Warntages. Laut Innenministerium hat die landesweit ausgelöste Sirenenwarnung insgesamt gut funktioniert. Von den 602 fest installierten Sirenen hatten den Angaben zufolge 580 sowohl die Warnung als auch die Entwarnung ordnungsgemäß wiedergegeben. Bei einzelnen Anlagen sei es jedoch zu technischen Auffälligkeiten, Nichtauslösungen oder Abweichungen gekommen. Diese werden nun gemeinsam mit den zuständigen unteren Katastrophenschutzbehörden ausgewertet. Mit einer Probewarnung waren um 11 Uhr bundesweit die Alarmsysteme getestet worden. Die Baugenehmigung für die Erweiterung des Stadions von Fußball-Bundesligist SV Elversberg ist erteilt. Das hat der Neunkirchener Landrat Meng dem SR mitgeteilt. Damit kann der Ausbau der Nordtribüne weitergehen. Vorausgegangen war laut Meng eine intensive Prüfung durch alle beteiligten Fachstellen. Vergangene Woche noch hatte der Bürgermeister der Gemeinde Spiesen-Elversberg-Huf der Bauaufsicht empfohlen, den Antrag nicht zu genehmigen. Laut Huf fehlten unter anderem Nachweise zur Sicherheit und zum Brandschutz. Das waren die Nachrichten mit Dominik Holl. 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Das Wetter. In der Nacht locker bewölkt bis klar und trocken bei minimal 11 bis 4 Grad. Morgen meist freundliche Mischung aus Sonne und Wolken bei 19 bis 24 Grad. Und die Aussichten. Am Wochenende meist freundlich, Sonntag auch schauerartiger Regen möglich bis 22 Grad. Die Zeit, es ist 22.03 Uhr.
3: Ganz genau, 22 Uhr und 3 Minuten. Der Verkehrsservice jetzt für euch. Wir starten mit der A1 Bremen Richtung Osnabrück. Zwischen den Dreieckstur und Wildeshausen Nord haben wir eine Sperrung wegen einer Nachtbaustelle bis morgen früh 6 Uhr. Umleitung ist eingerichtet. Fahrt bitte über die A28 und A29. A2 in Richtung Berlin zwischen Borg Ost und Thiessen 2 Kilometer Stau. A7 Hannover Richtung Kassel zwischen Hedemünden und Lutherberg 4 Kilometer Stop and Go im Baustellenbereich. A8 Salzburg Richtung München zwischen dem Dreieck Inntal und Bad Aibling 4 Kilometer Stau.
4: Die A9 Nürnberg Richtung München zwischen Allershausen und Kreuzneufahren 2 Kilometer Stau. Die A10 östlicher Berliner Ring, Dreieck Barnim Richtung Dreieck Spreeau, ist in Höhe Berlin Hohenschönhausen wegen eines Schwerlasttransports gesperrt. Und letzte Meldung, die A516 Abzweig Oberhausen ist zwischen Kreuz Oberhausen und Oberhausen Stärkrade wegen Bauarbeiten noch bis morgen früh um 5 gesperrt. Umleitungen sind ausgeschildert. Gute Fahrt.
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4: Einen schönen Donnerstagabend, der heute vielleicht ein bisschen anders klingt, als ihr das so gewohnt seid. Hier ist die große bundesweite Radioshow zum Deutschen Radiopreis 2026. Und heute werden die Menschen ausgezeichnet, die Radio besonders machen. Vor dem Mikro und dahinter.
3: Ja, gleich erfahren wir, wer den Deutschen Radiopreis für die beste Sendung gewinnt. Vorher noch einer, der der mit dem Radiopreis schon so seine ganz eigene Geschichte hat. Robbie Williams war nämlich 2012 zu Gast beim Radiopreis, ist aufgetreten und er hat da nicht nur gesungen, sondern auch für so einen ja, kleinen oder großen Radiopreis-Moment gesorgt, denn er hat kurzerhand den Babybauch von Barbara Schöneberger geküsst, die damals den Abend moderierte.
4: Okay, also ungefragt Babybäuche küssen, das war 2012. Ja, es war noch eine andere Zeit.
3: Eine andere Zeit, ja. Hier ist Robbie Williams für euch mit 4. Wir wünschen euch einen schönen Abend.

0: Euch einen schönen Abend. Hier ist die bundesweite Radioshow zum Deutschen Radiopreis 2026. Der wird ja gerade in Hamburg verliehen. Und wir berichten den ganzen Abend von der Preisverleihung. Und wenn wir sagen wir, dann meinen wir uns, Caro van Knofsky und Jens Hadeland.
1: Hallo. Ja, und wenn wir eins aus Erfahrung wissen, dann ja wohl das hier. Auch im Radio läuft nicht immer alles so, wie es laufen soll. Kleiner Auszug aus unseren schönsten oder schlimmsten Pannen.
0: Erzähl also, von deiner.
1: Ich habe mal von der Moderation, also ganz am Anfang, eine Cola getrunken. Ich weiß natürlich jetzt inzwischen, dass man das nicht macht, denn klar, die Luft, die musste ja irgendwann wieder raus während der Moderation.
0: Ich besorge dir jetzt wirklich jetzt eine Cola für dich her.
1: Nein!
0: Okay, bei mir waren es die Nachrichten, das war meine größte Panne, auch in der Ausbildung, da habe ich Nachrichten gemacht und ich war knapp dran, habe noch schnell die Zettel aus dem Drucker genommen, bin ins Studio gehetzt, erste Meldung vorgelesen, alles gut, dann gucke ich aufs zweite Blatt, leer. Leeres Blatt. Blatt 3 auch leer.
1: Oh Gott.
0: Dann habe ich versucht, free zu stylen. Also ich habe versucht, das aus dem Kopf, diese Meldung aus dem Kopf zu hatte, aber sagen wir so, es waren die kürzesten Nachrichten, die da jemals über die Antenne gingen. Es war wirklich
1: ja,
0: nicht schön.
1: Und auch wenn es in dem Moment natürlich extrem peinlich ist, am Ende sind Radiopannen doch irgendwie auch die schönsten Momente im Radio.
0: Ja, wir haben ein paar für euch gesammelt.
2: Das Wetter in Dortmund ist nass, später am Tag ein bisschen weniger nass. Die Sonne scheint woanders. Gleich geht's wieder.
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0: Einen schönen Abend euch. Hier ist die bundesweite Radioshow zum Deutschen Radiopreis 2026 aus Hamburg, der jetzt gerade verliehen wird. Wir sind Caro van Knofsky und Jens Hadeland und freuen uns sehr, euch begleiten zu dürfen heute Abend.
1: Ja, und seit wenigen Minuten wissen wir, die Kollegen von Gong 96.3 haben den Preis sicher für die beste Programmaktion. Da haben Comedian Bully Herbig und Rick Kavanian eine ganze Sendung übernommen. Ja, und obwohl Bully nicht in Hamburg dabei sein kann, wurde er live in München überrascht bei seinem eigenen Bühnenprogramm.
0: Ja, und zwar ohne, dass er irgendwas wusste. Da kam auf einmal eine seltsame Stimme aus dem Off, aber hört selbst.
2: Was machst du? Was ist das denn jetzt? Was ist das?
3: Ja.
2: Hä?
3: Also Bulli, ich melde mich hier aus Hamburg. Und zwar vom Deutschen Radiopreis 2026. Und hinter mir klatscht ganz Hamburg. Ich möchte dir sagen, ihr habt gewonnen in der Kategorie Beste Sendung. Bulli und Rick übernehmen die Mike Thiel Show auf Radio Gong 96.3. Herzlichen Glückwunsch!
2: Oh mein Gott, das ist ein Hammer. Das ist ein Hammer. Ganz viel Liebe nach Hamburg.
1: Ja, Überraschung geglückt, würde ich sagen.
0: Ja, und herzlichen Glückwunsch natürlich auch an die Kollegen von Antenne Münster für die beste Programmaktion. Der Deutsche Radiopreis 2026, müssen wir sagen, neigt sich so langsam aber sicher dem Ende entgegen. Aber nicht ohne die Preise in den Kategorien bester Moderator, beste Moderatorin und beste Morgensendung. Und wir sind sehr gespannt auf die Preisträgerinnen und Preisträger. Bleiben natürlich weiter dran mit dieser bundesweiten Radioshow zum Radiopreis.

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1: Ja, hallo Deutschland, euch einen schönen guten Abend. Wir haben uns zur Verleihung des Deutschen Radiopreises auch in Schale geschmissen, obwohl wir ja hier nur im Studio sitzen und uns niemand sieht, aber fürs Gefühl auf jeden Fall.
2: Klar, wir müssen es doch fühlen. Ja, und es gibt heute Abend auch richtig tolle Musik-Acts live auf der Bühne beim Deutschen Radiopreis. Dort, wo auch schon Ed Sheeran, Taylor Swift, Phil Collins, Robbie Williams aufgetreten sind. Jetzt mit Ray Garvey, und ich finde, es ist so ein cooler Typ. Für ihn ist Radio auch sehr wichtig.
3: Radio ist und war immer so ein Teil von meinem Leben. Es war immer mein Zugang zu Musik, neue Musik, Momente. Wieso? Ich habe so viel Momente in meinem Leben, die ich mit Radio verbracht habe, das ist nicht wegzudenken und würde ich auch nicht. Ich liebe Radio.
1: Ja, und wir lieben Ray Garvey, und der hat so viele tolle Sachen produziert, die wir im Radio gespielt haben und ihr gehört haben. Hier ist er live von der Bühne aus dem Theater an der Elbe vom Deutschen Radiopreis. Ray Garvey mit einem Medley, das es so im Radio auch noch nie gab.

0: Es sind die Königsdisziplinen im Radio und natürlich werden sie beim Deutschen Radiopreis auch ganz am Ende gekürt. Die beste Morningshow und die beste Moderatorin oder der beste Moderator.
1: Einen schönen Donnerstagabend. Hier ist die bundesweite Radioshow zum Deutschen Radiopreis 2026. Und den ganzen Abend haben wir drauf hingefiebert. Und hier sind sie, die letzten Gewinner des heutigen Abends.
2: Deutsche Radiopreis 2026 für die beste Moderatorin geht an Evren Gezer. Hitradio FFH.
3: Der Deutsche Radiopreis 2026 in der Kategorie Beste Morgensendung geht an 1Live vom WDR, Jule Blase und Selena Pegel.
0: Also Glückwunsch an Evren Gezer von FFH in Frankfurt für die beste Moderatorin und die Kollegin von 1Live für die beste Morgensendung. Und die waren wirklich am Ende ganz überrascht. Das ist was mit dem Preis geworden ist.
4: Mir ist schlecht. Ja, ich habe gerade kurz drüber nachgedacht, als wir da so saßen, dass wir ganz oft gedacht haben, bei den Nominierten hier, boah, da sind zwei Frauen, wenn die gewinnen, gewinnen wir nicht. Und das zeigt irgendwie voll krass, wie doll das so im Kopf noch drin ist, so auch dieses Denken, es ist nicht Platz für uns alle. Und irgendwie sind wir dafür auch da. Ja. Wir mussten leider lange drauf warten, aber jetzt sind wir hier, zwei Frauen. Ja. Und wollen damit auch sagen, ja, es ist Platz für uns alle da.
5: Genau, lasst euch von niemandem sagen, dass ihr zu viel seid, zu weiblich seid, zu laut seid. Ihr seid es nicht, versucht es einfach. Und wenn ihr dann noch geile Chefs und Chefinnen habt, dann purr.
1: Das ist dann der Jackpot. Frauenpower beim Deutschen Radiopreis 2026. Jule Blase und Selena Pegel von 1Live. Ja, die Preise sind damit alle vergeben, aber wir bleiben natürlich weiterhin dran. Denn jetzt geht der spannende Teil ja erst los. Die After-Show-Party.
0: Ja, wir freuen uns und feiern gemeinsam den Deutschen Radiopreis 2026. Schön, dass ihr mit dabei seid. Schönen Abend.

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0: Ja, man muss mal eins sagen, die Zeit mit euch vergeht wirklich richtig wie im Flug. Das geht richtig schnell. Wir wünschen euch einen schönen Donnerstagabend. Hier ist die bundesweite Radioshow zum Deutschen Radiopreis 2026 aus Hamburg. Wir stellen fest, es ist 22.49 Uhr. Alle Preise sind vergeben, alle Preise sind raus. Jetzt geht's gleich zur Aftershow-Party. Die einen trinken aus Freude, die anderen trinken aus... weil es kostenlos ist.
1: Ja, wir danken auf jeden Fall allen, die mit dabei waren, die uns zugehört haben, das Medium Radio mit uns zusammen gefeiert haben. 34 Radiostationen waren dabei und es hat uns so dolle Spaß gemacht. Wir, das sind Jens Hadeland und Caro Panknowski. Ja, die Kameras sind jetzt aus beim Theater an der Elbe und jetzt beginnt sie, die Aftershow-Party, da wo normalerweise keiner reinschauen kann.
0: Ja, für alle, die jetzt noch eine Stunde dranbleiben, wir haben ja unseren Reporter André Schünke auch noch zur Aftershow-Party geschickt und wir hören in der nächsten Stunde gleich mal, wie da gefeiert wird, wie heftig das wird. Allen anderen, Dankeschön fürs Zuhören. Danke, dass ihr dem Radio treu bleibt. Wir wünschen euch einen schönen Abend.

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1: 23 Uhr. Das Saarland zieht eine positive Bilanz des heutigen Warntags. Laut Innenministerium hat die landesweit ausgelöste Sirenenwarnung insgesamt gut funktioniert. Damit seien wichtige Erkenntnisse für die weitere Optimierung der Warninfrastruktur geliefert worden. Aus der SR-Nachrichtenredaktion Michaela Berger.
2: Von den insgesamt 602 fest installierten Sirenen hatten den Angaben zufolge 580 sowohl die Warnung als auch die Entwarnung ordnungsgemäß wiedergegeben. Bei einzelnen Anlagen sei es jedoch zu technischen Auffälligkeiten, Nichtauslösungen oder Abweichungen gekommen. Betroffen waren laut Innenministerium 10 elektronische und 12 mechanische Sirenen. Dies werde nun gemeinsam mit den zuständigen unteren Katastrophenschutzbehörden ausgewertet. Mit einer Probewarnung waren um 11 Uhr bundesweit die Alarmsysteme getestet worden. Die Warnung wurde über Smartphones, Radios und Fernsehsender verbreitet.
1: In diesem Jahr sind deutlich weniger Flüchtlinge illegal in die EU eingereist. Das hat die EU-Grenzschutzagentur Frontex mitgeteilt. Von Januar bis August wurden mehr als 74.000 unerlaubte Einreisen registriert. Das sind 35% weniger als im gleichen Zeitraum des Vorjahres. Laut Frontex ist der Rückgang auf die gute Zusammenarbeit mit Partnerländern sowie Präventivmaßnahmen in den wichtigsten Herkunftsländern der Migranten zurückzuführen. Die globale Wirtschaftsleistung wird dieses Jahr voraussichtlich um 3% wachsen. Das teilte der Internationale Währungsfonds IWF mit. Im Juli wurde die Prognose wegen des Kriegs zwischen den USA und dem Iran gesenkt. Zuvor war noch ein Wachstum von 3,5% erwartet worden. Eine Sprecherin des IWF sagte, die Weltwirtschaft habe sich trotz des Krieges als robust erwiesen. Dennoch bestehe durch hohe Öl- und Gaspreise weiter ein Risiko für das Wachstum. Bundesinnenminister Dobrindt warnt vor weiteren Fällen von Sabotage und Anschlägen in Deutschland. Das teilte er nach einer Sondersitzung des Innenausschusses im Deutschen Bundestag mit. Dobrindt sagte, er rechne damit, dass Saboteure und sogenannte Wegwerfagenten Russlands weiter versuchen werden, Ziele in Deutschland anzugreifen. Die Grünen-Fraktion hatte die Sitzung beantragt, um neue Erkenntnisse zur hybriden Bedrohung durch Russland zu erhalten. In der Fußball-Champions League gab es am Abend folgende deutsche Ergebnisse. Der FC Bayern München schlägt den FK Bodø/Glimt zu Hause mit 5:0. RB Leipzig verliert bei Como 1907 mit 4:1. Das waren die Nachrichten mit Dominik Holl. 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Das Wetter. In der Nacht meist klar mit vereinzelten Wolken, dabei trocken bei minimal 11 bis 4 Grad. Morgen eine Mischung aus Sonne und Wolken bei 19 bis 24 Grad. Die Aussichten. Am Wochenende meist freundlich. Die Zeit. Es ist 23.03 Uhr.
3: Es ist genau 23 Uhr und 3 Minuten. Hier ist der Verkehrsservice für euch. Ist noch ein bisschen was los. A1 Bremen Richtung Osnabrück. Die ist zwischen dem Dreieck Stur und Wildeshausen Nord wegen einer Nachtbaustelle bis morgen 6 Uhr gesperrt. Umleitung führt euch über die A28 und die A29. A8 Salzburg Richtung München zwischen dem Dreieck Inntal und Bad Aibling 4 Kilometer Stau.
4: Die A10 östlicher Berliner Ring, Dreieck Barnim Richtung Dreieck Spreeau ist in Höhe Berlin-Hohenschönhausen wegen eines Schwerlasttransports gesperrt. Und die letzte Meldung von der A516 Abzweig Oberhausen, die ist zwischen Kreuz Oberhausen und Oberhausen Sterkrade wegen Bauarbeiten bis 5 Uhr gesperrt. Umleitungen sind ausgeschildert. Gute Fahrt.
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4: Ja, heute Abend glänzt nicht nur der rote Teppich, sondern vor allem das Radio. Ja. Hier ist die große bundesweite Radioshow zum Deutschen Radiopreis 2026.
3: Wir sind ja schon den ganzen Abend mit dabei, während Menschen ausgezeichnet werden, die jeden Tag ihr Bestes für das Medium Radio geben. Die Verleihung ist inzwischen zu Ende. Die Aftershow-Party kommt aber so langsam in den Gang.
4: Und auch da sind wir natürlich weiterhin mit dabei. Wer war der Erste an der Bar, möchten wir wissen? Tummeln sich die Ersten schon in der Fotobox? Und wer feiert härter, die Radioleute oder die Stars auf der Bühne?
3: So, Antworten gibt's gleich von unserem Reporter vor Ort. André Schünke ist da in 6 Minuten.

0: Ja, wer dachte, der Glamour war schon auf dem roten Teppich, der kennt die Aftershow-Partys der Radiobranche noch nicht. 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
1: Wir sind den ganzen Abend schon dabei, Jens Hadeland und ich, Caro Fanknowski. Die Preise sind verliehen und jetzt geht's natürlich ab auf die Tanzfläche oder an die Bar. Und da ist natürlich auch schon unser Reporter André Schönke. Wer hat die hohen Schuhe schon ausgezogen? André, wer tanzt schon barfuß?
2: Also Jule Blase und Selina Pagel von 1 Live, die ja beste Morgensendung gewonnen haben. Die haben mir gerade eben im Interview gesagt, sie gehen sofort raus aus den Schuhen und gehen in die bequemen Slipper rein. Und auch Evren Getzer von Hitradio FFH, die hat gesagt, sie hat nur kurz für die Bühne einmal die schicken Schuhe angezogen. Davor und danach sofort wieder die flachen. Also hier sind schon alle tanzbereit quasi.
0: Also wie sieht es mit deinen Schuhen aus? Hast du die auch schon gewechselt oder?
2: Ich würde gerne, obwohl ich so flache Schuhe anhabe, aber wir haben lange rumgestanden hier. Ich bin aber froh, dass ich die Hose noch anhabe. Das hatten wir ja schon das Thema.
0: Okay, André, eine Frage. Wie schnell verwandeln sich eigentlich so seriöse Radiomacherinnen und Radiomacher nach Ende der Preisverleihung in Menschen, denen man besser kein offenes Mikro mehr gibt?
2: Also vor allen Dingen haben sich einige erstmal in hungrige Tiere verwandelt, denn ich sag mal, kaum, dass der letzte Ton ausgespielt war, da gingen die Türen des Saals auf und die Leute sprinteten in Richtung Burger, denn hier wurden Burger in so einem Papier-Servietten-Ding ausgeteilt. Ich glaube, die haben alle ganz fettige Hände jetzt erstmal, müssen Hände waschen und dann wird natürlich vielleicht mit dem einen oder anderen Kaltgetränk runtergespült und dann würde ich mal sagen, in einer Stunde würde ich hier keine Umfrage mehr machen wollen.
0: Alles klar, okay. André, vielen Dank für deine Arbeit heute. Das war sehr interessant, dass du uns immer mal mitgenommen hast in das Theater auf der anderen Seite der Elbe zur Verleihung des Deutschen Radiopreises. Und jetzt leg das Mikrofon auch mal weg, ne? Und genieß den Abend.
2: Und ich würde sagen, nächstes Jahr kriegt ihr den Preis.
0: Ja. Oh. Mal gucken. Danke. Schönen Abend euch.

0: Hier ist die deutschlandweite Radioshow zum Radiopreis 2026. Ja, die Frisuren sitzen jetzt nicht mehr ganz so wie am Anfang. Lippenstift müssen wir auch mal wieder nachziehen. Krawatte, Fliege, alles ein bisschen gelockert. Na, jetzt wird nämlich getanzt bei der Aftershow-Party im Theater an der Elbe.
1: Ja, und wir sagen, wir haben noch ein paar Highlights für euch. Freut euch auf Johannes Oerding und Peter Maffay live gemeinsam auf der Radiopreisbühne. Hat es auch noch nicht gegeben. Und Peter Maffay sagt vorher noch, es ist wichtig, dass wir in dieser Zeit die Spaltung überwinden.
2: Wir befinden uns schon in einer sehr außergewöhnlichen Phase, die es in dieser Form vorher noch nie gegeben hat. Und deswegen macht es Sinn, nach Gemeinsamkeiten zu suchen, Spaltung zu überwinden, dialogfähig zu bleiben, wie Johannes immer sagt. All diese Dinge kann man hinaustragen und auf der Bühne artikulieren. In einem gewissen Umfang ist das immer machbar und auch meiner Ansicht nach angezeigt.
0: Hier sind Peter Maffay und Johannes Oerding zusammen mit Ein Leben lang ist nicht lang live.

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1: Wir feiern heute gemeinsam mit euch das Medium Radio anlässlich zur Verleihung des Deutschen Radiopreises heute in Hamburg. Wir sind den ganzen Abend dabei für euch. Und auch wenn wir aus unterschiedlichen Regionen senden und auch kommen, manchmal auch Konkurrenten sind, ja, wir sind
2: eins verbindet
1: vereint.
2: Uns. Ja, es verbindet uns, die Liebe zum Radio auf jeden Fall. Radio ist für alle da. Freut euch jetzt auf Musik von Sahide. Alle unter 16 können wahrscheinlich den Text auswendig. Alle anderen schmeißen mal ganz kurz den Google-Übersetzer an. Ist auch in Ordnung. Sie war heute auch live auf der Bühne beim Deutschen Radiopreis. Sahide, hier ist sie jetzt mit Mona Lisa Motion.

0: Die ganzen Preisträger heute beim Deutschen Radiopreis, 43 Nominierte in 10 Kategorien, also da war alles dabei, ganz viel Spannung, Daumendrücken, Freudentränen und natürlich auch ganz viel Gänsehautmomente.
1: Mein Gänsehautmoment des Abends waren wahrscheinlich schon Peter Maffay und Johannes Oerding. Ich finde Peter Maffay als absolute Musiklegende zusammen mit Johannes Oerding auf der Bühne geil.
2: Die Laudatio von Ray Garvey auf Rick Delisle. Ja, mich fand ich irre, was er für Worte gefunden hat für so eine Legende. Großartig.
3: Ich fand sehr schön dieser Beitrag aus Münster, wo die Frau den Blumenstrauß an ihren Mann weitergegeben hat. Das hat mich irgendwie so ganz berührt.
4: Boah, also ich fand die Stimmung grundsätzlich mega gut. Es war cool, so viele Leute zu sehen, die wirklich für ihren Job brennen. Und eigentlich jede Nominierung aufs Neue war irgendwie spannend, um zu sehen, dann wer am Ende den Preis kriegt, weil irgendwie jeder einzelne Nominierte hätte es verdient gehabt, finde ich.
0: Ja, das ist wohl wahr. Es gab immer viel zu wenig Preise für so viele tolle Radiomenschen. Ja, und das war sie jetzt, die bundesweite Radioshow zum Deutschen Radiopreis.
5: Wir sagen Tschüss Deutschland, einen schönen Abend euch, eine gute Nacht und nicht vergessen, ganz wichtig, morgen wieder Radio einschalten, denn Radio bleibt für uns natürlich das geilste Medium der Welt!

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1: 0 Uhr. Die Lokführergewerkschaft GDL hat für heute wieder zu einem Ausstand aufgerufen. Das hat die GDL dem SR mitgeteilt. Die Saarbahnfahrer werden ab 6 Uhr ihre Arbeit niederlegen. Die Saarbahn hatte nach dem gestrigen Streik angekündigt, für heute weiterhin Ersatzbusse sowie das Ersatzkonzept für die Bahnen mit einem eingeschränkten Fahrplan anzubieten. Nach dem schlechten Abschneiden deutscher Schüler in der PISA-Bildungsstudie fordern die Grünen ein Ende des Kooperationsverbots im Bildungsbereich. Parteichefin Brandner sagte der Rheinischen Post, gute Ideen dürften nicht an übermäßiger Bürokratie oder komplizierten Zuständigkeiten scheitern. Sie sieht in der Bildung ein Bollwerk gegen Rechtsextremismus. Eine Lockerung des Kooperationsverbots würde es dem Bund ermöglichen, Investitionen in Schulen stärker mitzufinanzieren. Bei der am Dienstag veröffentlichten Studie hatten die deutschen Schüler so schlecht wie noch nie in den Bereichen Lesen und Rechnen abgeschnitten. Das Saarland zieht eine positive Bilanz des heutigen Warntages. Nach Angaben des Innenministeriums hat die landesweit ausgelöste Sirenenwarnung insgesamt gut funktioniert. Von den 602 fest installierten Sirenen hatten den Angaben zufolge 580 sowohl die Warnung als auch die Entwarnung ordnungsgemäß wiedergegeben. Bei einzelnen Anlagen sei es jedoch zu technischen Auffälligkeiten, Nichtauslösungen oder Abweichungen gekommen. Dies werde nun gemeinsam mit den zuständigen unteren Katastrophenschutzbehörden ausgewertet. Die Baugenehmigung für die Erweiterung des Stadions von Fußball-Bundesligist SV Elversberg ist erteilt. Das hat der Neunkircher Landrat Meng dem SR mitgeteilt. Damit kann der Ausbau der Nordtribüne weitergehen. SR-Reporter Marc Drum.
2: Mit der Genehmigung sind verschiedene Auflagen verbunden, auf die Meng im Einzelnen nicht eingeht, die aber dem Ja der Bauaufsicht zum finalen Antrag nicht im Weg gestanden hätten. Vergangene Woche noch hatte Bernd Huf, der Bürgermeister der Gemeinde Spiesen-Elversberg, der Bauaufsicht empfohlen, den Antrag nicht zu genehmigen. Laut Huf fehlten Nachweise unter anderem zur Sicherheit und zum Brandschutz. Am kommenden Sonntag empfängt die SV Elversberg im Stadion an der Kaiserlinde den deutschen Rekordmeister FC Bayern München zum Bundesliga-Spitzenspiel.
1: In der Fußball-Champions League gab es am Abend folgende Ergebnisse deutscher Mannschaften. Der FC Bayern München schlägt den FK Bodø/Glimt zu Hause mit 5:0. RB Leipzig verliert bei Como 1907 mit 1:4. Das Wetter. In der Nacht meist klar mit vereinzelten Wolken, dabei trocken bei minimal 11 bis 4 Grad. Morgen eine Mischung aus Sonne und Wolken bei 19 bis 24 Grad. Die Aussichten. Am Wochenende meist freundlich, Sonntag auch schauerartiger Regen möglich bis 22 Grad. Das waren die Nachrichten mit Dominik Holl. 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
4: A8 Saarlouis Richtung Pirmasens. Zwischen Dillingen Süd und Saarlouis Steinrausch ist die rechte Spur wegen einer Baustelle gesperrt. Bis Freitag 5 Uhr. A8 Luxemburg Richtung Saarlouis. Die Einfahrt Perlborg ist wegen einer Baustelle gesperrt. Bis Freitag. A8 Saarlouis Richtung Pirmasens. Die Einfahrt Dillingen Süd ist wegen einer Baustelle gesperrt. Bis Freitag 5 Uhr. A620 Saarlouis Saarbrücken. Zwischen Wattgassen und Völklingen werden in beiden Richtungen Behinderungen an einer Baustelle. Abschnittsweise einspurige Verkehrsführung. Bis 12. Oktober, werktags zwischen 7.30 Uhr und 16 Uhr. Geblitzt wird unter anderem zwischen Merchweiler und Wildstock in St. Bendel in der Jahnstraße und zwischen Schwarzenbach und Homburg.
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5: Am Freitag mit Anno Wilhelm. Hallo, wir sitzen im Popnacht. Sammeltaxi, sammeln ein die kleinen Geschichten eurer Nacht. Was erlebt ihr? Letztens hatten wir hier Christian aus Thüringen, aus Meiningen. Dessen Oma ist riesiger Fan von Olaf dem Flipper. Der war früher bei den Flippers und die Oma liebt ihn, aber aus der Familie wollte nie jemand mit der Oma da hingehen zum Konzert. Also hat Christian das gemacht, ist mit der Oma essen gegangen und dann abends zu Olaf dem Flipper. Sie war außer sich, sie war komplett aus dem Häuschen, die Oma. Und auf dem Rückweg, ganz glücklich, hat er dann angerufen hier in der Popnacht. Was erlebt ihr? Gerne mal kurz melden hier und anrufen auf der 07221 2011 oder eine WhatsApp schicken über die gleiche Nummer und einsteigen ins Popnacht-Sammeltaxi. Hits unter anderem von Holly Humberstone.
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Vorsicht auf der A45 Aschaffenburg Richtung Gießen zwischen Gambacher Kreuz und Gießener Südkreuz. Da steht ein defekter PKW. Hier ist die Popnacht am Freitag.

Hier ist die Popnacht. Am Freitag, wir sitzen im Sammeltaxi, sammeln die kleinen Geschichten eurer Nacht ein. Was erlebt ihr? Der erste, der eingestiegen ist, ist Götz. Götz fährt LKW und will sich sehr dringend bei seinem Kollegen Mike bedanken, für die, wie er schreibt, wunderschöne Zusammenarbeit. Das läuft bei den beiden so, bisschen wie ein Ballett. Wir brauchen ein bisschen Ballettmusik. Achtung, das ist hier der Blumenwalzer. So, also, es läuft so. Der Götz fährt mit seinem LKW jede Nacht von Mönchengladbach nach Münster. Dort trifft er Mike, der wiederum aus Braunschweig angefahren kommt. Sie übergeben ihre Waren und dann fahren sie beide wieder entgegengesetzt. Götz nach Mönchengladbach und Mike nach Braunschweig. Es ist wie ein wunderbares, zartes, weißes Ballett. Jetzt haben wir Bilder im Kopf. Lieber Götz, passt gut auf euch auf. Und Mike, du hast die Grüße gehört. Einmal hupen Richtung Braunschweig. Hier ist

Hier ist die Top-Nacht und das ist wichtig. Vorsicht auf der 2 Dortmund Richtung Hannover in Höhe Parkplatz Schafstrift. Da liegt eine verletzte Person auf der Fahrbahn. Mach ich gerade nochmal, weil der Parkplatz so besonders ist. Vorsicht auf der A2 Dortmund Richtung Hannover in Höhe Parkplatz Schafstrift. Da liegt eine verletzte Person auf der Fahrbahn. Und Vorsicht auf der A2 Richtung Hannover zwischen Einfahrt Rehren und Lauenau. Eine ungesicherte Unfallstelle und auch da sind Personen auf der Fahrbahn. Hier ist die Popnacht am Freitag. Wir hatten eben hier den Götz aus dem LKW, der erzählt hat, dass er eben jede Nacht nach Münster fährt mit seinem LKW, da trifft er seinen Kollegen Mike, der übernimmt die Waren und fährt die dann von Münster nach Braunschweig. Und das klappt so schön, dass sich Götz eben bedanken wollte. Das war ganz warmherzig. Jetzt schreibt hier Mike, der das gehört hat. Boah, das habe ich gerade gehört hier. Der hat vollkommen recht. Das ist ein sehr schönes Arbeiten mit ihm. Dafür wollte ich ihm auch mal gerne danken. Dankeschön, lieber Götz. Könnt ihr zwei vielleicht gerade nochmal zurückfahren und euch in Münster treffen? Da könnt ihr euch ein bisschen umarmen. Ich glaube, das verdient diese Nacht. Das scheint ja wundervoll bei euch zu sein. Und dann hat sich hier gemeldet in der Popnacht über die 07221 2011 Katrin. Hat wieder Nachtschicht und sagt, ohne euch, ohne die Popnacht wäre es ganz schön langweilig. Ich bin hier auf der Insel Bømlo in Norwegen. Wir machen Fischtransportkisten in der Firma. Wir hatten heute technische Probleme und deswegen haben wir heute eine Nachtschicht. Oh, oh Mann. Also, wir versuchen euch die Nacht ein bisschen kürzer zu machen. Jetzt mit einem neuen Hit von Boy Loco. Closer, DJ-Duo aus Wales und England. Boy Loco neu in der Popnacht.

0: Es ist halb eins, es ist immer noch halb eins. Tja, jetzt sollte eigentlich der Verkehr hier kommen. Dann laden wir ihn gerade noch mal. Wo ist er denn? Hier ist er. Halb eins. Und jetzt mal gucken. Passiert was?
1: Ja. 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
2: Heute stellt sich eine zuweilen freundliche und trockene Mischung aus Sonne und Wolken ein. Bis zum Nachmittag erwärmt sich die Luft je nach Höhenlage auf 19 bis 24 Grad. Am Samstag gesellen sich nach einem oftmals sonnigen Beginn allmählich Quellwolken hinzu. Bei maximal 22 bis 26 Grad bleibt es überall freundlich und trocken.
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3: A8 Saarlouis Richtung Pirmasens. Zwischen Dillingen Süd und Saarlouis Steinrausch ist die rechte Spur wegen einer Baustelle gesperrt. Bis Freitag 5 Uhr. A8 Luxemburg Richtung Saarlouis. Die Einfahrt Perlborg ist wegen einer Baustelle gesperrt. Bis Freitag. A8 Saarlouis Richtung Pirmasens. Die Einfahrt Dillingen Süd ist wegen einer Baustelle gesperrt. Bis Freitag 5 Uhr. A620 Saarlouis Saarbrücken. Zwischen Wattgassen und Völklingen werden in beiden Richtungen Behinderungen an einer Baustelle. Abschnittsweise einspurige Verkehrsführung. Bis 12. Oktober, werktags zwischen 7.30 Uhr und 16 Uhr. Geblitzt wird unter anderem zwischen Merchweiler und Bildstock in St. Wendel in der Jahnstraße und zwischen Schwarzenbach und Homburg.
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0: Hier ist die Popnacht mit Anno Wilhelm. Schöner!

Hier ist die Popnacht. Am Freitag gleich gibt's den neuen Hit von Ray Garvey und Imran. Vorher gucken wir auf diesen 11. September 2026. Was wird das für ein Tag? Das wird unter anderem der Tag werden, an dem ganz viele Fußballfreunde auf eine Verhandlung beim Deutschen Fußballbund in Frankfurt gucken. Es geht da um einen Trainer, den ganz, ganz viele Menschen gerade schon in ihr kleines Herzchen geschlossen haben, nämlich den Trainer Vincent Wagner, Trainer der SV Elversberg. Elversberg im Saarland, richtiger Dorfverein, gerade aufgestiegen in die Bundesliga. Das kleinste Dorf überhaupt, das jemals in der Bundesliga mitgespielt hat. Und die haben einen Sensationsstart hingelegt. Mit 2 Siegen sind an der Tabellenspitze der Bundesliga. Ultra Euphorie bei denen. Und jetzt, am kommenden Sonntag, übermorgen, beim Spiel Elversberg gegen, Achtung, Bayern München, dem größten Spiel mutmaßlich der Vereinsgeschichte, soll Vincent Wagner nicht auf der Bank sitzen, weil er am vergangenen Wochenende auf den Schiedsrichter in der Pause zugegangen ist, nach einer schwierigen Entscheidung. Ist er wirklich auf den Schiedsrichter zugegangen, hat auch nicht irgendwie rumgefuchtelt oder gemotzt. Und da hat er schon gelb für bekommen, die 2. gelbe Karte, ist vom Platz geflogen oder von der Bank geflogen und durfte dann nicht mehr zugucken und soll jetzt eben nicht dabei sein, auf der Bank am Sonntag. Dafür gab es eben die Karte und über den Einspruch gegen die Karte, die 2., wird heute nochmal verhandelt in Frankfurt. Der Trainer sagt selber, das wird wahrscheinlich eher nichts, dass sie mich eben nicht sperren, weil das war schon regelgerecht, man darf nicht so auf den Zulauf.

0: Rätselhafte Fußballregeln. Hier ist die Popnacht und heute wird in Frankfurt verhandelt, ob der Elversberger Fußballtrainer Vincent Wagner am Sonntag gegen Bayern München im größten Spiel der Vereinsgeschichte auf der Bank sitzen darf, weil der beim letzten Spiel, am letzten Wochenende, auf den Schiedsrichter zugegangen ist und dann gesperrt wurde, weil das darf man nicht. Also nur zugehen reicht so, ne? Und viele sagen, ey, was ist das denn für eine Regel irgendwie? Das ist so ein emotionales Spiel und dann, naja. Also Schiedsrichter müssen natürlich geschützt werden, das ist ja ganz wichtig, aber der hat wirklich gar nichts gemacht. Naja, heute wird dann nochmal verhandelt und wir gucken auf rätselhafte Fußballregeln und wir gucken mit Bastian aus Waldheim in Sachsen. Hallo lieber Bastian.
1: Hi.
0: Vorneweg, du bist in Topform, weil du hast einen speziellen Schlafrhythmus. Kann man das so formulieren?
1: Das kann man so formulieren, ja.
0: Dann gehst du abends ins Bettchen normalerweise?
1: So halb sieben, sieben.
0: Halb sieben und dann bist du um Mitternacht bist wieder wach und bist in Topform und hast dann die ganze Nacht vor dir.
1: Genau.
0: Bastian, bist du Fußballanhänger?
1: Ja, Unioner, Union Berlin.
0: Union Berlin? Die Eisernen, ja, wie die genannt werden. Vielleicht kennst du genau diese Regel. Ich kannte sie nicht. Ich bin wirklich intensiver Fußballfan, aber die kann ich nicht. Also was passiert denn, Bastian, wenn man Fußball den Ball vom, also du hast Anstoß als Mannschaft und dann schießt du ins eigene Tor. Du lappst das Ding einfach ins eigene Tor rein. Das geht. Anpfiff, buff, rein. Was passiert denn dann? Ich gebe dir drei Auswahlmöglichkeiten. A, es gibt Gelb wegen Unsportlichkeit, weil du das nur extra gemacht haben kannst. Oder B, das gilt, Tor gilt, steht, gibt dann einfach ein Tor für die anderen. Oder C, es gibt Eckball für die anderen. Was ist los?
1: Ja, ich glaube, das ist so irre, dass es gibt Eckball.
0: Das ist tatsächlich so. Gibt einen Eckball. Da kann ja ein Versehen sein irgendwie. Weißt du, du willst irgendwie zum Torwart zurückspielen. Machen die ja oft, ne? Und dann, weiß nicht, der Torwart ist gerade irgendwie pinkeln oder kriegt den Ball nicht und ist der drin. Da gibt's eine Ecke. Verrückte, ja, Welt. Komm, hast direkt was gewonnen. Der Tag, echt, ist jung. Der Tag ist sehr jung für dich. Und du kannst dich schon als Sieger fühlen.
1: Cool.
0: Glückwunsch. Dann wünsche ich dir eine gute Nacht, eine gute, erfrischte Nacht und danke fürs Dabeisein in der Popnacht.
1: Ja, ich danke dir.
0: Tschüss, Bastian.

Das große, sehnsuchtsvolle Warten auf Menschen, auf die sich erfüllende Liebe besingt Sienna Spyro in ihrem neuen Hit Great Expectation. Jetzt in der Popnacht.

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1: Um 1 Uhr mit Marc Geißler. Nach den Angriffen auf das deutsche Stromnetz hat die Bundesanwaltschaft in Karlsruhe die Ermittlungen übernommen. Damit wird der mutmaßliche Täter in den kommenden Tagen dem Ermittlungsrichter am Bundesgerichtshof vorgeführt. ARD-Terrorismusexperte Holger Schmidt.
2: Generalbundesanwalt Jens Rommel sieht mehrere Gründe, um das Verfahren an sich zu ziehen und die Leitung der Ermittlungen von den brandenburgischen und nordrhein-westfälischen Behörden zu übernehmen. Rommel sieht in den Taten eine sogenannte verfassungsfeindliche Sabotage und zudem, das ist ein wichtiges juristisches Kriterium, eine besondere Bedeutung des Falls. Weil die Tatserie wohl länderübergreifend angelegt war und mit der Stromversorgung die sogenannte kritische Infrastruktur angegriffen wurde.
1: Nach dem tödlichen Busunglück im Schweizer Kanton Graubünden gibt es erste Details zur Unfallursache. Ein niederländischer Reisebus ist nach Angaben der Polizei gegen eine Leitplanke gestoßen, von der Straße abgekommen und anschließend umgekippt. Wie viele Menschen dabei ums Leben gekommen oder verletzt worden sind, ist noch unklar. In dem Bus saßen laut Polizei rund 48 Menschen. Die Vereinigten Arabischen Emirate wollen 40 Milliarden Euro in Deutschland investieren. Das haben die Regierungen beider Länder vereinbart. Dabei gehe es um die Stärkung der Energieversorgung und der Lieferketten. Der Präsident der Vereinigten Arabischen Emirate, Al-Nahyan, ist derzeit auf Staatsbesuch bei Kanzler Merz in Berlin. Beide wollen auch über die Außen- und Sicherheitspolitik beraten, heißt es aus Regierungskreisen. In New York wird Anfang Dezember ein Kleid der verstorbenen britischen Prinzessin Diana versteigert. Wie das Auktionshaus Sotheby's mitgeteilt hat, trug Diana es an jenem Abend, als der damalige Prinz Charles im Fernsehen öffentlich seine Untreue gestand. Das schwarze, schulterfreie Cocktailkleid erhielt deshalb den Beinamen Rachekleid. Die deutschen Basketballerinnen haben bei der Heim-WM das Halbfinale erreicht. Das Team besiegte Europameister Belgien am Abend in Berlin mit 93-74. Kapitänin Marie Gülich nach dem Spiel.
3: Es macht so Bock mit diesem Team und ich bin so stolz auf uns. Ich weiß, Belgien ist immer eine Challenge, auch einfach von der Historie, wie wir immer gegen die gespielt haben. Und deswegen ist dieser Sieg umso schöner.
1: Im Halbfinale trifft Deutschland dann am Samstag auf Frankreich. Es ist der bisher größte WM-Erfolg der Frauennationalmannschaft. Der FC Bayern München hat in der Fußball-Champions League sein erstes Gruppenspiel gewonnen. Der deutsche Meister besiegte am Abend den FK Bodø Glimt aus Norwegen mit 5-0. RB Leipzig ist dagegen mit einer Niederlage in die Königsklasse gestartet. Die Sachsen verloren in Como mit 4-1. Das Wetter in Deutschland, heute Nacht teils klar, teils bewölkt. In Südostbayern regnet es. Die Tiefstwerte gehen runter auf 12 bis 3 Grad. Morgen gibt's mal dichte Wolken, mal Sonne. Sowohl in Alpennähe als auch im Nordwesten bleibt es regnerisch, bei Tageshöchstwerten zwischen 15 und 25 Grad. Die Zeit, es ist gleich 1.03 Uhr.
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5: Vorsicht bitte auf der A623 Friedrichsthal Richtung Saarbrücken. Zwischen Saarbrücken-Herrensohr und Überleitung Saarbrücken, Ludwigsberg laufen Tiere. A8 Saarlouis Richtung Pirmasens. Zwischen Dillingen Süd und Saarlouis Steinrausch ist die rechte Spur wegen einer Baustelle gesperrt. Bis Freitag 5 Uhr. A8 Luxemburg Richtung Saarlouis. Die Einfahrt Perlborg ist wegen einer Baustelle gesperrt. Bis Freitag. A8 Saarlouis Richtung Pirmasens. Die Einfahrt Dillingen Süd ist wegen einer Baustelle gesperrt. Bis Freitag 5 Uhr. Geblitzt wird unter anderem zwischen Merchweiler und Bildstock in St. Wendel in der Jahnstraße und zwischen Schwarzenbach und Homburg.
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7: Am Freitag mit Anno Wilhelm. Wir sind immer gut erreichbar. 07221 2011. Ricardo hat sich gemeldet. Hallo, ich höre auch zu. Wir liefern Kraftstoffe zu Tankstellen auf Vancouver Island in der Spätschicht in Kanada. Grüße von Ricardo. Und nicht nur in Kanada wird gearbeitet, sondern natürlich auch hier in Deutschland. Wir wollen euch arbeitenden Menschen preisen. Wir wollen euch ehren mit der großen Verneigung. Wenn ihr also gerade im Krankenhaus arbeitet, auf der der Straße unterwegs seid, auf Baustellen arbeitet, bei der Polizei dabei seid, wenn ihr bei den Rettungsdiensten arbeitet, in den Pflegeheimen, so viele Menschen, die nachts die Maschine Deutschland am Laufen halten. Wenn ihr zu denen gehört und ein bisschen unterm Kinn gekrault werden wollt, dann anrufen 07221 2011 oder wie Ricardo eine WhatsApp schicken. Gleiche Nummer 07221 2011 für die große Verneigung für betont alle, wenn nicht alle Berufsgruppen aufzählen, für alle, die nachts arbeiten. 07221 2011. Hits gibt's unter anderem von Ava Max und den American Authors.
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Jetzt geht's hier in der Popnacht um die Liebe. Wenn man sich verliebt, dann ist das ja manchmal so grandios, dass man irgendwie einen Ausfallschritt machen muss, um nicht umzufallen. Da ist man betrunken vor Liebe, love drunk. Und wenn dann der Pegel wieder unten ist, wenn die Ernüchterung eintritt, wenn man wieder nüchtern ist, love sober, dann ist es hart, wenn eine Liebesgeschichte zu Ende ist. Das kann aber auch befreiend sein. So besingt es zumindest Kamrat in seinem neuen Hit Love Sober. Er sieht das dann als Chance, wieder zurück zu sich zurückzukehren. Und diesen Zustand, den besingt er jetzt hier in seinem neuen aktuellen Hit in der Popnacht. Kamrat.

0: Hier ist die Popnacht. Ja, hunderttausende Menschen arbeiten jede Nacht daran, dass es uns gut geht, dass wir uns sicher fühlen, dass wir genug zu essen haben, dass wir es warm haben zum Beispiel oder kühl an heißen Sommertagen. Zu diesen vielen Menschen gehört zum Beispiel Andi, der ist in Wanne-Eickel Taxifahrer, hat gerade einen Fahrgast zu Hause abgesetzt und ist jetzt auf dem Rückweg zum Hauptbahnhof nach Wanne-Eickel. Sieht also zu, dass Menschen nachts von A nach B kommen, ganz wichtige Funktion. Und Daniel aus Berlin ist Bestatter. Hallo, guten Abend, lieber Daniel.
1: Guten Abend, ich grüße dich.
0: Du bist ein Mensch, der die Nächte liebt, machst gerne Nachtschichten. Warum?
1: Genau, ich fahre gerne nachts, weil die Straßen einfach frei sind. Die Musik ist besser.
0: Nachts ist die Musik besser, die hört sich anders an, klar. Dunkel.
1: Ja.
0: Nächte sind was können was Magisches sein. Du bist Bestatter, du bist nachts unterwegs, weil der Tod natürlich sich nicht an Tageszeiten hält. Jetzt bist du auch gerade, hast gerade einen Einsatz. Wie läuft es dann konkret? Also Todesfall, dann kommt der Arzt und wenn nichts Außergewöhnliches ist, dann seid ihr dran, ne? Dann kommst du.
1: Genau, also bei natürlichem Tod kommt der Bereitschaftsarzt und die rufen uns dann in der Regel an oder die Angehörigen. Und dann kümmern wir uns um die Abholung, um die Einbettung.
0: Dann sag ich den würdevollen nächsten Schritt zuständig. Wie lange geht deine Schicht?
1: Meine Schicht geht bis morgen früh um 6.
0: Ja, also Berliner. Seid guten Mutes, Daniel ist da. Und hier für euch alle, die arbeiten und für dich, Daniel, der Chor, bitte nimm Kurzhaltung an. Verneigen uns vor allen Bestatterinnen und Bestattern, vor allen Menschen, die Taxi fahren, die auf den Straßen unterwegs sind, die auf Baustellen arbeiten in den Nächten, in den Stellwerken der Bahn, bei der Polizei, bei der Bundeswehr, überall wo gearbeitet wird. Danke und Daniel, ich hoffe, du fühlst dich ausreichend und angemessen gewürdigt.
1: Danke, danke. Wir bedanken uns, Bestattungswesen Christoph.
0: Noch ein bisschen Werbung gemacht hier. Gute Nacht und danke fürs dabei sein an der Popnacht.
1: Ja, ciao. Tschö.
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2: Halb zwei.
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4: Heute stellt sich eine zuweilen freundliche und trockene Mischung aus Sonne und Wolken ein. Bis zum Nachmittag erwärmt sich die Luft je nach Höhenlage auf 19 bis 24 Grad. Am Samstag gesellen sich nach einem oftmals sonnigen Beginn allmählich Quellwolken hinzu. Bei maximal 22 bis 26 Grad bleibt es überall freundlich und trocken. Der Sonntag bringt neben etwas Sonne einige dichte Wolken und von Nordwesten her breitet sich Regen aus bei 18 bis 22 Grad.
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5: A8 Saarlouis Richtung Pirmasens. Zwischen Dillingen Süd und Saarlouis Steinrausch ist die rechte Spur wegen einer Baustelle gesperrt. Bis Freitag 5 Uhr. A8 Saarlouis Richtung Pirmasens. Die Einfahrt Dillingen Süd ist wegen einer Baustelle gesperrt. Bis Freitag 5 Uhr. Geblitzt wird unter anderem zwischen Merchweiler und Bildstock in St. Wendel in der Jahnstraße und zwischen Schwarzenbach und Homburg.
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Jetzt gleich gibt's hier in der Popnacht die deutsche Übersetzung eines wirklich ergreifenden Songs, Bloodline von Alex Warren zusammen mit Jelly Roll. Alex Warren hat Bloodline für seinen Bruder geschrieben, der nach dem Tod der alkoholkranken Mutter in eine tiefe Depression gefallen ist, eine dunkle Lebensphase abgerutscht ist, allein, verloren, in Schwierigkeiten gesteckt hat. Alex Warren wollte seinem Bruder mit diesem Song zeigen, du bist nicht alleine. Es geht um das Durchbrechen von Familienmustern, also Traumata, Sucht, Missbrauch, Traumata, die über Generationen weitergegeben werden. Und dann kommt in diesem Song Jelly Roll dazu, als ja der Nachbar von Alex Warren. Auch er kommt aus einer Familie mit Alkohol- und Drogenproblemen. Der auch er will Alex' Bruder darin bestärken, das Schicksal dann in die eigenen Hände zu nehmen, so wie er selber das auch geschafft hat. Das ist die Geschichte von Bloodline und die deutsche Übersetzung des Songs hören wir nach Sabrina Carpenter, Man Child in der Popnacht.

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Vorsicht auf der A3 Köln Richtung Frankfurt zwischen Wiesbadener Kreuz und Raunheim. Da steht ein defekter PKW. Wir sind hier in der Popnacht immer gut erreichbar. 07221 2011, 365 Tage im Jahr. Und wenn Schaltjahr ist, sogar noch einen Tag länger. Das ist toll. Die Möglichkeit haben genutzt, zum Beispiel Gabi, die freut sich mal sehr über die Lyrics. Wir haben ja in dieser Stunde gehört, die Lyrics, also die deutsche Übersetzung von Alex Warren, das fasziniert Gabi immer sehr. Hört sie gern zu, ja, gern dabei bleiben. Frank meldet sich ordnungsgemäß ab, hat jetzt 3 Wochen Urlaub und ist dann in der Popnacht erstmal nicht dabei. Wir werden dich vermissen als alte Stammkraft. Frank, freu dich und wir freuen uns aufs Zurückkommen. Und Christian grüßt alle Nachtarbeiter und Nachtschwärmer. Danke, hier ist die Popnacht mit Anno Wilhelm.

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1: um 2 Uhr mit Marc Geißler. Die Bundesanwaltschaft in Karlsruhe hat die Ermittlungen gegen den mutmaßlichen Stromnetzsaboteur übernommen. Grund ist die besondere Bedeutung des Falls. Es geht um den Verdacht verfassungsfeindlicher Sabotage und Angriffe auf kritische Infrastruktur in mehreren Bundesländern. Nach Angaben von NRW-Innenminister Reul soll der 48-Jährige mehr als 160 mögliche Sabotageziele notiert haben. Er sitzt in Untersuchungshaft. Nach dem schlechten Abschneiden deutscher Schüler bei der PISA-Studie fordert der rheinland-pfälzische Ministerpräsident Schnieder verpflichtende Tests für Kinder ab 4,5 Jahren. Das sagte er dem Redaktionsnetzwerk Deutschland. Konkret soll dabei geprüft werden, ob Kinder ausreichend Deutsch sprechen und grundlegende Fähigkeiten für die Schule mitbringen. Also ob sie zum Beispiel einen Stift richtig halten, mit einer Schere schneiden oder einfache Sätze bilden können.